0: Etwas Regen ist weiter dabei heute Nacht. Dazu ist es wieder recht mild bei Tiefstwerten um 11 Grad. Am Tag geht's bewölkt und regnerisch weiter. Besonders am Nachmittag ziehen in der Südhälfte kräftige Schauer durch, teils auch Gewitter. Dazu steigen die Temperaturen auf bis zu 21 Grad.
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2: A4 Aachen-Köln. Zwischen Kreuz-Köln-West und Köln-Eifeltor. Dichter Verkehr. 5 Minuten Zeitverlust. Und A30 Osnabrück-Bad Oeynhausen. Zwischen Bad Oeynhausen-Ost und Kreuz-Bad Oeynhausen. 2 Kilometer stockender Verkehr. Wir wünschen allen unterwegs gute Fahrt.
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0: Natascha Wittmack hier. Gleich hört ihr Kaigo mit seiner neuen Single Save My Love. Gibt's direkt nach dem großartigen Michael Jackson und Beat It.

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0: Schauen wir mal, was es noch zum Streamen gibt mit unserem Filmexperten Jörg Albrecht. Auf Netflix zum Beispiel einen neuen Animationsfilm. Swept, getauscht heißt der.
1: Ja, der Film könnte auch Switched heißen oder wie ausgewechselt. Wir haben es bei Swept mal wieder mit einem Buddy-Switch-Movie zu tun, sprich, es werden auf magische Weise Körper getauscht. In diesem Fall sind es der eines Vogels und eines kleinen Nagetiers.
2: Ah, wo sind meine schönen Federn? Wo sind meine schönen Flügel?
3: Ich muss diese Federn loswerden! Hilfe!
2: Was hast du getan, du?
4: Ich stecke in einem falschen Körper. Klingt lustig.
1: Das ist es auch, vor allem natürlich für Kids. Wenn die beiden Buddies wieder willen, die müssen jetzt so einige Abenteuer bestehen. Eine hübsche Botschaft hat Swept getauscht, natürlich auch mit eingebaut. Wer in der Haut eines anderen steckt, der kann sich erst durch diesen Perspektivwechsel in jemand anderes hineinversetzen und Empathie ausdrücken.
0: Family Entertainment also auf Netflix. Swept getauscht, könnt ihr euch da jetzt anschauen.
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1: Einzelne Schauer sind weiter dabei heute Nacht. Am Tag bleibt so wechselhaft. Dann ist es bewölkt bis bedeckt und besonders am Nachmittag ziehen stärkere Schauer durch. Teils bilden sich auch wieder Gewitter. Die Temperaturen dazu liegen bei maximal 21 Grad in der Spitze.
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2: Hier die aktuelle Verkehrslage. A3 Arnheim-Oberhausen zwischen Hünxe und Dienstlaken Süd. 1 Kilometer Stau. Weiterhin auf der A4 Aachen-Köln zwischen Kreuz Köln-West und Köln-Eiffeltor. 1 Kilometer stockender Verkehr, 10 Minuten Verzögerung. Und zusätzlich auf der A30 Osnabrück-Bad Oeynhausen zwischen Bad Oeynhausen-Ost und Kreuz Bad Oeynhausen. 2 Kilometer zäh fließender Verkehr. Wir wünschen allen unterwegs gute Fahrt.
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1: Ich bin Natascha Wittmark und wir hüpfen direkt wieder rein hier in unseren besten Mix. Neue Musik von dem großartigen Teddy Swims habe ich gleich für euch. Mr. Know-It-All spiele ich

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1: Ich bin Dirk Zeitler. Bundeskanzler Merz ist an diesem Mittwoch ein Jahr im Amt und steht mit seiner schwarz-roten Koalition akut unter Druck. Belastet von schlechten Umfragewerten ringen Union und SPD mühsam um einen gemeinsamen Weg. Merz forderte von der SPD in der ARD-Sendung Karin Mioska mehr Kompromissbereitschaft.
2: Es gebe in der Union einen größer werdenden Unmut über Kompromisse, sagt der Kanzler. Aber Kompromisse seien keine Einbahnstraße. Deshalb fordert Merz von der SPD, sich bei den Steuerplänen zu mäßigen. Höhere Einkommen stärker zu besteuern, das sei mit der Union nicht zu machen. Klingt also nicht danach, dass es demnächst ruhiger wird in der Koalition. In einer Umfrage für die Bild am Sonntag äußerten sich 3/4 der Befragten unzufrieden mit der Bundesregierung. Dass die Koalition bis zum Ende der Wahlperiode durchhalten wird, glaubt nur noch jeder Vierte. Thomas Bremser, Nachrichtenredaktion.
1: Auf einem kleinen Kreuzfahrtschiff im Atlantik sind laut Weltgesundheitsorganisation 3 Menschen mutmaßlich nach einer Infektion mit dem Hunter-Virus gestorben. Weitere 3 Personen seien infiziert. Eine von ihnen werde in Südafrika intensivmedizinisch betreut, teilte die WHO mit. Der Hunter-Virus kann bei Menschen zu Fieber und schweren Atemwegserkrankungen führen. Infektionen können bei Kontakt mit den Ausscheidungen von Nagetieren passieren. In seltenen Fällen wird der Erreger auch von Mensch zu Mensch übertragen. Die Vereinigten Arabischen Emirate haben ihren Luftraum wieder vollständig freigegeben. Wegen des Irankriegs hatte es wochenlange Einschränkungen, unter anderem am Flughafen Dubai, gegeben, auch mit Folgen für Fernreisen.
3: Abu Dhabi und Dubai sind nicht nur selbst Urlaubsziele, die Flughäfen dort sind auch wichtige Drehkreuze für Reisen in Richtung Asien und Australien. Als der Irankrieg Ende Februar losging und es Angriffe in der Region gab, ging in Sachen Reisen erstmal fast gar nichts mehr. Dann gab es nur begrenzt Sonderflüge. Jetzt soll alles wieder normal laufen. Die Luftfahrtbehörde der Vereinigten Arabischen Emirate hat dafür die Freigabe erteilt und sagt, der Luftraum werde ständig überwacht, um die Sicherheit zu gewährleisten. Jan-Henner Reitz zur Nachrichtenredaktion.
1: Zum Sport. In den Sonntagsspielen der Fußball-Bundesliga haben Gladbach und Mainz den Klassenerhalt klar gemacht. Gladbach gewann zu Hause 1:0 gegen Borussia Dortmund, Mainz 2:1 beim FC St. Pauli. Am Abend trennten sich der SC Freiburg und der VfL Wolfsburg 1:1 unentschieden.
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4: Ja, jetzt in der Nacht lassen letzte Schauer schnell nach, lockert immer mehr auf, das bei noch 13 bis 11 Grad. Der Montag, der macht dann stark bewölkt bis bedeckt weiter. Erst ist nur leichter Regen mit dabei, später am Nachmittag dann vor allem in der Nordhälfte starke Schauer oder Gewitter und das dann bei maximal 22 Grad.
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5: A4 Aachen, Köln zwischen Kreuz Köln-West und Köln-Eiffeltor. 1 Kilometer Stau. Wir wünschen allen unterwegs gute Fahrt.
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4: Tja, und das ist dann mal wohl der ganz frühe Part vom Montag, gerade mal kurz nach 3. Da steckt mal Musik rein jetzt von, wer ist es? Alex Warren. Den nehmen wir mit Ordinary. Ich bin Andreas Grunwald. Euch eine angenehme Nacht.

0: Tja, neue Musik haben wir gespielt von Mark Atlas, You Against My Love. Ja, ich weiß, das ist mitten in der Nacht, gerade mal nach drei, aber Pizza geht eigentlich immer, oder? Und in der Nacht dann sogar mit Erdbeeren. Das nicht vorhandene Rezept, damit kommst du jetzt mal um die Ecke, Kollegin Laura Potting, oder hast du doch ein Rezept?
1: Nee, das ist absolut korrekt. Ich habe weder ein Rezept, noch habe ich besonders viel Ahnung, aber ich mache das jetzt hier trotzdem. Aber eigentlich ist es gut, dass ich kein Rezept habe, weil dann müsst ihr euch nicht, weißt du, noch durch die Lebensgeschichte von der Nachbarin meiner Oma achten Grades quälen, so gefühlte 50 Seiten lang, bis dann irgendwann nach drei Tagen das Rezept dann auftaucht. Das ist ungefähr bei jedem Online-Rezept so. Ich finde, das geht mir so auf den Nerv. Das gibt's bei mir nicht. Ich habe keine Oma achten Grades. Bei mir geht das Rezept sofort los. Wir machen Pizza, wir machen zwei Arten von Pizza. Eine vegetarische Variante, und zwar mit grünem Spargel, Erdbeeren und Ziegenfrischkäse und ein bisschen Mozzarella drauf und Basilikum. Und die zweite Variante ist mit Schinken, grünem Spargel und Erdbeeren und normalem Frischkäse. Das habe ich mir jetzt ausgedacht, ob das schmecken wird. Ich habe keine Ahnung, wir probieren das einfach aus, und wenn es kacke schmeckt, ich habe bestimmt irgendwelche Nachbarn, die ich nicht mag, dann gehe ich das dahin verschenken. So.
0: Ja, und ich bin einfach nur froh, dass du mich jetzt nicht gefragt hast, ob ich probieren möchte. Laura Potting heizt für uns den Backofen jetzt schon mal vor, schmeißt das Teil dann in einer halben Stunde in den Ofen. Und wie es schmeckt, ja, wir hören mal nach in einer halben Stunde.
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1: Ja, geht meist trocken durch die Nacht. Letzte Schauer, die ziehen ab. Es lockert nochmal auf, das bei 13 bis 11 Grad. Der Montag, ja, der hat dann heute wieder viel Grau mit dabei. Es bleibt meist stark bewölkt bis bedeckt. Und vor allem am Nachmittag oft nass und das dann bei 19 bis 22 Grad.
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2: A40 Dortmund-Essen zwischen Dortmund-Hombruch und Dortmund-Barob. 1 Kilometer Stau. Wir wünschen allen unterwegs gute Fahrt.
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1: Tja, und weiter geht's durch die Nacht jetzt mit den 2000ern. Und zwar von Kay Marrow spielen wir From Like You. Ich bin Andreas Grunwald. Angenehme Nacht zusammen.
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0: Ja, ich finde ja, Kollegin Laura Potting, die hatte schon immer flotte Rezeptideen. Pizza Hawaii war gestern. Laura macht eine vegetarische Variante mit Ziegenfrischkäse, Erdbeeren, Spargel und Mozzarella. Und eine Variante mit Schinken und normalem Frischkäse. Wir machen jetzt mal Platz im Backofen hier für die Erdbeerpizza.
1: Der Spargel ist schon gewaschen. Da schneiden wir jetzt die holzigen Enden ab. Und dann nehme ich mir noch eine Zwiebel. Es gibt ja in der Welt zwei Sorten, ne? Normale Zwiebeln und Arschlochzwiebeln. Wenn du da so dann 8 Tage lang dran rumpiddeln musst, weil die Haut einfach nicht abgeht, jetzt ist schon wieder so eine, boah, ich geh kaputt. Zwiebeln und Spargel.

0: rauskommt, dann so im Erdbeerkuchen. Ich habe einen R2D2 Pfefferstreuer zu Hause. Ja, das ist auch nur was für die ganz professionellen Köche.
1: Jetzt kommt der Pizzateig. Was steht denn da?
0: Aufmachen. Ja, das ist ein guter Plan.
1: Die eine Hälfte ist jetzt gut mit Ziegenfrischkäse bestrichen. Hab gerade den Ziegenfrischkäse probiert und kann verkünden, schmeckt nach Ziege. Wichtig ist, der Schinken kommt auf die Seite ohne Ziegenfrischkäse. Und jetzt werden die Erdbeeren verteilt auf der ganzen Pizza. Und jetzt kommt Spargel und Zwiebeln. Und zum Schluss kommt jetzt noch der Mozzarella da drauf. Weil Käse kannst du auch ein Stück Beton lutschen. Wenn da Käse drauf ist, schmeckt das alles gut. Und jetzt geht das Ding für 20 Minuten in den Backofen. Und danach machen wir den Geschmackstest.
0: So,
1: der erste Bissen.
0: Mhm. Also ganz ehrlich, ich finde das mega geil. Mama mia!
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1: Ich bin Dirk Zeitler. Bundeskanzler Merz ist an diesem Mittwoch ein Jahr im Amt und steht bereits mit seiner schwarz-roten Koalition akut unter Druck, belastet von schlechten Umfragewerten ringen Union und SPD mühsam um einen gemeinsamen Weg. Merz forderte von der SPD in der ARD-Sendung Karin Mioska mehr Kompromissbereitschaft.
2: Es gebe in der Union einen größer werdenden Unmut über Kompromisse, sagt der Kanzler. Aber Kompromisse seien keine Einbahnstraße. Deshalb fordert Merz von der SPD, sich bei den Steuerplänen zu mäßigen. Höhere Einkommen stärker zu besteuern, das sei mit der Union nicht zu machen. Klingt also nicht danach, dass es demnächst ruhiger wird in der Koalition. In einer Umfrage für die Bild am Sonntag äußerten sich 3/4 der Befragten unzufrieden mit der Bundesregierung. Dass die Koalition bis zum Ende der Wahlperiode durchhalten wird, glaubt nur noch jeder Vierte. Thomas Bremser, Nachrichtenredaktion.
1: Benzin und Diesel sind in Deutschland aus Sicht des ADAC immer noch zu teuer. Der Tankrabatt sei von den Spritkonzernen bisher nicht vollständig weitergegeben worden. Das noch zu tun fordern Bundesregierung und Kartellamt.
3: Befristet für 2 Monate verzichtet der Staat pro Liter Sprit auf 16,7 Cent an Steuereinnahmen. Direkt sparen diesen Betrag erst einmal Tankstellenbetreiber, wenn sie Benzin und Diesel einkaufen. Von der Politik ist die Entlastung aber für Autofahrer und alle anderen, die tanken, bestimmt. An der Zapfsäule sanken die Preise nach Inkrafttreten des Tankrabatts im Schnitt aber nur um knapp 13 Cent, heißt es vom ADAC, und steigen jetzt schon wieder, trotz sinkender Ölpreise. Vollständige Transparenz, wie die Spritpreise gerade zustande kommen, gibt es nicht. Jan-Henner Reitze, Nachrichtenredaktion.
1: Auf einem kleinen Kreuzfahrtschiff im Atlantik sind laut Weltgesundheitsorganisation 3 Menschen mutmaßlich nach einer Infektion mit dem Hunter-Virus gestorben. Weitere 3 Personen seien infiziert. Eine von ihnen werde in Südafrika intensivmedizinisch betreut, teilte die WHO mit. Der Hunter-Virus kann bei Menschen zu Fieber und schweren Atemwegserkrankungen führen. In den Sonntagsspielen der Fußball-Bundesliga haben Gladbach und Mainz den Klassenerhalt klar gemacht. Gladbach gewann zu Hause 1:0 gegen Borussia Dortmund. Mainz 2:1 beim FC St. Pauli. Dortmund bleibt Tabellenzweiter, hat die Vizemeisterschaft aber noch nicht endgültig sicher. Am Abend trennten sich der SC Freiburg und der VfL Wolfsburg 1:1 unentschieden.
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4: Ja, geht meist trocken durch die Nacht. Letzte Schauer, die ziehen ab. Es lockert nochmal auf, das bei 13 bis 11 Grad. Der Montag, ja, der hat dann heute wieder viel Grau mit dabei. Es bleibt meist stark bewölkt bis bedeckt. Und vor allem am Nachmittag oft nass und das dann bei 19 bis 22 Grad.
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5: A40 Dortmund-Essen zwischen Dortmund-Hombruch und Dortmund-Barob. 1 Kilometer Stau. Wir wünschen allen unterwegs gute Fahrt.
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4: Tja, dann mal rein in die neue Woche gleich mit einem 80er von Irene Cara. What a feeling. Wir starten jetzt erstmal mit diesem Überhit hier.

0: Tja, schöne 80er von Irene Cara und What a Feeling, gleich neue Musik bei uns von Moscana, Rhythm Unknown.
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3: Ja, nee, ist klar.
4: Der Mai ist gekommen. Was ein Wetter in Deutschland. Morgens noch ein bisschen was frisch, aber dann Sonne. Die Terrassen sind morgens schon voll mit Menschen. Ja, der frühe Vogel hat auch schon Durst. Die Aperol-Saison ist jetzt offiziell eröffnet. Das erkennt man auch an dem ein oder anderen roten Auge. Ja, das ist nicht überall Heuschnupfen, das ist der Strohhalm im Aperol. Ja, ja. Saufen an der frischen Luft ist ja wie Motorradfahren. Ne? Erstmal langsam in die Kurve, wenn man wieder anfängt. Ja, es wurde auch höchste Zeit. Ist doch toll. Alle sind gut drauf. Die kurzen Tops werden wieder aus dem Schrank geholt. Und die Jungs tragen auch wieder kurze Hosen. Aber Vorsicht, Männer. Bevor man so ein Muscle-Shirt anzieht, Reihenfolge beachten. Erst die Muskeln, dann das Shirt. Ne? Auch bei kurzen Hosen. Stellt sicher, dass ihr auch der Typ dafür seid. Ja, alles andere sieht aus wie Oliver Pocher im Salat. Ich sag mal so, so schön das jetzt auch ist mit dem Mai. Leute, nicht gleich durchdrehen.
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1: Ja, jetzt in der Nacht lassen letzte Schauer schnell nach, lockert immer mehr auf, das bei noch 13 bis 11 Grad. Der Montag, der macht dann stark bewölkt bis bedeckt weiter. Erst ist nur leichter Regen mit dabei, später am Nachmittag dann vor allem in der Nordhälfte starke Schauer oder Gewitter und das dann bei maximal 22 Grad.
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2: A30 Osnabrück Bad Oeynhausen zwischen Bad Oeynhausen Ost und Kreuzbad Oeynhausen, 2 Kilometer Stau. Und A40 Dortmund-Essen zwischen Dortmund-Hombruch und Dortmund-Barob, 1 Kilometer stockender Verkehr. Wir wünschen allen unterwegs gute Fahrt.
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1: Tja, und weiter geht's durch die Nacht jetzt mit Musik von Sunrise Avenue, I Don't Dance. Das ist nachvollziehbar aufgrund der Zeit. Ich bin Andreas Grunwald, angenehme Nacht zusammen. 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
1: Ich bin Dirk Zeitler. Bundeskanzler Merz ist an diesem Mittwoch ein Jahr im Amt. Mit seiner schwarz-roten Koalition steht er aber akut unter Druck. In einer Umfrage für die Bild am Sonntag zeigten sich 3/4 der Befragten unzufrieden mit der Bundesregierung. Merz selbst räumt in der ARD-Sendung Karin Miosga wachsenden Unmut ein, auch in den eigenen Reihen. Er mahnte die SPD, Kompromisse einzugehen.
2: Ich bin bis jetzt sehr geduldig gewesen, auch im Umgang mit der SPD. Die SPD muss allerdings auch wissen, Kompromisse sind keine Einbahnstraße, die müssen wir beide machen.
1: Merz machte deutlich, er erwarte, zu gemeinsamen Lösungen zu kommen. Die USA wollen nach Angaben von Präsident Trump heute eine Initiative starten, um Schiffen zu helfen, die wegen der Blockade der Straße von Hormuz feststecken. Länder aus der ganzen Welt hätten die USA darum gebeten, ihnen dabei zu helfen, ihre Schiffe zu befreien, schrieb Trump auf seiner Plattform Truth Social. Viele Details zum Ablauf der Initiative ließ Trump jedoch offen. Der Iran warnte die USA umgehend vor einer Aktion in der strategisch wichtigen Meerenge. Eines der beiden Schiffe, die den mehrfach vor der deutschen Küste gestrandeten Wal in die Nordsee brachten, ist am Abend in Cuxhaven eingelaufen. Der Schlepper Fortuna B machte kurz vor Mitternacht im Hafen fest. Weiter unklar ist, wo der Buckelwal im Moment ist. Dazu geäußert hat sich eine Geldgeberin der Rettungsaktion.
3: Um verfolgen zu können, wohin der Wal schwimmt, ist er eigentlich mit einem Peilsender ausgestattet worden. Ob dieser Sender funktioniert, verloren gegangen ist oder die Beteiligten an der Rettungsaktion mehr wissen, als sie sagen, ist unklar. Geäußert hat sich bisher nur Karin Walter-Mommert, die sagt, der Sender liefere keine Daten dazu, wo der Buckelwal ist. Übertragen worden seien aber Vitalzeichen, die gezeigt hätten, dass der Wal am Leben ist. Jan-Henner Reitze, Nachrichtenredaktion.
1: Zum Sport. In den Sonntagsspielen der Fußball-Bundesliga haben Gladbach und Mainz den Klassenerhalt klar gemacht. Gladbach gewann zu Hause 1:0 gegen Borussia Dortmund. Mainz 2:1 beim FC St. Pauli. Dortmund bleibt Tabellenzweiter, hat die Vizemeisterschaft aber noch nicht endgültig sicher. Am Abend trennten sich der SC Freiburg und der VfL Wolfsburg 1:1 unentschieden.
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4: Die neue Woche startet mit vielen Wolken. Der Montag bringt anfangs selten mal einen Schauer. Später am Nachmittag kriegt vor allem die Nordhälfte einiges an Regen ab. Starkregen oder Gewitter genauso möglich. Und das bei 19 bis 22 Grad.
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5: Zurzeit liegen uns keine Meldungen vor. Wir wünschen allen unterwegs gute Fahrt.
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4: Tja, und wir starten rein in diesen Montag jetzt mit Musik von Linkin Park und Lost. Ich bin Andreas Grunwald. Schönen guten Morgen.

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1: Das ist hier Musik am Montagmorgen von Pink.
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1: Tja, diese Frage lassen wir uns beantworten von Thorsten Ortmann. Schönen guten Morgen. Du hast dir welche Termine für heute notiert?
3: Das Minenjagdboot Fulda startet heute um 14 Uhr zu seinem Einsatz im Mittelmeer. Los geht's um 14 Uhr ab Kiel. Im Mittelmeer angekommen, soll sich das Schiff dann für einen möglichen Einsatz in der Straße von Hormuz vorbereiten. Die Fulda soll dort nach Ende des Krieges mithelfen, den zurzeit noch gesperrten Seeweg für Öltanker zu sichern. Eine Stunde zuvor um 13 Uhr eröffnen Bayerns Ministerpräsident Söder und Innenminister Herrmann das Drohnenkompetenz- und Abwehrzentrum in Erding. Das Bayerische Zentrum ist eine direkte Reaktion auf die steigende Zahl an Vorfällen mit Drohnen, zum Beispiel über Flughäfen. Es ergänzt ähnliche Drohnenabwehrzentren in Berlin und Norddeutschland. Und am Landgericht Siegen fällt heute das Urteil gegen eine Mutter, die ihre Tochter mehr als 7 Jahre lang versteckt und komplett isoliert haben soll. Im September 2022 war das damals 8-jährige Mädchen von der Polizei und dem Jugendamt aus dem Haus der Großeltern in Attendorn im Sauerland befreit worden. Die Mutter ist unter anderem wegen Misshandlung von Schutzbefohlenen und Freiheitsberaubung angeklagt, die Großeltern wegen Beihilfe.
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1: Die neue Woche startet mit vielen Wolken. Der Montag bringt anfangs selten mal einen Schauer. Später am Nachmittag kriegt vor allem die Nordhälfte einiges an Regen ab, Starkregen oder Gewitter. Genauso möglich und das bei 19 bis 22 Grad.
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2: A2 Dortmund-Oberhausen zwischen Oberhausen-Königshardt und Kreuz-Oberhausen. 1 Kilometer Stau. Und A30 Osnabrück-Bad Oeynhausen zwischen Bad Oeynhausen-Ost und Kreuz-Bad Oeynhausen. 2 Kilometer stockender Verkehr. Wir wünschen allen unterwegs gute Fahrt.
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1: Tja, und das an diesem Montagmorgen gleich mit Musik von Taylor Swift. Starten jetzt erstmal mit One Republic und Secrets. Ich bin Andreas Grunwald. Guten Morgen zusammen.

0: die 80er mit Michael Jackson und Billie Jean, gleich bei uns die Toten Hosen und die Show muss weitergehen.
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2: Keine Angst, kennt ihr. Schon beeindruckend, wenn die ganze Mannschaft ausrückt. Wie am Schnürchen muss das klappen, wenn nach Notruf 112 der Feueralarm reinkommt. Florian 1 von Leitstelle kommen, zack, zack, Rolltore hoch, Blaulicht, Sirene an, alles tausendfach in der Freizeit geübt. Über 130.000 allein in NRW machen das freiwillig, ehrenamtlich. Dazu kommen noch all die Berufs- und Werksfeuerwehren überall. Alle zusammen über 1,3 Millionen sind sie bundesweit. Aber wieso eigentlich Florian? An wohl jedem Feuerwehrdepot ist er an der Wand als Bild oder Figur mit Rüstung, Eimer, brennendem Haus. Das Symbol für die Florians Jünger, wie man sie nennt, benannt nach einem echten alten Römer. Offizier bei den Legionen, der in der Verfolgung ertränkt wurde, weil er seinen christlichen Glauben nicht verleugnen wollte und der schon vor 1000 Jahren super populär wurde als Helfer gegen Hochwasser und Feuer. Gott zur Ehr, dem Nächsten zur Wehr. Heute noch ist jedes Feuerwehrauto, jede Dienststelle, Fahrzeuggruppe nach ihm benannt. Auf Vorschlag des Innenministeriums NRW haben sie bundeseinheitlich 1953 sogar den Funkrufname Florian eingeführt. Das macht Florian zum vielleicht am häufigsten angerufenen Heiligen. Heute steht Florian auf dem katholischen Heiligenkalender. Darum ist heute auch der internationale Tag der Feuerwehrleute weltweit. Ihnen und euch allen, die sie unterstützen, sagen wir heute mal vielen Dank. Mehr auf augenblickmalonline.de. Christoph Beckmann von der katholischen Kirche für Augenblickmal.
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2: Mit Danny Hoppe, guten Morgen. Seit Wochen ist die Straße von Hormuz inzwischen gesperrt. Viele Schiffe hängen seitdem in der Meerenge fest. Und die wirtschaftlichen Folgen sind überall auf der Welt zu spüren. Die USA verlieren deshalb die Geduld. Sie wollen ab heute damit beginnen, die festsitzenden Schiffe aus der Gefahrenzone zu geleiten. US-Präsident Trump hat bisher nur wenige Details verraten. Der Plan ist aber umstritten. Mark Weiss hat die Infos.
3: Länder aus aller Welt hätten um die US-Hilfen gebeten, schreibt Trump auf seinem Online-Dienst Truth Social. Eine Bestätigung dafür gibt es allerdings nicht. Unklar ist auch, was genau geschehen soll. Es ist offenbar nicht geplant, festsitzende Tanker durch die vom Iran gesperrte Meerenge zu geleiten. Stattdessen sollen US-Schiffe dabei helfen, dass festsitzende Schiffe das Gebiet unter Militärschutz sicher verlassen können. Das gelte aber nur für Schiffe von Ländern, die nicht in den Iran-Krieg verwickelt seien, sagte Trump und erklärte auch das nicht weiter. Der Iran warnte die USA vor Aktionen in der strategisch wichtigen Meerenge. Vor dem Krieg hatten Tanker etwa ein Fünftel der weltweit gehandelten Öl- und Flüssiggasmenge durch die Straße von Hormuz transportiert. Der Iran kontrolliert die Meerenge seit Kriegsbeginn und hat den Schiffsverkehr dort praktisch zum Erliegen gebracht. Die USA wiederum haben ihrerseits eine Seeblockade gegen Schiffe verhängt, die iranische Häfen anlaufen oder verlassen.
2: Und jetzt weitere Meldungen im Überblick. Bundeskanzler Merz hält die schlechten Umfragewerte der schwarz-roten Koalition nicht für ungewöhnlich. Nach einer gewissen Zeit gäbe es Enttäuschung und Kritik, das sei auch anderen Regierungen widerfahren. Er nehme den Missmut aber ernst, sagte Merz in der ARD. Am Landgericht Siegen fällt am Nachmittag das Urteil im Prozess um ein jahrelang weggesperrtes Kind. Angeklagt sind die Mutter und die Großeltern. Im September 2022 war das damals 8-jährige Mädchen aus dem Haus der Großeltern im Kreis Olpe befreit worden. Die Mutter soll es dort mehr als 7 Jahre lang versteckt und komplett isoliert haben. Der Schlepper, der den gestrandeten Buckelwal in die Nordsee gebracht hat, ist gestern Abend in Cuxhaven eingelaufen. Auch nach der Freilassung des Tiers gibt es weiter Kritik am Einsatz. Die Schiffsbesatzung sei bei der Freisetzung des Wals grob vorgegangen, heißt es unter anderem. Da waren es nur noch 3. In der Fußball-Bundesliga beschränkt sich der Abstiegskampf jetzt eigentlich nur noch auf Heidenheim, St. Pauli und Wolfsburg. Alle anderen Teams haben seit gestern den Klassenerhalt so gut wie sicher. Auch Borussia Mönchengladbach durch ein spätes 1:0 zu Hause gegen den BVB. In den anderen Sonntagsspielen trennten sich Freiburg und Wolfsburg 1:1 und St. Pauli verlor zu Hause gegen Mainz mit 1:2. Der 1. FC Köln und Bremen könnten damit theoretisch noch auf den Relegationsplatz abrutschen, haben bei 2 noch ausstehenden Spielen aber 6 Punkte Vorsprung und das bessere Torverhältnis. Und das waren die Nachrichten mit Danny Hoppe.
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4: Ja, ist aktuell schon recht angenehm. Mit 14 Grad im Grevenbrucher Stadtpark bis zu 21 Grad bekommen wir heute. Allerdings, das, was am Himmel los ist, macht keinen Spaß. Viele Wolken, teilweise können Regenschauer runterkommen und genauso grau und regnerisch sieht es auch morgen aus. Dann sogar bei um die 16 Grad nur noch.
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4: So, Selina, jetzt mach du uns aber mal gute Laune hier.
5: Ein Mini-Stau habe ich, der ist auf der A57 in Richtung Krefeld zwischen Kreuz Meerbusch und Krefeld Oppum und braucht hier eine Minute länger.
4: Eine Minute länger.
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4: Wenn ihr fragt, was läuft denn bei denen schon falsch? Wir sagen immer, wenn irgendwer fragt, immer, was kostet denn da vorne? Dann sagen wir...
6: Eine Million Euro.
4: Das ist übrigens mein Stundenlohn hier bei News 89.4 heute Morgen in der Morningshow. So.

0: Der Drogenkonsum in der Neusser Innenstadt ist wirklich ein Dauerbrenner-Thema hier auf News 89.4. Einige von euch haben uns schon gesagt, ey, die Leute haben sich zum Teil vor euren Augen gespritzt. Das geht natürlich gar nicht. Die Politik hat deswegen auch schon was gemacht. Der Drogenhotspot an der Neusser Stadthalle ist weg. Da werden jetzt eben Wohnungen gebaut. Und es gibt auch das sogenannte Kontaktcafé Beside von der Caritas, eben für Drogenabhängige. Selina Krüsen hat sich das Ganze mal angeschaut. Erzählt Selina, wie war's?
1: Erstmal ziemlich unscheinbar, da sind Container, aber innen wirkt es schon hell und offen, eher wie so ein kleines Café. Also es gibt Sitzplätze, die Leute können da duschen oder Wäsche waschen oder auch einen Kaffee trinken und eine Kleinigkeit essen. Und die können sich da mit Sozialarbeitern unterhalten. Was ich besonders spannend fand, das Ganze liegt bewusst nicht direkt am alten Brennpunkt, also an der Stadthalle, sondern ein bisschen außerhalb auf der Rheintorstraße. Das ist da in der Nähe vom Kino.
0: Ja, aber genau da würden ja jetzt viele sagen, mach's doch dahin, wo die Leute sowieso konsumieren. Warum ist es da nicht?
1: Das hat Ann-Christine Kaup von der Stadt Neuss so erklärt.
2: Ein Kontaktcafé soll halt auch eine Auszeit aus dieser Sucht bieten, so dass es auch die Möglichkeit gibt, sich in einem Schutzraum zu bewegen, auch Abstand von der Dealerschaft, von den negativen Begleiterscheinungen der Sucht bis hin dazu, dass vielleicht Menschen, die in den Aussteigerbereich gehen möchten, da auch die Möglichkeit haben, sich ein bisschen von zu distanzieren.
1: Ja, wo die ganze Zeit 24/7 konsumiert wird, ist es laut Ann-Christine Kaup nämlich sehr schwer rauszukommen.
0: Ja, wird das denn überhaupt angenommen, weil es ja so weiter weg ist?
1: Ja, gibt schon erste Zahlen von der Caritas, die das ja betreibt. Die sagen, an den bisher rund 40 Öffnungstagen waren schon über 300 Menschen da und damit sind die schon recht zufrieden.
0: Boah, aber ich meine, jemanden aus dem Konsum rauszuholen, das dauert ja meistens, geht ja nicht in ein paar Tagen. Wie lange geht sowas?
1: Mindestens mehrere Monate alleine der Entzug der Drogen. Und da hast du ja schon für dich selbst beschlossen, okay, ich höre jetzt damit auf. Philipp Alfgen von der Caritas meinte zu mir, das ist auch gar nicht grundsätzlich das Ziel.
3: Unser Ziel ist auch, die Menschen eben zu erreichen, die oft erhebliche soziale Schwierigkeiten haben, wie eben Wohnungslosigkeit, wie Haftentlassung, wie gesundheitliche ganz große Einschränkungen nach jahrelangem Drogenkonsum, dass wir denen eben auch ein Angebot machen. Dann sind sie hier auch richtig und dann sind das genauso Erfolgsgeschichten wie jemand, der Abstinenz wird.
1: Ja, quasi erstmal Stabilität ins Leben bringen und in vielen, vielen Lebenslagen unterstützen.
0: So, und jetzt wollen wir natürlich wissen, wie kommt das Kontaktcafé bei Leuten an, die da direkt wohnen und hat sich vielleicht auch schon was in der Innenstadt geändert? Das hat Selina natürlich auch noch gecheckt. Ihr Ergebnis hören wir dann in knapp so einer, ja, ich sag mal, halben Stunde hier bei mir in der News 89.4 Morning Show. Jetzt haben wir es erstmal genau 12 Minuten nach 6. Guten Morgen.

0: Einen schönen guten Morgen und herzlich willkommen an einem ganz besonderen Tag hier mit der News 89 für Morning Show. Es ist der große Star Wars Tag, wie man vielleicht unschwer an der Musik im Hintergrund erkennen kann. Heute ist der 4. Mai oder in Englisch, mit der Native Speaker, May the 4th, klingt übrigens wie May the Force, also möge die Macht, ja. Bisschen Star Wars Nerd wissen wir heute Morgen. Selbst nach 50 Jahren nach Kinostart hat Star Wars wirklich ohne Ende Fans und auch er gehört dazu.
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2: Jedes Jahr versuche ich meiner Freundin die Faszination Star Wars zu erklären. Und in all den Jahren sind wir nicht weitergekommen als die Frage, warum fliegt dieser Hund dieses Flugzeug? Es ist kein Hund, sondern ein Wookie und der heißt Chewbacca. Freunde nennen ihn auch Chewie und es ist kein Flugzeug, es ist der Millennium Falcon, ein hyperraumfähiges Raumschiff, eins der schnellsten Schiffe der Galaxis. Han Solo hat mit ihm den Kessel Run in weniger als 12 Parsec geschafft. Okay, wie kann man das nicht wissen? Dreimal dürft ihr raten, wer an diesem Abend keinen Sex hatte. Ja, da wurde kein Laserschwert benutzt, kein Jedi zum Ritter, die Macht war einfach nicht mit mir. Wusstet ihr, dass als der erste Star Wars Film 1977 rauskam, in Frankreich noch Hinrichtungen mit der Guillotine durchgeführt wurden? Ja, genau. Fand meine Freundin auch nicht interessant. Und immer dran denken, bei all dem Stress bloß nicht den Kopf verlieren.
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1: Guten Morgen, Mike Kivilip hier. Ein heftiges, langes Wochenende liegt hinter uns. Unter anderem wurden zwei Tote aus der Erft bei Grevenbruch gezogen, darunter auch eine Jugendliche. Und für die Beerdigung des Mädchens wird jetzt gesammelt. Mehr dazu gleich bei Saskia Grönke. Vorher kommt noch der kurze Überblick über die Deutschland- und weltweiten Themen.
2: Ja, seit Wochen ist die Straße von Hormuz gesperrt. Jetzt wollen die USA eingreifen. Sie planen für heute eine Initiative, um Schiffen zu helfen, die dort feststecken. Der Iran warnte die USA vor Aktionen an der Stelle. Sie sollten sich nicht einmischen. Und in der Fußball-Bundesliga haben sich Borussia Mönchengladbach und der erste FSV Mainz 05 vorzeitig den Klassenerhalt gesichert. Beide konnten ihre Spiele am Wochenende gewinnen. Für den FC St. Pauli, Heidenheim und Wolfsburg wird die Luft dagegen immer dünner. Und damit kommen wir zu den Nachrichten aus dem Rhein-Kreis Neuss. Die Jugendliche, die letzte Woche in der Erft bei Grevenbruch ertrunken ist, konnte nicht schwimmen. Das hat die Polizei bestätigt. Sie war am Donnerstag mit anderen Teenagern im Wasser gewesen, plötzlich untergegangen und nicht mehr aufgetaucht. Selina Krüsen aus dem Morningshow-Team hat mehr zum Thema.
3: Obwohl die Rettungskräfte schnell vor Ort waren, konnten sie das Mädchen nur noch tot aus dem Fluss ziehen. Aktuell läuft eine Online-Spendenaktion für ihre Beerdigung. Das Mädchen müsse überführt werden, da es sei mit erheblichen Kosten verbunden, heißt es dort. Bisher sind auf der Seite schon fast 7.000 Euro an Spenden zusammengekommen. Außerdem will sich nach WDR-Informationen heute der Grevenbrocher Bürgermeister Klaus Krützen ein Bild von der Unglücksstelle machen. Demnach ist auch ein Austausch mit dem Erftverband geplant.
2: Und das war nicht das einzige Unglück an der Erft. Am Samstag wurde noch eine Leiche im Fluss bei Grevenbruch entdeckt. Dabei handelte es sich um einen Mann. Sein Körper hatte sich in Wasserpflanzen verfangen. Es dauerte mehrere Stunden, ihn zu bergen. Neben der Feuerwehr waren auch Spezialisten der DLRG aus Dormagen und Strömungsretter vor Ort im Einsatz. Weil der Körper vermutlich schon längere Zeit im Wasser lag, kam er zur Untersuchung in die Rechtsmedizin. Die Polizei prüft jetzt, ob ein Unfall, ein Verbrechen oder ein Selbstmord vorliegt. In Neuss läuft seit rund 2 Monaten das neue Kontaktcafé Beside für drogenabhängige Menschen. Ein Drogenkonsumraum fehlt dort aber. Der sei für den Standort an der Rheintorstraße auch nicht vorgesehen, sagen Kreis, die Stadt Neuss und die Caritas. Laut dem Kreis fehlt dafür aktuell der politische Wille. Aus gesundheitlicher Sicht hätte so ein Konsumraum aber Vorteile. Es gäbe sauberes Material und medizinische Betreuung. Gleichzeitig wäre der Aufwand hoch, unter anderem wegen der Kosten. Die Caritas hält so ein Angebot auf längere Sicht dennoch für sinnvoll. Und das waren die Lokalnachrichten mit Saskia Grönke.
1: Merci.
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1: Aktuell messen wir schon 13 Grad in Karsten, in Rathausarkaden. Es gibt allerdings viele graue Wolken. Im Laufe des Vormittags können wir ein paar Sonnenstrahlen durchluschern. Später werden die dabei verdeckt, auch von Regenschauergebieten. Und wir bekommen bis zu 21 Grad. Morgen gehen die Temperaturen runter, maximal 16 Grad. Und es sieht ansonsten genauso grau und regnerisch aus wie heute.
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1: Da hat Selina das Update.
3: Ja, seid ein bisschen vorsichtig, wenn ihr auf der A1 in Richtung Euskirchen unterwegs seid. Zwischen Kreuzköln-Nord und Köln-Bocklemünd liegen auf allen Fahrstreifen Gegenstände. Dann habe ich noch 2 kleine Ministaus, A46 in Richtung Düsseldorf, zwischen Kreuzholz und Jüchen 1 Minute plus, genau wie auf der A57 in Richtung Köln, zwischen Krefeld-Zentrum und Krefeld-Oppe müsst ihr die 1 Minute einplanen. Wenn ihr ansonsten noch was seht, ist ja auch schon hell draußen, ne? Blitzer zum Beispiel gerne melden, 021 43 000.
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1: Und mit einem ganz herzlichen Gruß in die Neusser Innenstadt auf die Büttger Straße. Da war ich am Wochenende zufälligerweise unterwegs, bin an so einer Podologie-Praxis vorbeigelaufen. Ich sag bewusst nicht den Namen. Hing unten so ein kleines weißes Schild. Mit roter Schrift auf. Ich weiß, dass es ernst ist und ich weiß auch, dass es für die Anwohner richtig, richtig kacke ist, zu Schützenfest und auch zu Karneval. Aber ein weißes Schild mit roter Schrift. Bitte nicht in die Ecke kotzen.
3: Das tut mir so leid. Bei Füßen, verstehst
1: du? Die Armen.

0: Schlaf.
1: Nee.
2: Wie bitte? Ich dachte, dein Motto ist das von Claudia von Schwiegertochter gesucht.
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0: Viertel vor sieben, aber es ist schön, dass ihr News 184 habt. Guten Morgen. Wir kümmern uns heute um das Dauerbrenner-Thema Drogenkonsum in der Neusser Innenstadt. Denn seit ein paar Monaten gibt es das Kontaktcafé. Das heißt B-Side und ist eine Anlaufstelle für Drogenabhängige. Soweit, so gut erstmal. Es kommt jetzt aber auch Kritik aus der Szene selbst. Zum Beispiel von Jamina, mit der wir vor kurzem gesprochen haben. Sie war nämlich mal selber drogenabhängig, hat es aber rausgeschafft.
1: Ich finde es auch gut, dass es das gibt. Ich finde es nur schlecht. Der Spritzenautomat ist weg und das Kontaktcafé hat halt nur 5 Tage die Woche für 4 Stunden auf, von 10 bis 14 Uhr. Und was machst du dann die anderen Stunden am Tag, wenn du irgendwie Utensilien, Spritzen oder Alufolie brauchst?
0: Ja, deswegen hat Selina Krösen aus dem News 89 für Morningshow-Team die Caritas mal gefragt, die dafür zuständig ist. Warum nur 4 Stunden am Tag, Selina?
2: Philipp Eifgen von der Caritas sagt, das ist ja erstmal der Start.
3: Wenn wir merken, okay, es wird hier mittlerweile so voll, dass wir einfach diese Klienten der Lage nicht mehr Herr werden und wir müssen die Zeiten eröffnen, ist das auch durchaus in der Zukunft mal denkbar, diese Zeiten anders zu legen oder zu erweitern. Das wird immer mitgedacht in den Kooperationsgesprächen.
2: Und der Spritzenautomat, der soll bald auch wieder aufgestellt werden. Wo genau, das ist aber noch nicht klar.
0: Okay, jetzt haben wir heute Morgen vor knapp einer Dreiviertelstunde schon gehört hier in der Morningshow, dass das B-Side ganz gut angenommen wird. Ne? Seit Februar waren schon über 300 Leute da. Wie ist das da so? Also wer kommt da so?
2: Quasi alle, die von illegalen Drogen abhängig sind, weil oft ist der Lebensmittelpunkt die Straße. Und da kommen Leute, egal welchen Alters und Geschlechts sind. Und für diejenigen, die das Kontaktcafé betreiben, ist der erste Erfolg überhaupt, dass die Leute reinkommen.
0: Und merkt man davon schon was in der Innenstadt? Ich sag mal, Stichwort Stadthalle.
2: Seit die Fläche an der Stadthalle dicht ist, ist die Szene nicht mehr an einem Fleck. Das hat mir Gregor Küppers vom Kreis gesagt.
4: Das heißt, dieses Geballte der offenen Drogenszene in der Stadthalle hat sich etwas aufgelöst. Was erfreulicherweise auch zu berichten ist, dass Gewaltdelikte innerhalb der Klientel in den letzten Wochen und Monaten stark zurückgegangen sind. Von der Erfassung her einfach, weil nicht mehr so geballt Konflikte entstehen können, wenn alle auf einem Gebiet sich aufhalten.
2: Jetzt wird aber natürlich auch geschaut, wo sich dann neue Drogentreffpunkte bilden.
0: Heißt, das Café wird genutzt, aber ob es die Situation draußen in Neusser City wirklich dauerhaft entspannt, das wird sich erst noch zeigen müssen. Aber der Kreis meinte bei uns im Gespräch mit News 84, die Anwohner finden das Kontaktcafé gar nicht so schlimm. Es hat sich bisher auch noch keiner beschwert bei der Stadt oder bei der Polizei. Unser großes Thema heute Morgen, das Kontaktcafé für Drogenabhängige in der Neusser Innenstadt.

Uhr 51 und wir haben den ersten Blitzer für heute. Der steht in Neuss auf der Reckhofener Straße und blitzt da in beiden Richtungen. Falls ihr noch einen Blitzer seht, sagt gerne Bescheid. Die News 89 für Hotline ist die 02121 40.000. Die ist auch genauso wach wie ihr und wir natürlich auch. Oder ihr WhatsApp

0: Da ist ja auch Erde dran.
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1: Mit Danny Hoppe. Guten Morgen. Am Mittwoch ist Bundeskanzler Merz ein Jahr im Amt. Deshalb werden momentan viele Bilanzen gezogen und Umfragen gemacht. Und die fallen nicht gut aus. In einer Umfrage für die Bild am Sonntag zum Beispiel sind 3/4 der Befragten unzufrieden mit der Bundesregierung. Und auch Merz selbst räumte gestern Abend in der ARD einen wachsenden Unmut ein, auch in den eigenen Reihen. Marc Weiß aus dem News-Team, was hat er da genau gesagt?
2: Ja, er hat das sehr vorsichtig ausgedrückt. Er hat gesagt, dass einige in der Union unzufrieden seien, weil in den Plänen und Gesetzen der Bundesregierung zu wenig Union stecken würde. Merz sagt, die SPD müsse einfach kompromissbereiter werden.
3: Ich bin bis jetzt sehr geduldig gewesen. Die SPD muss allerdings auch wissen, Kompromisse sind keine Einbahnstraße. Die müssen wir beide machen.
2: Insgesamt hat Schwarz-Rot übrigens in den ersten 12 Monaten 175 Gesetze und Maßnahmen beschlossen. Also gearbeitet wird da schon. Wir warten aber noch auf die durchschlagende Wirkung. Das ist natürlich der Hauptgrund für diese Unzufriedenheit in der Bevölkerung. Wir haben halt immer noch Wirtschaftskrise. Einige Beobachter weisen auch auf die ständigen Überraschungen hin, die von außen kommen. Der Irankrieg war und ist extrem schlecht für unsere Wirtschaft und ja, die Ideen von Donald Trump helfen beim Weg aus der Krise auch nicht wirklich weiter. Also muss Schwarz-Rot immer wieder auf akute neue Krisen von außen reagieren. Und wenn hier mal Ruhe einkehrt und sich die SPD noch etwas weiter auf Merz zubewegt, dann kann das noch was werden mit dem Weg aus der Krise. So zumindest sieht Merz das.
3: Ich habe das Vertrauen, dass wir das immer noch können.
1: Danke, Marc. Und jetzt weitere Meldungen im Überblick. Die USA wollen ab heute Schiffen helfen, die wegen der Blockade der Straße von Hormuz feststecken. Das hat US-Präsident Trump angekündigt, ohne genauere Details zu nennen. Der Iran warnte vor Aktionen in der Meerenge. Bundesinnenminister Dobrindt will an den Grenzkontrollen festhalten. Es gebe dort nach wie vor Zurückweisungen, sagte er am Abend in der ARD. Dobrindt kündigte außerdem weitere Abschiebungen von Straftätern nach Afghanistan an. Mit einem symbolischen Spatenstich beginnt am Nachmittag der Neubau der maroden A59-Brücke in Duisburg. Auch Bundesverkehrsminister Schnieder ist dabei. Die Pläne sind umstritten, weil die Autobahn GmbH den Ausbau zum Teil als Hochstraße umsetzen will. Die Stadt fordert mit Rücksicht auf die Anwohner einen Tunnel. Der wäre aber deutlich teurer. Borussia Mönchengladbach hat schwierige Wochen und Monate hinter sich. Seit gestern Abend steht aber fest, Gladbach spielt auch nächste Saison in der ersten Bundesliga. Durch den 1:0-Sieg gegen den BVB ist der Klassenerhalt sicher. Die Dortmunder haben durch die Pleite dagegen die vorzeitige Vizemeisterschaft verpasst. Außerdem verlor St. Pauli gegen Mainz mit 1:2 und Freiburg und Wolfsburg trennten sich 1:1. Dadurch klettert Wolfsburg auf den Relegationsplatz. Und das waren die Nachrichten mit Danny Hoppe.
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4: Ja, ist auch heute Morgen leider wieder sehr grau. Immerhin bei 13 Grad im Meerbusch auf dem Dr. Franz Schütz Platz. Bis zu 21 Grad bekommen wir heute im Laufe des Tages. Müsst ihr euch leider immer wieder auf Regenschauer einstellen. Morgen geht's genauso grau und nieselig durch den Tag bei um die 16 Grad. Dann.
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4: Ich glaube, viel bessere Nachrichten hat Selina im Verkehr auch nicht.
5: Ne? Nee, ich schütte den Kopf. Es ist gut voll geworden, nur die drei längsten Staus. A46 in Richtung Düsseldorf zwischen Kapellen und Kreuz Neuss-West 3 Kilometer stocken 5 Minuten plus. A57 in Richtung Köln zwischen Mörs-Hülstung und Kreuz Meerbusch 8 Kilometer stauen, plant mal jetzt schon eine halbe Stunde mehr ein. Dann nochmal die 57 Richtung Köln zwischen Dormagen und Köln-Chorweiler 2 Kilometer Stau, hier steht die 10 Minuten. Außerdem ist schon der erste Blitzer reingekommen, der steht in Neuss auf der Weckhofener Straße, da wird in beide Richtungen geblitzt. Aber ich habe noch Kapazitäten, Leute. 02131 40.000.
4: Bist du noch nicht überarbeitet?
5: Nein, noch nicht.
4: Dann wollen wir mal sehen.
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4: Weil ich sage dir, eine Stunde Morningshow ist schon rum.
5: An einem Montag.
4: Ja, und ich sag jetzt schon mal.
6: Wer?

0: man mir ab, dass ich geweint habe gerade.
1: Ja, wir sind traurig. Nach einem langen Wochenende müssen wieder arbeiten.
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0: Ah, immer durchgelüftet. Halt immer traurig. Aber Lorraine, die weint nicht vor Trauer, sondern sie weint vor Freude. Sie hat 20.000 Euro im Geldregen abgeräumt.
3: Oh, vielen, vielen Dank. Oh Gott. Oh, ich bin fix und fertig. Ich bin richtig am Heulen, ne?
1: Oh, ja. Lorraine ist fix und fertig. Oder wie Narumul von Bauer sucht Frau sagen würde.
4: Ich bin fix und fertig.
1: Ja, wir wollen auch, dass wir fix und fett sein.
0: Fick und fett. 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
1: Toi, toi, toi.
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4: Ich bin fix und fertig.
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1: Es ist wirklich meine absolute Lieblingsaktion hier auf News 89.4. Unsere Aktion Lichtblicke, die kommt ja Kindern und Jugendlichen hier bei uns in NRW zugute. Und da könnt ihr eben nicht nur spenden, sondern auch richtig was Schönes immer ersteigern, damit ihr dann noch was davon habt. Und Martina hat das zum Beispiel getan. Sie hat ein Meet and Greet mit Michael Schulte ersteigert. Und jetzt am Wochenende, da war es soweit. Und News 89.4-Kollege Robert Jahns, der war natürlich für uns dabei.
2: Ich stehe hier gerade mit Martina und Tochter Marie neben dem fetten Tourbus von Michael Schulte. Marie, wie sehr freust du dich?
3: Schon viel Lust. Also sowas ist ja immer interessant und ich mache sowas gerne. Vor allem mit meiner Mama.
2: Und das hier alles ist ja für den guten Zweck. Das ganze Paket habt ihr ja bei unserer Aktion Lichtblicke ersteigert.
4: Geht anderen Leuten schlechter als mir und ich möchte gerne was von meinem Glück abgeben.
2: Und ab geht's jetzt auch schon zum Soundcheck in die Konzerthalle. Wie ist das so für dich?
4: Also ich finde es interessant, macht auch Spaß zuzugucken und so ganz alleine hier im Saal zu sein und eigentlich spielt er nur für uns drei.
2: Und nach einer kurzen Bühnenführung ging es dann auch nochmal zum Tourbus.
5: Es gibt so, es nennt sich Star Room, also ist dann für den Musiker. Es ist halt dann noch so ein Raum, der ist dann ein bisschen größer. Und ich bin halt immer, ich liebe halt Platz, deswegen finde ich das hier richtig geil. Es gibt aber auch Räume für Künstler, die sind dann natürlich auch kleiner, da hast du keine Toilette drin. Aber der, also hier, das ist mein Lieblingsbus.
2: Ja, kurzes Nightliner. Fazit?
4: Ja, so kann man es aushalten. Da kann man auch mal drin Urlaub machen.
2: Zum Abschluss gab es dann noch mal eine ausführliche Backstage-Führung. Martina und Marie konnten Fragen stellen und sogar mit der Band zusammen zum Abendessen.
4: Also ich kann sagen, Michael Schulte war der Junge von nebenan, so wie man ihn quasi auch aus dem Fernsehen kennengelernt hat damals. Er hat uns ja die Backstage-Führung selber gegeben. Da haben wir natürlich auch nicht mit gerechnet. Wir dachten, wir kriegen eine Backstage-Führung und irgendwann kommt Michael mal hinzu und sagt guten Abend. Aber er hat es ja selber gemacht und das fand ich auch sehr aufmerksam.
2: Also Martina und ihre Tochter Marie fanden es super nach dem Konzert dann das glückliche Fazit.
4: War eine rundum gelungene Veranstaltung, kann man nicht anders sagen.
1: Sehr schön. Martina hat bei unserer Aktion Lichtblicke ein Meet and Greet mit Michael Schulte ersteigert und wir waren von News 89.4 natürlich mit dabei und das alles im Zeichen des Guten, nämlich für unsere Aktion Lichtblicke. Und Michael Schulte spielen wir euch auch jetzt hier, ist er mit 5 a.m.

0: von 5 a.m. kommen wir zu.
1: 7.24 Uhr. Wow, was eine Überleitung, Herr Kevelep.
0: 7.24 a.m. Hier bei Selina und Mike. Schönen guten Morgen.
1: Morgen.
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1: Schönen guten Morgen, Mike Kiffelip hier. Sie war mit Freunden an der Erft bei Grevenbruch, war ins Wasser gegangen und nicht mehr aufgetaucht. Jetzt gibt es neue Details rund um das Unglück mit der Jugendlichen und die hat gleich Saskia Grönke. Vorher kommt von ihr noch kompakt das Wichtigste aus ganz Deutschland und der Welt.
2: Ja, das Image der schwarz-roten Koalition ist mehr als angekratzt. Die Umfragewerte sind im Keller. In einer Umfrage für die Bild am Sonntag gaben 3/4 an, unzufrieden mit der Arbeit der Bundesregierung zu sein. Kanzler Merz ist am Mittwoch ein Jahr im Amt. Und die USA wollen Schiffen helfen, die in der Straße von Hormuz feststecken. Heute soll dazu eine Initiative starten. Details gibt es nicht. Der Iran warnte vor Aktionen in der strategisch wichtigen Meerenge. Und damit kommen wir zu den Nachrichten aus dem Rhein-Kreis Neuss. Die Jugendliche, die letzte Woche in der Erft bei Grevenbruch ertrunken ist, konnte nicht schwimmen. Das hat die Polizei bestätigt. Sie war am Donnerstag mit anderen Teenagern im Wasser gewesen, plötzlich untergegangen und nicht mehr aufgetaucht. Rettungskräfte konnten sie nur noch tot aus dem Fluss ziehen. Aktuell läuft eine Online-Spendenaktion für ihre Beerdigung. Das Mädchen müsse überführt werden, das sei mit erheblichen Kosten verbunden, heißt es dort. Außerdem will sich nach WDR-Informationen heute der Grevenbrucher Bürgermeister Krützen ein Bild von der Unglücksstelle machen. Und das war nicht das einzige Unglück an der Erft. Am Samstag wurde noch eine Leiche im Fluss bei Grevenbruch entdeckt. Dabei handelte es sich um einen Mann. Sein Körper hatte sich in Wasserpflanzen verfangen. Es dauerte mehrere Stunden, ihn zu bergen. Neben der Feuerwehr waren auch Spezialisten der DLRG aus Dormagen und Strömungsretter vor Ort im Einsatz. Der Körper hatte vermutlich schon längere Zeit im Wasser gelegen. Er kam daher zur Untersuchung in die Rechtsmedizin. Die Polizei prüft jetzt, ob ein Unfall, ein Verbrechen oder ein Selbstmord vorliegt. Seit rund 2,5 Monaten gibt es das Kontaktcafé Beside in Neuss für drogenabhängige Menschen. Einen Drogenkonsumraum gibt es dort aber nicht. Der sei für den Standort an der Rheintorstraße auch nicht vorgesehen, sagen Kreis, die Stadt Neuss und die Caritas. Dabei könnte so ein Drogenkonsumraum auch Vorteile haben. Selina Krüsen aus dem Morningshow-Team hat mehr zum Thema.
3: Laut dem Rheinkreis Neuss fehlt für einen Drogenkonsumraum aktuell der politische Wille. Aus gesundheitlicher Sicht könnte er aber Vorteile haben, zum Beispiel gäbe es sauberes Material und medizinische Betreuung. Gleichzeitig wäre der Aufwand dafür hoch, unter anderem wegen der Kosten und wegen des nötigen Personals. Die Caritas sagt, ein Konsumraum wäre aus Sicht der Sozialarbeit auf längere Sicht dennoch sinnvoll. Im Kontaktcafé bekommen Drogenabhängige unter anderem Essen, eine Möglichkeit zum Duschen, aber auch Gespräche und Hilfe im Alltag.
2: Und das waren die Lokalnachrichten mit Saskia Grönke.
1: Merci.
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1: Ja, aktuell 13 Grad in Robertskirchen am Kap. Stellenweise luschert so ein bisschen die Sonne durch. Bis zu 21 Grad bekommen wir heute noch. Später ist die Sonne dann leider weg, verdeckt. Einige Regenschauer kommen runter. Und morgen sieht es tatsächlich genauso aus. Temperaturen tacken weiter unten, 16 Grad. Aber hey, Freude, das war nicht Sommer.
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1: Bitte schön, Selina.
3: Ja, es ist Horror auf den Straßen. Nur die längsten Staus, A46 in Richtung Düsseldorf. Zwischen Grevenbruch und Kreuznusser 5 Kilometer, stocken 10 Minuten plus. A46 in Richtung Heinsberg, zwischen Düsseldorf-Wersten und Neuss-Üdesheim 2 Kilometer Stau, auch hier 10 Minuten plus. Und Horror ist es wegen der A57 in Richtung Köln, zwischen Kamp-Lindfurt und Kreuz-Meerbusch. 10 Kilometer Stau, eine Stunde plus, da ist ja erstmal die fette Baustelle. Und dann auch noch zwischen Krefeld-Oppum und Raststätte Geismühle West ist ein Fahrzeug liegen geblieben auf der linken Spur. Das heißt, es kann sich da noch länger stauen. Am besten ihr umfahrt es, wenn es möglich ist. Dann ein weiterer Stau von der 57 in Richtung Köln zwischen Dreieck Neuss Süd und Dormagen. 3 Kilometer hier, plan 20 Minuten ein. Dann haben wir noch einen Blitzer in Neuss auf der Weckhofener Straße. In beide Richtungen wird geblitzt. Und wer noch was sieht, 02131 40.000.
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1: Ach, gerade wenn jetzt so viele im Stau stehen, dann komme ich immer so schnell ins Erzählen. Denkst du, ja, komm, ich unterhalte euch von meinen tollen Lebensgeschichten.
3: Oh Gott, was kommt?
1: Hatte ich schon mal die von Katy Perry erzählt?
3: Ach, die von Katy Perry in Venedig? Nee, die höre ich gerade zum allerersten Mal. Komm,
1: ja?
3: Erzähl sie.
1: Hatte ich schon mal erzählt, dass ich in der gleichen Gondel gesessen habe in Venedig wie Katy Perry?
3: Hast du schon dabei gesagt, dass es nicht gleichzeitig war?
1: Psst.

0: Ach, das war ein schönes, langes Mai-Wochenende. Und damit schönen guten Morgen in einer neuen Woche, wo das Portemonnaie wahrscheinlich leer ist nach diesem langen Wochenende. Aber wir füllen das jetzt wieder.
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0: Ja, Kasse und Portemonnaie auffüllen ist angesagt. Bei Jürgen Bangert in unserem landesweiten Geldregenstudio. Morgen.
2: Ja, einen wunderschönen guten Morgen wünsche ich euch. Und den wünsche ich natürlich auch Gianluca. Guten Morgen.
3: Guten Morgen.
2: So, du sitzt um diese Uhrzeit vom Streamingdienst und guckst eine Serie. Welche Serie ist es?
3: Ich schaue mir noch mal zum zweiten Mal Narcos an.
2: Da geht es um den Drogenboss, Pablo Escobar.
3: Ganz genau, ja. Ganz genau. Die Serie kann man sich auf jeden Fall mal geben.
2: Ich habe die auch gesehen. Sie ist wirklich grandios und schöne Szene, wie er angehalten wird mit dem LKW und schmuggelt und er dem Polizisten dann sagt, können wir auf die eine oder auf die andere Art regeln.
3: Ne? Ja, auf Lomo. Ja. Sehr cooler Spruch.
2: Sehr gut. Dann würde ich sagen, Plato ob Lomo ist hier nicht die Frage, sondern hier ist einfach nur die Frage, Geld oder Blitz?
3: Alles klar.
2: Pablo, Gianluca, mach was draus.
3: Jo.
1: 200 Euro.
3: Weiter.
1: 650 Euro.
3: Weiter.
1: 1000 Euro.
3: Weiter.
2: Das war der böse, böse Blitz.
3: Ach, Wahnsinn, okay. Schade. Gut.
2: Ja, so wollte ich ja eigentlich nicht in die neue Woche starten. Aber ab jetzt kann es ja nur noch besser werden. Das muss man ja auch mal sehen. Und besser wird es auf jeden Fall. Und zwar für 5000 Euro. Die haben wir hier heute Morgen. Die schwirren in der Luft rum. Und das heißt, wir sind jetzt direkt bei der 50-50-Chance. In dieser oder in der nächsten Runde sind sie drin. 5000 Euro, garantiert kein Blitz. Und das hier ist die Nummer zum Bewerben.
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0: sie angucke, muss ich mal grinsen.
1: Oh, echt? Oh, wirklich?
0: Nee, ich meine Erdbeeren.
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1: Danke. Kurz geschockt.
0: So, du meinst dich? Die Erdbeeren, die sind lecker.
1: Die Erdbeersaison, die läuft nämlich.
0: Ich snack einfach gerne mal so abends.

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5: 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Ruft jetzt hier an und dann hören wir uns gleich.
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1: Mit Danny Hoppe. Guten Morgen. Seit Wochen hat die Lage in der Straße von Hormus Folgen für die Weltwirtschaft. Die USA wollen deshalb heute damit beginnen, feststeckende Schiffe in der Meerenge aus dem Gebiet zu geleiten. Der Iran warnt aber, jede Aktion der US-Marine dort werde als Verstoß gegen die Waffenruhe gewertet. Hinter dem Plan von US-Präsident Trump stehen insgesamt noch viele Fragezeichen. Trotzdem macht sich heute auch ein deutsches Minenjagdboot auf den Weg zur Meerenge. Marc Weiß hat mehr dazu.
2: Das Minenjagdboot Fulda der deutschen Marine startet um 14 Uhr in Kiel in Richtung Mittelmeer. Aktiv in den Konflikt eingreifen darf es nicht, denn ein Einsatz in der Straße von Hormus setzt ein Bundestagsmandat voraus. Sollten die Parlamentarier aber grünes Licht geben, dann wäre das Schiff schon näher am Einsatzort, so der Plan. Und das entspricht durchaus den Ideen von Trump. Der US-Präsident hatte angekündigt, dass die USA Schiffen dabei helfen würden, das Gebiet sicher zu verlassen. Dazu gehört auch das Aufspüren von Seeminen. Das könnte also eine Aufgabe für die Fulda werden. Die USA wollen laut Zentralkommando unter anderem Lenkwaffenzerstörer, über 100 Flugzeuge und 15.000 Militärangehörige einsetzen. Der Iran kontrolliert die Meerenge seit Kriegsbeginn und hat den Schiffsverkehr dort praktisch zum Erliegen gebracht. Die USA wiederum haben ihrerseits eine Seeblockade gegen Schiffe verhängt, die iranische Häfen anlaufen oder verlassen.
1: Und jetzt weitere Meldungen im Überblick. Die Umfragewerte der Bundesregierung sind momentan alles andere als gut. Bundeskanzler Merz warnte deshalb gestern Abend in der ARD vor weiterem Streit in der schwarz-roten Koalition. Von der SPD forderte er mehr Kompromissbereitschaft. Auf einem Kreuzfahrtschiff im Atlantik sind 3 Menschen nach einer Infektion gestorben, wahrscheinlich durch das Hunter-Virus. Das hat die Weltgesundheitsorganisation mitgeteilt. 3 weitere Menschen seien infiziert. Die Viren werden durch Urin, Kot oder Speichel infizierter Nagetiere übertragen und können zu schweren Krankheitsverläufen führen. Am Oberlandesgericht Düsseldorf startet am Vormittag der Prozess gegen einen 49-Jährigen aus der rechten Szene in Dortmund. Auf einer Plattform im Darknet soll er eine Todesliste betrieben und zu Attentaten auf bekannte Politiker aufgerufen haben. Beim BVB herrscht Frust nach der 3. Pleite aus den letzten 4 Spielen. Durch das 0:1 gestern in Gladbach haben die Dortmunder in der Bundesliga die vorzeitige Vizemeisterschaft verpasst. Und das ärgerte Torwart Gregor Kobel. Bei der Zone forderte er Einsatz bis zum Schluss.
3: Und jeder hat einen Vertrag geschrieben für 34 Spiele. Und von daher gilt es, die letzten auch noch zu machen.
1: Gladbach hat durch den Sieg dagegen den Klassenerhalt geschafft. Außerdem verlor St. Pauli gegen Mainz mit 1:2 und Freiburg und Wolfsburg trennten sich 1:1. Dadurch klettert Wolfsburg auf den Relegationsplatz. Und das waren die Nachrichten mit Danny Hoppe.
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4: Ja, ist heute recht unbeständig. Viele Wolken, immer wieder können auch Regenschauer runterkommen. Wir bekommen aber immerhin noch mehr als die 13 Grad, die es aktuell am Dormagen in der Klosterknechtstädten sind. 21 Grad sind drin, morgen leider ein bisschen weniger, 16 Grad. Ansonsten sieht es aber ähnlich aus wie heute, also grau und immer wieder Regenschauer.
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4: So, und jetzt kommt Selina Kröse im Verkehr und sagt, boah, hier ist aber richtig gut was los. Entfernung.
5: Es geht. Also ich habe ein paar humane Staus und einen richtig schlimmen. Okay. A46 in Richtung Düsseldorf. Zwischen Grevenbroich und Neuss-Holzheim 2 Kilometer stocken, 5 Minuten plus. Nochmal die 46 jetzt in Richtung Heinsberg. Zwischen Düsseldorf-Wersten und Neuss-Üdesheim 1 Kilometer hier, 5 Minuten on top. Genau wie auf der A52 in Richtung Düsseldorf zwischen Kreuz Mönchengladbach und Mönchengladbach Nord 1 Kilometer Stau. Dann kommt jetzt der Oberknaller. A57 in Richtung Köln. Zwischen Kreuz Mürst und Kreuz Meerbusch 8 Kilometer Stau. 50 Minuten steht ihr da. Da ist ja erstmal die Baustelle und dann gibt es noch eine Warnmeldung. Zwischen Krefeld-Oppum und Raststätte Geismühle West ist ein Fahrzeug liegen geblieben auf der linken Spur. Gucken wir noch rüber auf die B9 Richtung Köln. Zwischen Neuss-Norf und Dormagen müsst ihr ungefähr 10 Minuten einplanen. Und den Blitzer will ich euch gar nicht verschweigen. Der steht in Neuss auf der Weckhofener Straße. Da wird in beide Richtungen geblitzt.
4: Und wenn ihr noch einen Blitzer seht, sagt gerne Bescheid. 02131
5: 40.000.
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4: Guck mal raus, siehst du vorne im grünen Gebüsch da vorne die Sonnenstrahlen, die da drauf fallen?
5: Ach so, ich dachte, du meinst den Chef. Nein, der ist noch nicht da.
4: Freunde, der ist nicht vor 1 zum Mittag hier, wenn es lecker Currywurst gibt in der Kantine. Wahrscheinlich steht der arme Kerl auf der 57.
5: Wahrscheinlich.
4: Naja.
5: Halt durch.
4: Ja. Genau, halt durch, bis wir später weg sind.

0: Der arme Gianluca,
1: ey. Ja, bei seiner Geldregenrunde ist gerade der Blitz eingeschlagen.
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0: Ja, bei Vanessa ist das letzte Woche zum Glück gut gelaufen.
3: Ich habe 5.000 Euro gewonnen. Fuck, Jungs. Wir fahren in den Urlaub.
1: Hat sie fuck gesagt?
0: Nee. Ich glaube, sie hat zack, Jungs, wir fahren in den Urlaub gesagt.
1: Ich dachte schon.
0: Fuck, Jungs, wir fahren in den Urlaub. So. Ja. Und zack, geht's für euch jetzt los. Die aktuelle Spielrunde läuft. In dieser oder der nächsten Runde sind safe 5.000 Euro drin. Also noch hier bei uns in der Morning Show.
1: Ja, zack, Jungs. 0137936 5.000 ist die landesweite Geldregen-Hotline. Bitte aber erst mitmachen, wenn ihr mindestens 18 seid. Und wenn ihr anruft, jeder Anruf kostet 50 Cent aus allen deutschen Netzen.
0: Ja, das könnt ihr alles nochmal in Ruhe nachlesen. Auf news894.de. Wir drücken euch die Daumen und sagen
1: toi, toi, toi, toi.
0: Und ihr könnt euch von Vanessa nochmal selbst ein Bild machen.
3: Ich hab 5.000 Euro gewonnen. Zack, Jungs, wir fahren in den Urlaub.
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0: 18 nach 8, hier ist die News 89 für Morning Show. Schön, dass ihr dabei seid. Guten Morgen. Unser großes Thema heute ist ja das neue Kontaktcafé Beside in Neuss. Das ist für Drogenabhängige. Die können da eben was essen, Wäsche waschen, duschen, runterkommen und natürlich auch mit Sozialarbeitern sprechen. Und ganz wichtig bei dem Thema, konsumieren dürfen sie da nicht. Selina Krüsen war da. Selina, man weiß ja aber, dass Konsumieren hilft. Das heißt Zürcher Modell. Erklär mal.
1: Das Zürcher Modell meint ganz grob jetzt gesagt, Drogenkonsum nicht auf der Straße, sondern eben in betreuten Angeboten, also zum Beispiel in Drogenkonsumräumen. Die wurden in den 80ern in Zürich eingeführt, weil die da wirklich Probleme hatten. Aber jetzt findet da kein Drogenkonsum auf der Straße statt.
0: Ja, es gibt ja so nichts aus Hilfe, medizinischer Versorgung und man darf eben in kleinen Mengen auch noch Drogen verticken. Wenn mit diesem Modell kein Drogenkonsum draußen auf der Straße stattfindet, warum macht Neuss das nicht genauso wie beim Zürcher Modell?
1: Gregor Küppers vom Kreis sagt, ein Konsumraum. Den gibt es nicht, das hat die Politik so beschlossen, weil das ist einfach super teuer, weil...
2: Man braucht eine ärztliche Anbindung, man braucht Pfleger. Das kann man sich in den größeren Städten drumherum durchaus angucken. Krefeld hat ja auch schon seit langem etabliert ein medizinisches Versorgungszentrum an einem Konsumraum. Und das hat eine Dimension, die ist auf die Problematik in der Größenordnung der Stadt Neuss zurzeit noch nicht politisch durchsetzungsfähig.
1: Quasi ist Neuss eigentlich zu klein, um so viel Geld dafür zu investieren.
0: Okay, das heißt Hilfe ja, aber ohne Konsum vor Ort in Neuss.
1: So ist es, aber die Caritas, die das Café betreibt, die sieht das auf lange Sicht anders. Philipp Alfgen sagt,
3: wenn man ein umfassendes Suchthilfekonzept bereitstellen möchte, dann gehört aus meiner Sicht auf die lange Distanz oder mittlere Distanz schon auch einen Drogenkonsumraum dazu, damit man eben allen Bedarfen der Klientinnen und Klienten gerecht werden kann. Das wäre noch so ein Baustein, den das Sozialarbeiterherz sich wünschen würde.
1: Ja, das Einzige, was ich da gesehen habe, war eine Spritzenstation. Da kann man umsonst dann das Zeug, was man für den Drogenkonsum braucht, tauschen, damit das hygienischer ist.
0: Ja, aber die Frage, wie man offenen Konsum von der Straße wegkriegt, bleibt eben auch in Neuss noch auf dem Tisch. Es gibt keinen Drogenhotspot mehr an der Stadthalle, ist die gute Nachricht, weil da die Fläche ja dicht ist und Wohnungen gebaut werden. Und auch diese gute Nachricht hatten wir heute Morgen hier in der Morning Show. Das Kontaktcafé hat schon über 300 Leute seit Februar da gehabt. News 89.4 hat es für euch besucht und auch mit allen Verantwortlichen gesprochen.

0: Manchmal beginnt ein neues Kapitel im Leben ganz leise. Ein kleines Lachen im Flur, ein Teller mehr auf dem Tisch, ein Herz, das größer wird, ohne dass man es merkt. Für viele Pflegefamilien, die Kinder für eine kurze Zeit oder auch für länger ein Zuhause schenken, beginnt so ein neuer Alltag. Der Pflegekinderdienst der Stadt Neuss sammelt solche Herzensmomente und sucht Menschen, die genau solche Momente möglich machen.
1: Wir machen viermal im Jahr eine Infoveranstaltung. Da sind wirklich herzlich alle eingeladen, sowohl Familien, Paare, Alleinstehende. Unser Ziel ist es dann an diesen Veranstaltungen, unsere Rahmenbedingungen zu erklären, zu zeigen, wie Vermittlungsprozesse ablaufen können oder erste Fragen zu beantworten.
0: Denn ein Pflegekind braucht keine perfekten Menschen. Es braucht Menschen, die zuhören, die Geduld haben, die da sind.
1: Mich begeistert wirklich von Herzen zu sehen, wie die Kinder aufblühen. Mit ein bisschen Fürsorge, mit ein bisschen Liebe. Diese Glücksmomente zu sehen, wenn Familien zusammenwachsen und ihre Erlebnisse und auch Erinnerungen letzten Endes zusammenschaffen.
0: Wenn ihr Platz in eurem Herzen habt, dann könnte genau jetzt der richtige Moment sein. Am 5. Mai findet die nächste Infoveranstaltung im Neusser Rathaus statt.
1: Wir suchen händeringend Pflegeeltern oder Menschen, die sich eben vorstellen können, ein Kind bei sich aufzunehmen.
0: Alle Informationen und die Anmeldungen gibt es auf news894.de/pflegeeltern.
1: Wir begleiten Sie den ganzen Weg über.
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1: Schönen guten Morgen, Mike Kivilip hier. Wirklich ein heftiges, langes Wochenende liegt hinter uns. Unter anderem wurden zwei Tote aus der Erft bei Grevenbruch gezogen. Darunter auch eine Jugendliche, für deren Beerdigung jetzt Geld gesammelt wird. Mehr dazu hat gleich Saskia Grönke. Vorher kommt noch der kurze Überblick über die Deutschland- und weltweiten Themen.
2: Ja, seit Wochen ist die Straße von Hormus gesperrt. Jetzt wollen die USA eingreifen. Sie planen für heute eine Initiative, um Schiffen zu helfen, die dort feststecken. Der Iran warnte die USA vor Aktionen an der Stelle. Sie sollten sich nicht einmischen. Und in der Fußball-Bundesliga haben sich Borussia Mönchengladbach und Mainz 05 vorzeitig den Klassenerhalt gesichert. Beide konnten ihre Spiele am Wochenende gewinnen. Für St. Pauli, Heidenheim und Wolfsburg wird die Luft dagegen immer dünner. Und damit kommen wir zu den Nachrichten aus dem Rhein-Kreis Neuss. Die Jugendliche, die letzte Woche in der Erft bei Grevenbruch ertrunken ist, konnte nicht schwimmen. Das hat die Polizei bestätigt. Sie war am Donnerstag mit anderen Teenagern im Wasser gewesen, plötzlich untergegangen und nicht mehr aufgetaucht. Selina Krüsen aus dem Morningshow-Team hat mehr zum Thema.
3: Obwohl die Rettungskräfte schnell vor Ort waren, konnten sie das Mädchen nur noch tot aus dem Fluss ziehen. Aktuell läuft eine Online-Spendenaktion für ihre Beerdigung. Das Mädchen müsse überführt werden, das sei mit erheblichen Kosten verbunden, heißt es dort. Bisher sind auf der Seite schon fast 7.000 Euro an Spenden zusammengekommen. Der Grevenbrucher Bürgermeister Krützen lässt sich heute noch mal auf den aktuellsten Stand bringen, heißt es von einem Stadtsprecher. Demnach ist auch ein Austausch mit dem Erftverband geplant.
2: Und das war nicht das einzige Unglück an der Erft. Am Samstag wurde noch eine Leiche im Fluss bei Grevenbruch entdeckt. Dabei handelte es sich um einen Mann. Sein Körper hatte sich in Wasserpflanzen verfangen. Es dauerte mehrere Stunden, ihn zu bergen. Neben der Feuerwehr waren auch Spezialisten der DLRG aus Dormagen und Strömungsretter vor Ort im Einsatz. Der Körper hatte vermutlich schon längere Zeit im Wasser gelegen. Er kam daher zur Untersuchung in die Rechtsmedizin. Die Polizei prüft jetzt, ob ein Unfall, ein Verbrechen oder ein Selbstmord vorliegt. In Neuss läuft seit rund 2,5 Monaten das neue Kontaktcafé Beside für drogenabhängige Menschen. Ein Drogenkonsumraum fehlt dort aber. Der sei für den Standort an der Rheintorstraße auch nicht vorgesehen, sagen Kreis, die Stadt Neuss und die Caritas. Laut dem Kreis fehlt dafür aktuell der politische Wille. Aus gesundheitlicher Sicht hätte so ein Konsumraum aber Vorteile. Es gäbe sauberes Material und medizinische Betreuung. Gleichzeitig wäre der Aufwand hoch, unter anderem wegen der Kosten. Die Caritas hält so ein Angebot auf längere Sicht dennoch für sinnvoll. Und das waren die Lokalnachrichten mit Saskia Grönke.
1: Dankeschön.
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1: Ja, ist aktuell recht bewölkt, wobei so ein paar Sonnenstrahlen heute Morgen auch noch durchkommen. Bei um die 14 Grad im Jüchener Markt, bis zu 21 Grad bekommen wir noch. Im Laufe des Tages müsst ihr euch leider immer wieder auf Regenschauer einstellen. Genauso sieht es auch morgen aus, grau und nass, bei Temperaturen um die 16 Grad dann nur noch.
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1: Den hat Selina jetzt.
3: Na, ist immer noch gut was los. A1 in Richtung Köln zwischen Köln-Löwenich und Kreuz-Köln-Nord. 4 Kilometer stocken, 5 Minuten plus. A46 in Richtung Heinsberg zwischen Erkrath und Neuss-Üdesheim, 3 Kilometer Stau, 10 Minuten ungefähr on top. Dann die A57 in Richtung Köln zwischen Mürz-Hützdonk und Kreuz-Meerbusch, nur noch eine Viertelstunde plus, nachdem der da eben noch eine Stunde standet. 9 Kilometer stockender Verkehr und nochmal die 57 in Richtung Köln zwischen Dormagen und Kreuz-Köln-Nord, 8 Kilometer stocken, Viertelstunde braucht ihr länger. Geblitzt wird auch in Neuss auf der Weckhofener Straße in beide Richtungen. Und wer noch was sieht, bitte einmal durchgeben, bitte einmal für den Rheinkreis Neuss solidarisch sein. Es will keiner ein rotes Licht sehen. 02131 40.000.
1: Soll ich was Lustiges erzählen?
3: Wurzel geblitzt.
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1: Man kann sagen, ich bin ein Opfer. Ich bin ein absolutes Opfer. Vorletzte Woche haben wir einen Blitzer hier durchgegeben. Ich sag nicht wo, damit auch ja keiner irgendwo eine Bedulde kommt. Da war 50. Wir sagen den hier in der Sendung. Ich gehe aus dem Sender raus.
3: Und fährst rein.
1: 2 km/h zu viel.
3: Oh nein.
1: Ja,
3: zu viel ist zu viel. Ich wurde in meinem Leben ein einziges Mal geblitzt. Das war in Rommerskirchen. Da habe ich nicht gemerkt, dass ich durch ein Opfer, weil das war so auf der Landstraße. Da war ich für einen Sender unterwegs. Ein einziges Mal.
1: Rommerskirchen, tschu, bist auch schon durch.

0: hieß ja im News 89, viel Wetter, es soll im Laufe des Tages heute und auch morgen immer mal wieder gewittern. Dass das so früh heute schon losgeht, hätte ich aber nicht gedacht.
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0: Ja, Gianluca hat eben tatsächlich bei uns im Geldregen einen Blitz kassiert. Deswegen bin ich sehr gespannt, was jetzt passiert bei Jürgen Bangert im landesweiten Geldregenstudio.
2: Die Sonja und ich haben irgendwie momentan denselben Job. Wir rufen Menschen an und wollen, dass es ihnen hinterher besser geht. Hi.
3: Hallo. Guten Morgen.
2: Guten Morgen. Du bist Recruiterin, hast du mir gesagt, und du bist auf der Suche nach Menschen, die dann irgendwie einen neuen Job finden. Erzähl mal.
3: Richtig, genau. Also ich arbeite in einem Callcenter. Ja, dort suche ich gelegentlich nach neuen Mitarbeitern, die dann für unser Call- und Service-Center Unterstützung anbieten können. Ja, das ist so das, was ich aktuell mache.
2: Ja, guck, und wenn man beim Geldregen anrufen will, dann hat man erstmal mich in der Leitung. Das heißt, ich bin quasi so ein bisschen der Service-Center-Agent vom Geldregen.
3: Wunderbar.
2: Sonja, darf ich dich zum Blitz oder zum Geld durchstellen? Dann sage eins
3: sehr
2: oder
3: gerne
2: zwei.
3: Zum Geld.
2: Okay, dann geht hier dein Geldregen los.
1: 250 Euro.
3: Weiter.
1: 450 Euro.
3: Weiter.
1: 600 Euro.
3: Stopp.
2: Dann sind das 600 Euro für dich, Sonja.
3: Wunderbar, herzlichen Dank, ich freue mich.
2: Was willst du machen mit den 600 Euro?
3: Ich fahre demnächst nach Griechenland und da kann ich ein wenig Taschengeld ganz gut gebrauchen, denke ich.
2: So, jetzt möpseln wir uns doch so langsam rein in die neue Woche. Große Summen haben wir in die Wolken geworfen, 600 Euro sind bis jetzt rausgeholt worden. Aber das ändert sich jetzt schlagartig, denn ich kann euch sagen, hier und jetzt sind 5000 Euro garantiert ohne Blitz. Und da dürft ihr jetzt zugreifen, wenn ihr euch hier bewerbt.
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0: hier in der News 89 für Morning Show.
1: Schön, Robbie Williams.
0: Ja, der hat vor ein paar Jahren übrigens eine eigene Unterhosenkollektion rausgebracht und drauf waren Erdbeeren.
1: Also du achtest auf Erdbeeren bei Robbie Williams. Also da würde ich jetzt nicht direkt drauf gucken.
0: Wie kriegen wir jetzt den Dreh zu wirklichen Erdbeeren von der Unterhose?
1: Geht ganz einfach, Mike. Ist nämlich gerade Saison. Ich habe so um die 20 Kilo schon gegessen.
0: Sieht man dir an. Ich liebe die Teile übrigens auch. Was verbindet ihr mit Erdbeeren?
2: Erdbeeren ist Sommer. Sonnenschein, süße, rote, dicke, knallige Früchte.
3: Erdbeerplunder habe ich heute Morgen noch gegessen.
1: Sommergefühl.
4: Selber pflücken, Nachtisch mit Eis, mit Waffeln. Das verbinde ich mit Erdbeeren.
5: Viel Fruchtigkeit. Und einfach lecker.
0: Hat der Herr gerade gesagt, er hat heute Morgen schon Erdbeerplunder gegessen.
1: Ja, wieso denn nicht?
0: Lecker

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1: Mit Danny Hoppe, guten Morgen. Am Mittwoch ist Bundeskanzler Merz ein Jahr im Amt, deshalb werden momentan viele Bilanzen gezogen und Umfragen gemacht. Und die fallen nicht gut aus. In einer Umfrage für die Bild am Sonntag zum Beispiel sind 3/4 der Befragten unzufrieden mit der Bundesregierung. Und auch Merz selbst räumte gestern Abend in der ARD einen wachsenden Unmut ein, auch in den eigenen Reihen. Marc Weiß aus dem News-Team, was hat er da genau gesagt?
2: Ja, er hat das sehr vorsichtig ausgedrückt. Er hat gesagt, dass einige in der Union unzufrieden seien, weil in den Plänen und Gesetzen der Bundesregierung zu wenig Union stecken würde. Merz sagt, die SPD müsse einfach kompromissbereiter werden.
3: Ich bin bis jetzt sehr geduldig gewesen. Die SPD muss allerdings auch wissen, Kompromisse sind keine Einbahnstraße. Die müssen wir beide machen.
2: Insgesamt hat Schwarz-Rot übrigens in den ersten 12 Monaten 175 Gesetze und Maßnahmen beschlossen. Also gearbeitet wird da schon. Wir warten aber noch auf die durchschlagende Wirkung. Das ist natürlich der Hauptgrund für diese Unzufriedenheit in der Bevölkerung. Wir haben halt immer noch Wirtschaftskrise. Einige Beobachter weisen auch auf die ständigen Überraschungen hin, die von außen kommen. Der Irankrieg war und ist extrem schlecht für unsere Wirtschaft und ja, die Ideen von Donald Trump helfen beim Weg aus der Krise auch nicht wirklich weiter. Also muss Schwarz-Rot immer wieder auf akute neue Krisen von außen reagieren. Und wenn hier mal Ruhe einkehrt und sich die SPD noch etwas weiter auf Merz zubewegt, dann kann das noch was werden mit dem Weg aus der Krise. So zumindest sieht Merz das.
3: Ich habe das Vertrauen, dass wir das immer noch können.
1: Danke, Marc. Und jetzt weitere Meldungen im Überblick. Die USA wollen ab heute Schiffen helfen, die wegen der Blockade der Straße von Hormuz feststecken. Das hat US-Präsident Trump angekündigt, ohne genaue Details zu nennen. Die iranische Armee hat jetzt am Morgen mit Angriffen auf US-Streitkräfte gedroht, sollten sie in die Straße von Hormuz einfahren. Im Zentrum Moskaus ist ein Hochhaus von einer ukrainischen Drohne getroffen worden. Das meldet die Nachrichtenagentur TASS. Verletzt wurde demnach niemand. 2 weitere Drohnen seien von der Luftabwehr abgeschossen worden, heißt es. In Deutschland kommen immer mehr Babys per Kaiserschnitt zur Welt. Bei jeder dritten Geburt ist das inzwischen der Fall. Das zeigen neue Daten des Statistischen Bundesamts. Es spricht von einem neuen Rekord. Im Vergleich zu 1991 habe sich der Anteil der Kaiserschnitte bei den Geburten mehr als verdoppelt. Seit gestern steht fest, Borussia Mönchengladbach spielt auch in der nächsten Saison in der ersten Fußball-Bundesliga. Durch den 1:0-Sieg gegen den BVB ist der Klassenerhalt sicher. Die Dortmunder haben durch die Pleite dagegen die vorzeitige Vizemeisterschaft verpasst. Außerdem verlor St. Pauli gegen Mainz mit 1:2 und Freiburg und Wolfsburg trennten sich 1:1. Damit beschränkt sich der Abstiegskampf jetzt eigentlich nur noch auf Heidenheim, St. Pauli und Wolfsburg. Und das waren die Nachrichten mit Danny Hoppe.
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4: Ja, aktuell kommt die Sonne ein bisschen durch, aber im Himmel sind viele Wolken unterwegs bei Temperaturen um die 14 Grad in Korschenbruch auf dem Hahnenplatz. Bis zu 21 Grad bekommen wir heute. Im Laufe des Tages können leider auch immer wieder Regenschauer runterkommen. Morgen ist nicht wirklich Besserung in Sicht. Die Temperaturen gehen noch einen Tacken runter. 16 Grad sind dann drin.
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4: Mit Rudi, unserem Hund, der hier gerade so ein bisschen durchs Studio schleicht. Man hörte gerade so...
5: Das war das Halsband.
4: Als er sich geschüttelt hat. Und jetzt schüttelt sich Celina, weil ein bisschen was los ist auf den Straßen.
5: Ja, ne? Vor allem die Autofahrer in den Staus, nur die längsten für euch. A1 in Richtung Euskirchen zwischen Kreuz Köln-Nord und Köln-Löwenicht. 3 Kilometer, hier fast eine halbe Stunde steht ihr da. Dann die A46 in Richtung Heinsberg zwischen Düsseldorf-Eller und Neuss-Üdesheim. 2 Kilometer, hier ungefähr 5 Minuten plus. Und ein bisschen mehr als 10 Minuten braucht ihr auf der A57 in Richtung Köln zwischen Mörskapellen und Kreuz-Meerbusch. 7 Kilometer stockender Verkehr. Geblitzt wird auch, und zwar in Neuss auf der Weckhofener Straße, da in beide Richtungen. Und ich wiederhole mich. Eigentlich sage ich das jedes Mal, wenn ich Morningshow habe. Wer was sieht? 021-40.000.
4: Kannst du dich immer wiederholen?
5: 021-41.000.
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4: Und mit Musik von Wir sind Helden. Nur ein Wort.
5: Habe ich letztens auch bei SingStar gespielt.
4: Wenn du im Leben nur noch ein einziges Wort sagen dürftest, was wär's?
5: Liebe. Du?
4: Für wen, wollte ich gerade fragen, und darfst du nichts mehr sagen.
5: Ich darf nur ein Wort sagen.
4: Was ich sagen würde, ein Wort, das sagen wir, glaube ich, alle in unserem Leben viel zu selten. Und das geht raus an alle liebe Menschen in meiner Umgebung. Danke.

0: Was machst du nach der Sendung, Selina?
1: Ich muss zum schwedischen Möbelhaus nach Karst. Und du?
0: Nach Hause, nach Willig. Und du, Sonja?
2: Da, ich fliege nach Mykonos, nach Griechenland. Und da kann ich ein wenig Tassengeld ganz gut gebrauchen.
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0: 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Schönen guten Morgen, SWR News 89 für Morning Show mit einem ganz wichtigen Hinweis. Diese ganzen Broschüren und Parteiprogramme und so weiter von den Parteien bei uns in NRW. Braucht ihr noch nicht lesen, habt noch ein bisschen Zeit. In etwa einem Jahr wählt NRW einen neuen Landtag. Am 25. April 2027 ist es soweit. Und Hosena Siandi, der leitet für uns ja hier auf News 89 für das Landtagsstudio in Düsseldorf. Und ist da jetzt schon ein bisschen im Thema drin? Denn, José, zum ersten Mal werden bei uns in NRW auch rund 300.000 16-Jährige den Landtag ja mitwählen dürfen. Wie groß ist deren Einfluss auf den Wahlkampf?
1: Na, es wird auf jeden Fall einen Einfluss haben, allein schon bei den Wahlkampfthemen. Bei Wählerinnen und Wählern ab 16 stehen so Themen wie Bildung ganz weit oben. Die Situation an den Schulen und Hochschulen, dazu das Thema Wohnen. Gerade in Städten wird es für viele Auszubildende und Studierende ja zunehmend unbezahlbar. Und natürlich die ganz grundsätzliche Frage, wie sieht meine Zukunft aus? Also die Jobchancen, das dürfte in den Wahlprogrammen eine größere Rolle spielen.
0: Okay, und politisch wählen die jungen Leute anders als der Rest?
1: Ja, das tun sie. Das zeigen viele Studien sehr klar. Junge Wählerinnen und Wähler entscheiden sich häufiger für Parteien außerhalb der klassischen Volksparteien. Also tendenziell wählen sie stärker links oder rechts. CDU und SPD zum Beispiel tun sich in dieser Altersgruppe eher schwer. Gleichzeitig sind viele aber noch nicht festgelegt. Sie sind in einer Phase der Orientierung. Das macht sie für Parteien interessant, aber auch unberechenbar.
0: Und wie groß ist der Effekt am Ende?
1: Na, in NRW bedeutet das Wählen ab 16 rund 300.000 zusätzliche Wahlberechtigte. Bei insgesamt 13 Millionen klingt das erstmal nach nicht besonders viel, aber in einem vermutlich engen Rennen kann genau diese Gruppe am Ende den Unterschied machen, sowohl bei der Frage, welche Regierungskoalition möglich wird, als auch bei der Frage, welche Parteien am Ende überhaupt in den Landtag einziehen.
0: Ja, ihr habt es hier auf News 89.4 gehört, noch ein Jahr bis zur Landtagswahl bei uns in Nordrhein-Westfalen. Und schon jetzt zeigt sich, diese Wahl wird auf jeden Fall sehr besonders, weil nämlich zum ersten Mal 16-Jährige mitentscheiden dürfen.

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1: Schönen guten Morgen, Mike Kivilip hier. Ja, sie war mit Freunden an der Erft bei Grevenbruch, war ins Wasser gegangen und nicht mehr aufgetaucht. Jetzt gibt es neue Details rund um das Unglück mit der Jugendlichen. Die hat gleich Saskia Grönke. Vorher kommt von ihr noch kompakt das Wichtigste aus ganz Deutschland.
2: Ja, das Image der schwarz-roten Koalition ist mehr als angekratzt. Die Umfragewerte sind im Keller. In einer Umfrage für die Bild am Sonntag gaben 3/4 an, unzufrieden mit der Arbeit der Bundesregierung zu sein. Und in Deutschland kommen immer mehr Babys per Kaiserschnitt zur Welt. Bei jeder dritten Geburt ist das inzwischen der Fall. Das zeigen neue Daten des Statistischen Bundesamtes. Es spricht von einem neuen Rekord. Und damit kommen wir zu den Nachrichten aus dem Rhein-Kreis Neuss. Seit rund 2,5 Monaten gibt es das Kontaktcafé Beside in Neuss für drogenabhängige Menschen. Einen Drogenkonsumraum gibt es aber nicht. Der sei für den Standort an der Rheintorstraße auch nicht vorgesehen, sagen Kreis, die Stadt Neuss und die Caritas. Dabei könnte so ein Drogenkonsumraum auch Vorteile haben. Selina Grüßen aus dem Morningshow-Team hat mehr zum Thema.
3: Laut dem Rheinkreis Neuss fehlt für einen Drogenkonsumraum aktuell der politische Wille. Aus gesundheitlicher Sicht könnte er aber Vorteile haben, zum Beispiel gäbe es sauberes Material und medizinische Betreuung. Gleichzeitig wäre der Aufwand dafür hoch, unter anderem wegen der Kosten und wegen des nötigen Personals. Die Caritas sagt, ein Konsumraum wäre aus Sicht der Sozialarbeit auf längere Sicht dennoch sinnvoll. Im Kontaktcafé bekommen Drogenabhängige unter anderem Essen, eine Möglichkeit zum Duschen, aber auch Gespräche und Hilfe im Alltag.
2: Die Jugendliche, die letzte Woche in der Erft bei Grevenbruch ertrunken ist, konnte nicht schwimmen. Das hat die Polizei bestätigt. Sie war am Donnerstag mit anderen Teenagern im Wasser gewesen, plötzlich untergegangen und nicht mehr aufgetaucht. Rettungskräfte konnten sie nur noch tot aus dem Fluss ziehen. Aktuell läuft eine Online-Spendenaktion für ihre Beerdigung. Das Mädchen müsse überführt werden, das sei mit erheblichen Kosten verbunden, heißt es dort. Die Stadt Grevenbruch plant nach eigener Aussage einen Austausch mit dem Erftverband. In Dormagen startet heute wieder Sport im Park, ein kostenloses Outdoor-Angebot. Es richtet sich laut Stadt an alle Dormagener, die sich bewegen und neue Sportarten ausprobieren möchten. Fast täglich finden Kurse statt, zum Beispiel für Zumba, Pilates oder einen gesunden Rücken. Nur bei extremen Wetterbedingungen wie Gewitter fallen die Kurse aus und auch an Feiertagen finden keine statt. Das Angebot läuft noch bis Oktober und findet an verschiedenen Treffpunkten statt. Wer mitmachen möchte, kann einfach hingehen. Das komplette Programm haben wir auf news894.de/Nachrichten verlinkt. Und das waren die Lokalnachrichten mit Saskia Grönke.
1: Merci.
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1: Wenn man so rausguckt und die Sonne sieht, denkt man, was ein schöner Tag bei 16 Grad aktuell in Neuss am Quirinus Münster. Aber leider nur bis zu 21 Grad und im Laufe des Tages können auch Regenschauer runterkommen. Morgen geht es ein bisschen runter, 16 Grad und auch da wieder viele Wolken und leider Regen.
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1: Immerhin gute Nachrichten von Selina.
3: Ja, hat sich ein bisschen gebessert. A44 in Richtung Düsseldorf zwischen Krefeld-Fichtenhain und Osterer 2 Minuten plus. A57 in Richtung Köln zwischen Kreuz-Mürs und Kreuz-Meerbusch, da braucht ihr ungefähr 5 Minuten länger, da stockt es auf 5 Kilometern. Wir bleiben auf der 57 in Richtung Köln zwischen Dormagen und Köln-Korweiler, stockt es auf 6 Kilometern, gute 10 Minuten on top. Und zum Schluss rüber auf die A61 in Richtung Koblenz zwischen Kreuz-Mönchengladbach und Mönchengladbach-Holz, 2 Kilometer Stau. Ungefähr 5 Minuten steht ihr da. Geblitzt wird auch in Neuss-Reuschenberg am Südpark in der 30er-Zone Richtung Bergheimer Straße. Und der ist ganz neu, wenn ihr noch einen seht, den ich melden soll. 02142000.
1: Könnt ihr gerne anrufen oder auch
3: WhatsAppen.
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1: So, Schiebestuhl beiseite, das ist genau dein Lied, was jetzt kommt. Kannst du drauf abgehen. Hier ist Jenny from the Block. 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

0: Lassen die Woche ganz entspannt starten. Heute Morgen ist schon einmal der Blitz eingeschlagen. Da gab es nichts an Kohle. Danach 600 Euro und jetzt hoffentlich mehr.
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0: Wir sind bereit für Runde Nummer 3 heute Morgen. Und auch Jürgen Bangert ist bereit für Runde Nummer 3.
2: Ich habe die Natascha jetzt bei mir. Und Natascha hat einen ganz aufregenden Job. Ich finde das super spannend. Du kümmerst dich um die Kirchenumnutzung.
3: Wir kümmern uns um den Erhalt bzw. Veräußerung und Vermietung von den großen Flächen, wo die Kirchengebäude draufstehen. Und sorgen dafür, dass eine tolle Nachnutzung passiert. In der Regel auch Erhalt. Ja. Wir haben viele Denkmalkirchen, das sind tolle Nutzung.
2: Da kommt ein Kindergarten rein oder sonst irgendwas. Ja. Ich komme ja aus Willingen und die alte Kirche im Dorf, da ist ein Restaurant reingekommen.
3: Das ist toll, genau. Sowas haben wir auch. Wir haben auch so eine Doppelnutzung in Oberhausen auch schon gehabt, wo auch eine Restaurantfläche drin ist. Also verschiedene Sachen. Hat ja auch was mit Nachhaltigkeit zu tun.
2: Und ich glaube, die Frequentierung ist dann doch größer als bei der normalen Nutzung, wo die Leute immer nur zu Weihnachten kommen.
3: Das ist auf jeden Fall richtig. Ja, das stimmt.
2: Gut. Natascha, bist du bereit für den Geldregen?
3: Gerne.
2: Dann pass auf, dass der Blitz dich nicht kriegt.
3: Danke.
1: 220 Euro.
3: Weiter.
1: 650 Euro.
3: Weiter.
1: 1000 Euro.
3: Stopp.
2: Dann sage ich herzlichen Glückwunsch. Natascha, das sind 1000 Euro für dich.
3: Dankeschön, da freue ich mich. Ach, das ist schön. Können wir gut gebrauchen für den Urlaub, der es ansteht. Also da freuen wir uns sehr.
2: So, wir steigern uns rein in den Montag. Natascha nimmt sich 1000 Euro mit. Ja, und das ist ja auch okay, wenn man nicht so ganz weiß, oh, was war denn jetzt mit den 5000 Euro? Und es ist spannend für mich zu hören, wie weit geht euer Mut. Er darf bis 5000 Euro gehen. Garantiert ohne Blitz haben wir hier für euch 5000 Euro. Bewerbt euch auf dieser Nummer und dann bis gleich.
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0: Gone, gone, gone ist jetzt auch unser Motto, Selina.
1: Und Party, Party, Party mit Livin' da wieder locker, mach mal auf.
0: Und Ricky Martin, auch morgen für wieder ab 6 mit Selina und Mike. News 84, der Morning Show. Hasta la vista,
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1: Mit Danny Hoppe, guten Morgen. Die Waffenruhe zwischen den USA und dem Iran hält schon seit einigen Wochen. Sie könnte jetzt aber auf eine harte Probe gestellt werden. Denn die US-Marine will heute damit beginnen, festsitzende Schiffe aus der gesperrten Straße von Hormuz hinauszugeleiten. Dem Iran gefällt das gar nicht. Aktionen dieser Art würden als Bruch der Waffenruhe gewertet, hieß es am Morgen aus Teheran. Man werde die US-Schiffe angreifen, sollten sie in die Meerenge einfahren. Marc Weiß aus dem News-Team, was genau haben die Amerikaner denn vor?
2: Das ist genau die Frage. Also nach dem, was US-Präsident Trump gesagt hat, geht es nicht darum, Schiffen die Durchfahrt zu ermöglichen, sondern sie aus diesem Gebiet herauszugeleiten mit militärischem Schutz und auch mit Minensuchbooten, damit die Tanker eben oder auch andere Frachtschiffe, die da festsitzen, sicher rauskommen. Das ist der Plan. Inwieweit US-Schiffe dafür aber in die Straße von Hormuz einfahren müssen, hängt natürlich davon ab, wo das Schiff, dem geholfen werden soll, liegt. Was wir im Moment erleben, ist das typische Säbelrasseln auf beiden Seiten. Der Iran sagt, jede amerikanische Einmischung in die neuen Seeverkehrsregelungen in der Straße von Hormuz wird mit Angriffen beantwortet. Trump hat seinerseits angekündigt, man werde sofort militärisch reagieren, wenn irgendwer diese Rettungsaktion behindern sollte. Er sei um die Aktion von Ländern aus der ganzen Welt gebeten worden. Also von beiden Seiten die gewohnten Töne. Ob das jetzt eskaliert, muss man abwarten. Beginnen soll es auf jeden Fall heute.
1: Danke, Marc. Und jetzt weitere Meldungen im Überblick. Die Umfragewerte der Bundesregierung sind momentan alles andere als gut. Bundeskanzler Merz warnte deshalb gestern Abend in der ARD vor weiterem Streit in der schwarz-roten Koalition. Von der SPD forderte er mehr Kompromissbereitschaft. Bei rund 12% der Jugendlichen in Deutschland gibt es Hinweise auf ein problematisches Trinkverhalten. Das zeigt eine neue Studie der Stiftung Gesundheitswissen. Demnach trinkt außerdem jeder fünfte Jugendliche mindestens einmal die Woche Alkohol. Mit einem symbolischen Spatenstich beginnt am Nachmittag der Neubau der maroden A59-Brücke in Duisburg. Auch Bundesverkehrsminister Schnieder ist dabei. Die Pläne sind umstritten, weil die Autobahn GmbH den Ausbau zum Teil als Hochstraße umsetzen will. Die Stadt fordert mit Rücksicht auf die Anwohner einen Tunnel, der wäre aber deutlich teurer. Anwohner wollen am Nachmittag demonstrieren. Buckelwal Timmy ist seit dem Wochenende wieder in der Nordsee. Wo genau er ist oder wie es ihm geht, das ist aber weiter unklar. Denn der angebrachte GPS-Sender liefert, anders als geplant, keine Ortsdaten. Kritik gibt es außerdem weiter am Absetzen des Wals. Die begleitende Tierärztin Kirsten Tönjes sagt, sie sei von der Freisetzung ausgeschlossen worden und habe deshalb nicht kontrollieren können, ob der Tierschutz eingehalten wurde.
3: Keiner von uns durfte mit. Heimlich, total früh fahren die rüber und sagen, wir kommen wieder und dann machen wir die Besprechung, wenn wir wissen, ob er da ist oder nicht. Und dann kamen sie nicht mehr zurück.
1: Der Schlepper, der den Wal in die Nordsee gebracht hatte, ist gestern Abend in Cuxhaven eingelaufen. Das andere Schiff des Transportkonvois befand sich gestern Abend noch vor der Westküste Dänemarks. Und das waren die Nachrichten mit Danny Hoppe.
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4: Das wird leider ein bisschen ungemütlicher. Heute Vormittag ist es noch entspannt, ein paar Wolken sind unterwegs, aber es bleibt trocken erstmal. Gegen Nachmittag zieht von Süden her ein Regengebiet rein, das breitet sich aus. Es kann zum Teil heftige Schauer geben. 19 bis 22 Grad kriegen wir heute noch mal, morgen dann wechselhaft mit Schauern und kühler, nur noch maximal 16 Grad.
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4: Auf diesen Autobahnen braucht ihr mindestens eine Viertelstunde länger heute Vormittag. Die A1 Dortmund Richtung Köln zwischen Burscheid und Kreuz Leverkusen, 6 Kilometer Stau, gute Viertelstunde. A2 Dortmund Richtung Oberhausen zwischen Dreieck Bottrop und Kreuz Oberhausen, 6 Kilometer, hier knapp 20 Minuten on top. A42 Dortmund Richtung Kamp-Lindfort zwischen Gelsenkirchen-Schalke und Kreuz Essen-Nord, 5 Kilometer, Viertelstunde plus. Und die A59 Bonn Richtung Köln zwischen Spich und Flughafen Köln-Bonn, 5 Kilometer Stau, hier auch knapp 20 Minuten on top. Gute Fahrt euch!
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4: Hallo zusammen, Claudia Löhrs hier. Tja, wenn ich das richtig sehe, haben wir da jetzt auch mal eine Maiwoche erwischt ohne Feiertag. Ne? Heißt 5 Tage lang durcharbeiten. Es nützt dir nichts. Wir könnten aber diese lange Woche natürlich mit einem Batzen Geld ein bisschen aufhübschen. 5.000 Euro sind garantiert in dieser Runde. 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Das ist die Nummer ins landesweite Geldregenstudio. Mitmachen geht ab 18 für 50 Cent aus allen deutschen Netzen. 5.000 Euro garantiert. Schönen Vormittag mit uns. Hallo.

0: einmal, dieser kurze kleine Anruf. Und mit ein bisschen Glück klingelt es dann bei euch in der Kasse.
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0: Ja, das ist ganz einfach und das funktioniert auch nur bei uns. Bei Natascha zum Beispiel hat es gerade geklappt.
2: Ich habe gerade 1.000 Euro im Geldregen gewonnen. Ich freue mich darüber sehr und macht einfach mit.
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0: Jetzt für euch.
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0: Ray, Where is my husband? Einen wunderschönen Montag euch. Ich hoffe, ihr hattet ein tolles, langes, entspanntes Maiwochenende. In Hamm gab es am Freitag eine Premiere. Da fand nämlich unser erstes Comedy Camp Slam statt. Da treten die Newcomer-Comedians auf. Also sind sozusagen die Stars von morgen. Und wer dieses Comedy Camp Slam gewinnt, der darf dann hinterher im September zu Atzes Meisterklasse. So, und moderiert hat das Ganze unser Hannes Höfer und der hat auch abgeliefert.
1: In Hamm kommst du auf die Bühne und die Leute flippen aus. Einer meiner Jungs geschaffen hat bei der Deutschen Bahn. Der fährt mit einem Zug auf Schienen. Der hat es geschafft, sich zu verfahren. Wie geht das? Du willst einfach nur nach Hause. Stell dir mal vor, diese Durchsage am Ende des Tages. Meine Damen und Herren, ich weiß selber nicht, wie das passieren konnte.
2: Mega super gut. Ich habe schon sehr viel gelacht. Weil einfach die Künstler total verschieden sind, aber mega lustig. Hat sich mega gelohnt schon.
3: Ich musste bei allen lachen. Es gefällt mir sehr gut und ja, ist einfach super hier.
4: Ich fand Marvin sehr, sehr gut. Ist einfach genau mein Humor.
5: Ist sehr, sehr witzig und frischer Wind in der Comedy.
1: Alle sind gespannt, wer wird's? Marvin!
5: Adrenalin ist ganz weit oben, Hände zittern noch, ich muss langsam so runterkommen, aber ganz tolle Stimmung. Ich bin jetzt seit 7 Monaten erst dabei und dass ich jetzt der erste Gewinner bin, ist natürlich super geil.
0: Sehr, sehr cool. Marvin hat's gerockt, ist der erste Teilnehmer bei Atzes Meisterklasse im September. Herzlichen Glückwunsch. Nächste Comedy Camp Slam übrigens am 28. Mai in Lechten im Dorf Münsterland.

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1: Mit Saskia Grönke. Schönen guten Tag. Die neue Feuerwache Neuss-Süd in Hoosten ist jetzt auch offiziell eingeweiht. Bei einem Tag der offenen Tür kamen nach Feuerwehrangaben mehrere tausend Besucher. Dabei wurde die Wache eingesegnet. Die Wache in Hoosten ist der zweite Hauptstandort der Neusser Feuerwehr. Hier gibt es 3 Fahrzeughallen mit insgesamt 17 Stellplätzen, Werkstätten sowie Ausbildungs- und Aufenthaltsräume. Außerdem verfügt die Wache über einen Übungshof. Ziel des Neubaus ist es vor allem, schneller bei Einsätzen im Neusser Süden zu sein. Die Kosten lagen bei 31 Millionen Euro. Die Sicherheit der Menschen im Rhein-Kreis Neuss soll verbessert werden. Dafür hat Landrätin Katharina Reinhold jetzt ein Amt für Bevölkerungsschutz geschaffen und sie führt dieses Amt. Von heute an soll die Arbeit aufgenommen werden. Das neue Amt kümmert sich nach Angaben des Kreises unter anderem um die Schaffung eines Bevölkerungsschutzzentrums, die Erneuerung der Kreisleitstelle oder auch den Rettungsdienst. Man will künftig in Krisensituationen gewappnet sein, heißt es. Um die Aufgaben zu bewältigen, wurden 4 neue Stellen geschaffen. Der Sport im Rhein-Kreis Neuss kann sich freuen, denn das Land schüttet auch in diesem Jahr wieder Gelder aus für die Modernisierung, Sanierung und Neubauten von vereinseigenen Sportstätten. Landesweit werden 200 Millionen Euro investiert. Davon profitieren auch alle Kommunen bei uns im Kreisgebiet. Der größte Batzen geht mit rund 1,6 Millionen Euro nach Neuss. Dormagen und Grevenbruch bekommen beide fast 700.000 Euro. Am wenigsten Geld geht nach Rommerskirchen mit rund 170.000 Euro. Wie das Geld an die Vereine verteilt wird, entscheiden die Stadt- und Kreissportbünde. Und das waren die Lokalnachrichten mit Saskia Grönke.
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1: Es zieht im Laufe des Tages immer mehr zu. Gegen Nachmittag kann es dann auch immer öfter schauern oder auch gewittern. Die Höchstwerte um 21 Grad. Nachts kühlt es dann runter auf 13 Grad. Es bleibt wolkig und es kann auch nach wie vor weiter leicht regnen. Morgen ist es ähnlich wie heute. Dichte Wolken, kaum Sonne, dazu einzelne Schauer oder auch Gewitter. Dann bei Höchstwerten um 16 Grad.
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2: Viertelstunde länger dauert es mindestens auf diesen Strecken. Wir starten mit der A2 Dortmund Richtung Oberhausen zwischen dem Dreieck Bottrop und Kreuz Oberhausen. 6 Kilometer, knapp 20 Minuten. A59 Bonn Richtung Köln zwischen Spich und dem Flughafen. 5 Kilometer, eine Viertelstunde kommt da oben drauf. Und die A61 Venlo Richtung Koblenz zwischen Mackenstein und Mönchengladbach-Holt. 3 Kilometer Stau, 20 Minuten dauert es da länger. Kommt gut an.
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2: Claudia Löß hier, hallo zusammen. Sehr, sehr schön die neue Single von Miles Smith, spiele ich euch gleich. Drive Safe. Das neue Album von ihm kommt auch bald raus, im Juni, am 19. Darüber haben wir mit ihm unter anderem auch gesprochen. Miles Smith bei uns im Interview. Hört ihr noch in dieser Woche. Jetzt erstmal Sido und Bilder im Kopf. Hallo zusammen, schönen Montag.

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0: All Night Long. Lionel Richie ist das für euren Montagvormittag. Was war das für ein wahnsinnig schönes Wochenende, oder? Der Kollege kam heute Morgen in die Redaktion und sagt, boah, guck dir mal meine Hände an. 3 Tage lang nur im Garten geschuftet. Wow.
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0: Ja, kostet natürlich auch eine Kleinigkeit, ne? Hier noch ein Topf und da mal noch eine Staude, das läppert sich. Das regelt ihr vielleicht am besten mit Hendrik Frost im landesweiten Geldregenstudio.
2: Bei mir am Telefon ist die Kim und die Kim, die wird bald im weißen Schleier vorm Altar stehen. Hallo.
3: Hi.
2: Jetzt will ich mal fragen, wie war denn der Antrag?
3: Den Antrag habe ich an Silvester bekommen an der Ostsee. Kurz nach 0 Uhr. Wir haben uns erst ein frohes Neues gewünscht.
2: Und dann ging er auf die Knie mit dem Ring?
3: Ja,
2: oh, genau. So, jetzt steht also bald die Hochzeit an. Wann ist es soweit?
3: 16. Oktober.
2: Okay, also ein bisschen Zeit ist noch.
3: Genau.
2: Das ist ja einerseits gut und andererseits ist ja dann in der Regel auch noch so ein bisschen was zu organisieren. Was steht denn noch auf der Liste drauf?
3: Eigentlich braucht mein Verlobter nur noch den Anzug. Ansonsten haben wir soweit alles stehen.
2: Aber nichtsdestotrotz eine teure Angelegenheit, so eine Hochzeit. Kim, ja. Vielleicht können wir dich finanziell so ein bisschen unterstützen. Also euch gemeinsam natürlich. Ja. Hier ist dein Geldregen.
3: Perfekt. Danke.
1: 200 Euro.
3: Weiter.
1: 700 Euro.
3: Weiter.
1: 1.900 Euro.
3: Weiter.
1: 3.000 Euro.
3: Weiter.
1: 5.000 Euro.
3: Stopp.
2: War das ein Stopp?
3: Ja, das war ein Stopp.
2: Es war ein sehr deutlicher Stopp, richtig?
3: Ja.
2: Kim, die Hochzeit ist fertig geplant. Oh, und jetzt ja. Sind auch die Flitterwochen bezahlt.
3: Super, danke schön. Oh, unglaublich. Ja, das ist super, danke.
2: Das waren sie also, die 5.000 Euro. Kim holt sie sich. Und jetzt, wo Jürgen gerade nicht da ist, komm, er erfährt's auch nicht. Ich pack nochmal 5 oben drauf. 10.000 Euro gibt es für euch in dieser oder einer der nächsten beiden Runden. Holt euch 10.000 Euro und bewerbt euch genau hier.
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4: Und Niall Horan, Drive Safe.
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1: Mit Danny Hoppe, guten Tag. Viele von uns fühlen sich gestresst oder spüren verschiedene Belastungen. Und vor allem Familien mit minderjährigen Kindern sind davon oft betroffen. Das zeigt eine neue Studie der R&V-Versicherung. Demnach leiden 80% der Eltern mit Kindern unter 18 Jahren im Alltag unter mentaler Belastung. Das könne auf Dauer krank machen, warnt die Versicherung. Sie will das Problem noch genauer untersuchen und auch sichtbarer machen. Marc Weiß hat die Infos dazu.
2: Schule, Sportverein der Kinder, Klavierunterricht, Einkaufen für die Kinder, Kochen, der eigene Job, der Partner, das alles erzeugt bei immer mehr Eltern das Gefühl von Dauerstress. 78% geben in der Studie als Grund an, immer an alles gleichzeitig denken zu müssen. Bei über 60% der Mütter und Väter führt das bereits zu akuten Erschöpfungserscheinungen. Hierunter leiden laut Studie besonders Eltern mit kleinen Kindern und kinderreichen Familien. Die Studie hat nicht die möglichen Gründe untersucht oder inwieweit Eltern vielleicht auch überambitioniert handeln. Stichwort Helikoptereltern. Fakt ist laut der Untersuchung nur, dass sich 4 von 5 Familien in Deutschland im Alltag mental belastet fühlen und, so sagt die R&V-Versicherung, dass darüber öffentlich kaum gesprochen wird. Deshalb soll das Thema jetzt öffentlich gemacht werden. Die Studienmacher haben dazu eine Dokumentation produziert, in der Betroffene zu Wort kommen. Die Doku ist ab heute unter anderem in der Betroffene zu Wort kommen. Die Doku ist ab heute unter anderem bei YouTube zu sehen.
1: Und jetzt weitere Meldungen im Überblick.
3: Die US-Armee will heute damit beginnen, feststeckende Schiffe aus der Straße von Hormuz zu geleiten. Das hat US-Präsident Trump angekündigt. Die iranische Armee hat am Morgen gewarnt, dass sie US-Schiffe angreifen werde, sollten sie in die Meerenge einfahren. In Deutschland gibt es immer mehr Beamte. Bei der letzten Erhebung waren es 1,96 Millionen. Das hat das Statistische Bundesamt mitgeteilt. Das waren knapp 6% mehr als noch vor 10 Jahren. Den größten Anstieg an Beamten gab es in dieser Zeit an Schulen. Hier waren es 52.000. Auf einem Kreuzfahrtschiff im Atlantik sind 3 Menschen nach einer Infektion gestorben, wahrscheinlich durch das Hantavirus. Das hat die Weltgesundheitsorganisation mitgeteilt. 3 weitere Menschen seien infiziert. Die Viren werden durch Urin, Kot oder Speichel infizierter Nagetiere übertragen und können zu schweren Krankheitsverläufen führen. Seit Freitag gilt der 2-monatige Tankrabatt der Bundesregierung. Die Hoffnung war, dass die Spritpreise dadurch wieder unter die 2-Euro-Marke fallen. Bisher scheint der Plan aber nicht aufzugehen. Über das Wochenende sind die Preise wieder deutlich gestiegen und haben sich über der Marke festgesetzt. Das beobachtet der ADAC. Der Liter Super E10 kostete demnach zuletzt im bundesweiten Schnitt 2,01 Euro, der Liter Diesel 2,10 Euro. Die Energiesteuersenkung von knapp 17 Cent werde noch immer nicht voll an die Verbraucher weitergegeben. Kritisiert der ADAC. Die Mineralölkonzerne hätten die Preise erneut angehoben, obwohl Rohöl zuletzt sogar billiger geworden sei. Und das waren die Nachrichten mit Danny Hoppe.
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4: Wir starten ziemlich wechselhaft in diese erste Maiwoche. Heute Vormittag noch trocken. Im Laufe des Tages zieht dann ein Regengebiet rein. Zum Teil kann es auch heftig schauern und gewittern. Bis zu 22 Grad heute nochmal. Morgen dann wechselhaft mit Schauern. Die Temperaturen gehen runter auf 15 Grad. Am Mittwoch liegen wir nur noch bei 8 Grad.
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4: Mindestens 10 Minuten länger braucht ihr auf diesen Autobahnen. A1 Köln Richtung Euskirchen zwischen Hürth und Kreuz-Bliesheim. 6 Kilometer Stau, 10 Minuten on top. A2 Dortmund Richtung Oberhausen zwischen Dreieck Bottrop und Kreuz-Oberhausen. 7 Kilometer, 20 Minuten plus. A3 Köln Richtung Arnheim zwischen Kreuz-Oberhausen-West und Kreuz-Oberhausen. 4 Kilometer plus 10. A40 Dortmund Richtung Essen zwischen Dortmund-Dorstfeld und Dortmund-Klei. 1 Kilometer, da braucht ihr 13 Minuten länger. Und die A52 Essen Richtung Düsseldorf. Zwischen Essen-Kettwig und Breitscheid 2 Kilometer Stau, auch hier plus 10 Minuten. Gute Fahrt euch!
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4: Ah ja, das Gießen heute Abend können wir uns dann, glaube ich, wohl schenken, so wie es aussieht. Hoffentlich wird es nicht zu übel mit Schauern und Gewittern, aber wir können es auch nicht ändern. Wir genießen einfach mal den entspannten Vormittag. Claudia Löß hier. Hallo zusammen.

0: Tantrix und Golden.
1: Einen wunderschönen Montagvormittag euch. Ich finde ja, wenn schon Montag, dann wenigstens mit Geldregen, oder?
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1: Ah ja, das macht doch den Start in die Woche schon um einiges besser. Also für Kim zum Beispiel läuft's im Moment aber auch richtig. Die steht bald im Hochzeitskleid vor dem Altar. Und von uns gab's heute schon mal ein vorzeitiges Hochzeitsgeschenk, nämlich 5.000 Euro.
3: Ich bin gerade happy, also ich kann es nicht beschreiben.
1: Ja, das muss natürlich auch erstmal sacken. Hier geht's jetzt weiter. Für euch gibt es in einer der nächsten drei Runden 10.000 Euro garantiert. Also gerne bewerben. 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Wenn ihr 18 seid, könnt ihr mitmachen und gewinnen. Das kostet 50 Cent aus allen deutschen Netzen. 10.000 Euro garantiert in dieser oder in einer der nächsten beiden Runden.
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0: maximal entspannt durch diesen Montagvormittag mit Lady Gaga und Bradley Cooper. In ziemlich genau einem Jahr ist es schon soweit, Nordrhein-Westfalen wählt einen neuen Landtag, tatsächlich. Landtagswahl am 25. April 2027. Das klingt erstmal noch weit weg, ist es aber eigentlich nicht, denn die Weichen dafür werden im Grunde genau jetzt gestellt. Wer muss zittern? Welche Themen prägen den Wahlkampf? Da lässt sich einiges schon heute absehen, aber vieles halt eben auch noch nicht. José Nasian, die leitet für uns das Landtagsstudio. José, wir fangen an mit den Wählerinnen und Wählern. Zum ersten Mal dürfen in NRW ja auch 16-Jährige den Landtag mitwählen. 300.000 sind so ungefähr. Was glaubst du, welchen Einfluss wird das auf den Wahlkampf haben?
1: Na, es wird auf jeden Fall einen Einfluss haben, allein schon bei den Wahlkampfthemen. Bei Wählerinnen und Wählern ab 16 stehen so Themen wie Bildung ganz weit oben. Die Situation an den Schulen und Hochschulen, dazu das Thema Wohnen. Gerade in Städten wird es für viele Auszubildende und Studierende ja zunehmend unbezahlbar. Und natürlich die ganz grundsätzliche Frage, wie sieht meine Zukunft aus, also die Jobchancen, das dürfte in den Wahlprogrammen eine größere Rolle spielen.
0: Politisch, was denkst du, wählen die jungen Leute auch anders als der Rest?
1: Ja, das tun sie. Das zeigen viele Studien sehr klar. Junge Wählerinnen und Wähler entscheiden sich häufiger für Parteien außerhalb der klassischen Volksparteien. Also tendenziell wählen sie stärker links oder rechts. CDU und SPD zum Beispiel tun sich in dieser Altersgruppe eher schwer. Gleichzeitig sind viele aber noch nicht festgelegt. Sie sind in einer Phase der Orientierung. Das macht sie für Parteien interessant, aber auch unberechenbar.
0: Wie groß, denkst du, ist der Effekt am Ende dann?
1: Na, in NRW bedeutet das Wählen ab 16 rund 300.000 zusätzliche Wahlberechtigte. Bei insgesamt 13 Millionen klingt das erstmal nach nicht besonders viel, aber in einem vermutlich engen Rennen kann genau diese Gruppe am Ende den Unterschied machen, sowohl bei der Frage, welche Regierungskoalition möglich wird, als auch bei der Frage, welche Parteien am Ende überhaupt in den Landtag einziehen.
0: Ein knappes Jahr noch bis zur Landtagswahl in NRW und wir sehen, die Wahl wird allein dadurch besonders, dass erstmals 16-Jährige mitwählen dürfen. José aus dem Landtagsstudio, ich danke dir. Alle Infos zur Landtagswahl haben wir für euch zusammengestellt, findet ihr alles auf der Homepage. Und am Freitag werden wir 4 Stunden lang für euch aus dem Landtag senden. José wird da sein mit vielen Gesprächspartnern, mit Gästen und er wird unter anderem die Frage stellen, ob die Politik uns alle überhaupt noch erreicht. Freitag 10 bis 14 Uhr.
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1: Mit Saskia Grönke. Schönen guten Tag. Die neue Feuerwache Neuss-Süd in Hoosten ist jetzt auch offiziell eingeweiht. Bei einem Tag der offenen Tür kamen nach Feuerwehrangaben mehrere tausend Besucher. Dabei wurde die Wache eingesegnet. Selina Krüsen hat mehr zum Thema.
2: Die Wache in Hoosten ist der zweite Hauptstandort der Neusser Feuerwehr. Sie ist nicht nur ganz neu, sondern bietet auch optimale Bedingungen. So gibt es 3 Fahrzeughallen mit insgesamt 17 Stellplätzen, Werkstätten sowie Ausbildungs- und Aufenthaltsräume. Außerdem verfügt die Wache über einen Übungshof und auch eine Wäscherei für Kleidung und Schläuche gehört zur neuen Wache. Ziel des Neubaus ist es vor allem, schneller bei Einsätzen im Neusser Süden zu sein. Die Kosten lagen bei 31 Millionen Euro.
1: Die Sicherheit der Menschen im Rhein-Kreis Neuss soll verbessert werden. Dafür hat Landrätin Katharina Reinhold jetzt ein Amt für Bevölkerungsschutz geschaffen und sie führt dieses Amt. Von heute an soll die Arbeit aufgenommen werden. Das neue Amt kümmert sich nach Angaben des Kreises unter anderem um die Schaffung eines Bevölkerungsschutzzentrums, die Erneuerung der Kreisleitstelle oder auch den Rettungsdienst. Man will künftig in Krisensituationen gewappnet sein, heißt es. Um die Aufgaben zu bewältigen, wurden 4 neue Stellen geschaffen. In Karst startet die Suche nach Kandidaten für den Heimatpreis 2026. Das teilt die Stadt mit. Bürger, Vereine, Verbände und andere Institutionen können ab sofort Vorschläge einreichen. Gesucht werden Menschen oder Projekte, die sich besonders für das Gemeinwesen in Karst einsetzen. Zum Beispiel für Heimatpflege, gesellschaftlichen Zusammenhalt oder die Aufwertung öffentlicher Orte. Der Heimatpreis ist mit 5.000 Euro dotiert. Vorschläge nimmt die Stadt noch bis Mitte Juli an. Und das waren die Lokalnachrichten mit Saskia Grönke.
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1: Die Wolken werden im Tagesverlauf immer dichter. Gegen Nachmittag wird es dann nass. Es sind Schauer und auch Gewitter möglich. Die Temperaturen schaffen es heute auf bis zu 21 Grad. Nachts bleibt es bei vielen Wolken. Dann ist auch leichter Regen möglich. Die Werte sinken auf 13 Grad runter. Morgen erwartet uns dann ähnliches Wetter wie heute. Viele Wolken, die sonnigen Phasen sind rar. Es kann auch immer wieder schauern und auch gewittern, dann bei maximal 16 Grad.
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3: Mindestens 10 Minuten länger braucht ihr auf diesen Autobahnen. A1 Köln Richtung Euskirchen zwischen Hürth und Kreuz-Bliesheim. 6 Kilometer Stau, 10 Minuten on top. A2 Dortmund Richtung Oberhausen zwischen Dreieck Bottrop und Kreuz-Oberhausen. 7 Kilometer, 20 Minuten plus. A3 Köln Richtung Arnheim zwischen Kreuz-Oberhausen West und Kreuz-Oberhausen. 4 Kilometer plus 10. A40 Dortmund Richtung Essen zwischen Dortmund-Dorstfeld und Dortmund-Klei. 1 Kilometer, da braucht ihr 13 Minuten länger. Und die A52 Essen Richtung Düsseldorf. Zwischen Essen-Kettwig und Breitscheid 2 Kilometer Stau, auch hier plus 10 Minuten. Gute Fahrt euch!
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3: Claudia Löhrs hier, hallo zusammen. Schöne 90er gleich für euch von Roxette, Spending My Time. Da könnt ihr euch übrigens auch schon Tickets holen für das Event im August. Die spielen ja Open Air in Bonn auf dem Kunstrasen am 3. August ist das. Sehr, sehr coole Location. Das Ganze präsentiert von uns, von den NRW Lokalradios. Schönen Montag mit uns. Hallo.

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0: Bruno Mars für euch. I Just Might. Seit Freitag gilt ja der 17 Cent Tankrabatt.
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0: Haben wir ja alle mitgekriegt. Klappt auch eher nur so semi-gut, ne? Ich würde sagen, wir kümmern uns dann halt mal um echte Entlastung. Und dafür gibt es den Kollegen Henrik Frost.
2: Ja, und ich habe an dieser Stelle direkt zwei Leute rausgelotst, nämlich Nikolas bei mir am Telefon.
3: Hallo.
2: Und die Hanna. Was hat es denn damit auf sich? Erzähl mal.
3: Ja, ich bin tatsächlich gerade in der Fahrstunde. Sind natürlich rechts rangefahren. Sitz gerade auf dem Motorrad vor mir, beziehungsweise gleich geht's da wieder weiter mit.
2: Ja, ja. Ich meine, du kennst dich dann auch aus mit Befehlen. So links abbiegen, nächste Abbiegung und so und dann rechts, ne?
3: Ja, ja. Befehle hört sich natürlich hart an, ne?
2: Ja, aber ich nenne es hier bei uns zumindest Befehl, weil die bräuchtest du jetzt, also nicht links und rechts, sondern weiter und stopp. Hier ist dein Geldregen, Nikolas.
3: Jo.
1: 250 Euro.
3: Weiter.
1: 600 Euro.
3: Weiter.
1: 1000 Euro.
3: Stopp.
2: Das sind 1000 Euro für Nikolas und ein Eis für Hanna.
3: Ja, genau sieht's aus. Vielen Dank.
2: Sehr gerne. Was machst du mit dem Geld?
3: Ja, es geht in den Garten. Ne? Wir haben neu gebaut und jetzt muss natürlich der Garten ein bisschen hergerichtet werden. Deswegen ist das Geld auf jeden Fall schon ja, fast verplant. Vielen Dank.
2: Und vielleicht braucht euer Garten ja auch noch eine Kur. Oder ihr nehmt das Geld für was völlig anderes. Das ist mir egal. Hauptsache, ihr holt das hier raus. 10.000 Euro haben wir für euch in dieser oder in der nächsten Runde. Schnappt euch 10.000 Euro mit etwas Glück und bewerbt euch hier.
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7: Der Montagmittag, hier ist der Geldregen mit Hendrik Frost. 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
1: Mit Danny Hoppe, guten Tag. Seit Wochen wächst die Wut der Autofahrer auf die Mineralölkonzerne. Und sie könnte noch einmal größer werden. Denn seit Freitag gilt bei uns ja der Tankrabatt. Den wollten die Konzerne eigentlich 1:1 an die Verbraucher weitergeben. Tun sie aber nicht, sagt der ADAC. Aus seiner Sicht sind die Spritpreise weiter zu hoch und sogar noch einmal gestiegen. Marc Weiß aus dem News-Team, wie kann das sein?
2: Also der ADAC sagt, das sei schlicht Abzocke. Die Konzerne verweisen in diesen Fällen ja immer auf die Restmengen, die noch verkauft werden müssten und noch normal versteuert sind. Fakt ist laut ADAC, dass Benzin und Diesel im Moment etwa 12 Cent billiger sind als einen Tag vor dem 1. Mai und eigentlich sollten es 17 Cent sein. Und es kommt noch krasser, im Moment steigen die Preise sogar wieder, obwohl der Rohölpreis gesunken ist. Das ärgert den ADAC, der kann aber nicht viel mehr tun, als an die Konzerne zu appellieren. Vom Kartellamt kommt ehrlich gesagt aktuell auch nur das Bekannte, wir haben das im Blick. Etwas engagierter ist der SPD-Fraktionschef Mirsch, der ist richtig sauer und hat heute bei RTL gesagt, man dürfe sich das so nicht gefallen lassen. Möglicherweise müsse man dem Kartellamt noch mehr Möglichkeiten an die Hand geben. Es wäre wahrscheinlich auch gut gewesen, sich den Tag vor dem 1. Mai noch mal genauer anzugucken, denn unmittelbar vor Inkrafttreten der Steuersenkung sind die Spritpreise an den meisten Tankstellen ohne erkennbaren Grund sicherheitshalber noch mal kräftig gestiegen. Das hat unter anderem auch die wirtschaftspolitische Sprecherin der linken Fraktion im Bundestag Wissler festgestellt. Wissler sagt ganz klar, das ist Abzocke, das kann man auch nicht schönreden.
1: Danke, Marc. Und jetzt weitere Meldungen im Überblick. Trotz Warnungen der EU werden auf Online-Marktplätzen noch immer gefährliche Produkte verkauft. Das hat der Bundesverband der Verbraucherzentralen beobachtet. Er fordert die EU-Kommission deshalb zum Handeln auf. Allein im November 2025 hätten Amazon, eBay, Temu, Otto und AliExpress EU-weit fast 70 Millionen Angebote entfernt. Der Klimawandel beschäftigt die Jugendlichen in Deutschland offenbar nicht mehr so stark wie noch vor einigen Jahren. Das zeigt die Sinus-Jugendstudie der Krankenkasse Barmer. Demnach haben 31% der 14- bis 17-Jährigen große Angst vor dem Klimawandel. 2021 waren es noch 39%. Am Landgericht Siegen fällt am Nachmittag das Urteil im Prozess um ein jahrelang weggesperrtes Kind. Angeklagt sind die Mutter und die Großeltern. Im September 2022 war das damals 8-jährige Mädchen aus dem Haus der Großeltern im Kreis Olpe befreit worden. Die Mutter soll es dort mehr als 7 Jahre lang versteckt und komplett isoliert haben. Es weht ein rauer Wind in Deutschland. So empfinden es zumindest immer mehr Menschen. Das zeigt eine neue Forsa-Umfrage für die Krankenkasse DAK Gesundheit. Mehr als 2/3 der Befragten sagen, das gesellschaftliche Klima bei uns sei schlecht oder sehr schlecht. Sie stören sich vor allem an Respektlosigkeit, Aggressivität, Egoismus, Intoleranz und Ausgrenzung. Besonders im öffentlichen Raum spüren viele der Befragten eine Veränderung im Vergleich zu früher, zum Beispiel beim Einkaufen oder im Straßenverkehr. Mehr als 80% kritisieren außerdem den Umgang miteinander in sozialen Netzwerken oder auch in Kommentarspalten. Und das waren die Nachrichten mit Danny Hoppe.
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3: Ja, da ist ein bisschen mehr Action drin in dieser Woche. Noch ist es ganz entspannt. Am Nachmittag zieht dann ein Regengebiet durch, zum Teil mit Starkregen und Gewitter. Aber wir kommen heute nochmal auf 20 Grad. Morgen dann deutlich kühler. Mehr als 15 bis 16 Grad kriegen wir nicht. Dazu wechselhaft mit vielen Wolken und Schauern.
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3: Auf diesen Strecken braucht er mindestens 10 Minuten länger. Wir starten mit der A2 Dortmund Richtung Oberhausen zwischen dem Dreieck Bottrop und Kreuz Oberhausen 6 Kilometer. Da braucht er gute 20 Minuten länger. A40 Dortmund Richtung Essen zwischen Dortmund-Dorstfeld und Dortmund-Klei 1 Kilometer Viertelstunde. A46 Wuppertal Richtung Düsseldorf zwischen Wuppertal-Elberfeld und Wuppertal-Fachsbeck 3 Kilometer, auch hier eine knappe Viertelstunde. A52 Essen Richtung Düsseldorf zwischen Essen-Kettwig und Breitscheid 2 Kilometer plus 12 und die A59 Bonn Richtung Köln zwischen Spich und dem Flughafen 6 Kilometer Stau. Hier braucht er eine knappe Viertelstunde länger.
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3: Claudia Löß hier, hallo zusammen. Ja, diese Maiwochenenden, ne? Die haben es ja auch immer in sich. Hier so ein Maifest und da noch ein Tanz in den Mai und noch eine Maibowle und weiß ich nicht was alles. Zack, ist die Kohle weg. Aber die können wir jetzt ja hier und jetzt wieder aufladen. Wir haben 10.000 Euro vorbereitet im Geldregen in dieser oder in der nächsten Runde garantiert. 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
0: Oh.

0: Es kann ja immer passieren, ne? Wenn ihr euch hier bei uns beworben habt, dann kann es jederzeit passieren.
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0: Nikolas zum Beispiel, den haben wir im Auto erwischt.
2: Gerade mitten in der Fahrstunde wurde ich erreicht und habe tatsächlich 1000 Euro gewonnen. Also, auf geht's, mitmachen.
0: Oh, auch nicht schlecht, wenn man den Führerschein gerade macht. Ich glaube, da sind 1000 Euro gar nicht so verkehrt. 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

0: Taylor Swift ist das für euch? Fade of Ophelia, einen wunderschönen Montag euch. Bei unserer Aktion Lichtblicke, das kennt ihr schon, da könnt ihr jedes Jahr wirklich tolle und einzigartige Erlebnisse ersteigern bei unseren Auktionen. Das Ganze für den guten Zweck, für Kinder und Familien in NRW, denen es sich gut geht. Martina zum Beispiel, die hatte ein Meet and Greet mit Michael Schulte ersteigert. Das war natürlich eines der absoluten Top-Highlights. Und jetzt am Wochenende war es soweit. Kollege Robert Janz war für uns dabei.
1: Ich stehe hier gerade mit Martina und Tochter Marie neben dem fetten Tourbus von Michael Schulte. Marie, wie sehr freust du dich?
2: Schon viel Lust. Also sowas ist ja immer interessant und ich mache sowas gerne. Vor allem mit meiner Mama.
1: Und das hier alles ist ja für den guten Zweck. Das ganze Paket habt ihr ja bei unserer Aktion Lichtblicke ersteigert.
3: Geht anderen Leuten schlechter als mir und ich möchte gerne was von meinem Glück abgeben.
1: Und ab geht's jetzt auch schon zum Soundcheck in die Konzerthalle. Wie ist das so für dich?
3: Also ich finde es interessant, macht mir auch Spaß zuzugucken und so ganz alleine hier im Saal zu sein und eigentlich spielt er nur für uns drei.
1: Und nach einer kurzen Bühnenführung ging es dann auch nochmal zum Tourbus.
4: Es gibt so, es nennt sich Star Room, also es ist dann für den Musiker. Es ist halt dann noch so ein Raum, der ist dann ein bisschen größer. Und ich bin halt immer, ich liebe halt Platz, deswegen finde ich das hier richtig geil. Es gibt aber auch Räume für Künstler, die sind dann natürlich auch kleiner, da hast du keine Toilette drin. Aber der, also hier ist mein Lieblingsbus.
1: Ja, kurzes Nightliner. Fazit?
3: Ja, so kann man es aushalten. Da kann man auch mal drin Urlaub machen.
1: Zum Abschluss gab es dann noch mal eine ausführliche Backstage-Führung. Martina und Marie konnten Fragen stellen und sogar mit der Band zusammen zum Abendessen.
3: Also ich kann sagen, Michael Schulte war der Junge von nebenan, so wie man ihn quasi auch aus dem Fernsehen kennengelernt hat damals. Er hat uns ja die Backstage-Führung selber gegeben. Da haben wir natürlich auch nicht mit gerechnet. Wir dachten, wir kriegen eine Backstage-Führung und irgendwann kommt Michael mal hinzu und sagt guten Abend. Aber er hat es ja selber gemacht und das fand ich auch sehr aufmerksam.
1: Also Martina und ihre Tochter Marie fanden es super nach dem Konzert dann das glückliche Fazit.
3: War eine rundum gelungene Veranstaltung, kann man nicht anders sagen.
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0: Manchmal beginnt ein neues Kapitel im Leben ganz leise. Ein kleines Lachen im Flur, ein Teller mehr auf dem Tisch, ein Herz, das größer wird, ohne dass man es merkt. Für viele Pflegefamilien, die Kinder für eine kurze Zeit oder auch für länger ein Zuhause schenken, beginnt so ein neuer Alltag. Der Pflegekinderdienst der Stadt Neuss sammelt solche Herzensmomente und sucht Menschen, die genau solche Momente möglich machen.
1: Wir machen viermal im Jahr eine Infoveranstaltung. Da sind wirklich herzlich alle eingeladen, sowohl Familien, Paare, Alleinstehende. Unser Ziel ist es dann, an diesen Veranstaltungen unsere Rahmenbedingungen zu erklären, zu zeigen, wie Vermittlungsprozesse ablaufen können oder erste Fragen zu beantworten.
0: Denn ein Pflegekind braucht keine perfekten Menschen. Es braucht Menschen, die zuhören, die Geduld haben, die da sind.
1: Mich begeistert wirklich von Herzen zu sehen, wie die Kinder aufblühen. Mit ein bisschen Fürsorge, mit ein bisschen Liebe. Diese Glücksmomente zu sehen, wenn Familien zusammenwachsen und ihre Erlebnisse und auch Erinnerungen letzten Endes zusammenschaffen.
0: Wenn ihr Platz in eurem Herzen habt, dann könnte genau jetzt der richtige Moment sein. Am 5. Mai findet die nächste Infoveranstaltung im Neusser Rathaus statt.
1: Wir suchen händeringend Pflegeeltern oder Menschen, die sich eben vorstellen können, ein Kind bei sich aufzunehmen.
0: Alle Informationen und die Anmeldungen gibt es auf news894.de/pflegeeltern.
1: Wir begleiten Sie den ganzen Weg über.
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1: Mit Saskia Grönke. Schönen guten Tag. Die neue Feuerwache Neuss-Süd in Hoosten ist jetzt auch offiziell eingeweiht. Bei einem Tag der offenen Tür kamen nach Feuerwehrangaben mehrere tausend Besucher. Dabei wurde die Wache eingesegnet. Die Wache in Hoosten ist der zweite Hauptstandort der Neusser Feuerwehr. Hier gibt es 3 Fahrzeughallen mit insgesamt 17 Stellplätzen, Werkstätten sowie Ausbildungs- und Aufenthaltsräume. Außerdem verfügt die Wache über einen Übungshof. Ziel des Neubaus ist es vor allem, schneller bei Einsätzen im Neusser Süden zu sein. Die Kosten lagen bei 31 Millionen Euro. Die Sicherheit der Menschen im Rhein-Kreis Neuss soll verbessert werden. Dafür hat Landrätin Katharina Reinhold jetzt ein Amt für Bevölkerungsschutz geschaffen und sie führt dieses Amt. Von heute an soll die Arbeit aufgenommen werden. Das neue Amt kümmert sich nach Angaben des Kreises unter anderem um die Schaffung eines Bevölkerungsschutzzentrums, die Erneuerung der Kreisleitstelle oder auch den Rettungsdienst. Man will künftig in Krisensituationen gewappnet sein, heißt es. Um die Aufgaben zu bewältigen, wurden 4 neue Stellen geschaffen. Der Sport im Rhein-Kreis Neuss kann sich freuen, denn das Land schüttet auch in diesem Jahr wieder Gelder aus für die Modernisierung, Sanierung und Neubauten von vereinseigenen Sportstätten. Landesweit werden 200 Millionen Euro investiert. Davon profitieren auch alle Kommunen bei uns im Kreisgebiet. Der größte Batzen geht mit rund 1,6 Millionen Euro nach Neuss. Dormagen und Grevenbruch bekommen beide fast 700.000 Euro. Am wenigsten Geld geht nach Ommerskirchen mit rund 170.000 Euro. Wie das Geld an die Vereine verteilt wird, entscheiden die Stadt- und Kreissportbünde. Und das waren die Lokalnachrichten mit Saskia Grönke.
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1: Es zieht im Laufe des Tages immer mehr zu. Gegen Nachmittag kann es dann auch immer öfter schauern oder auch gewittern. Die Höchstwerte um 21 Grad. Nachts kühlt es dann runter auf 13 Grad. Es bleibt wolkig und es kann auch nach wie vor weiter leicht regnen. Morgen ist es ähnlich wie heute. Dichte Wolken, kaum Sonne, dazu einzelne Schauer oder auch Gewitter. Dann bei Höchstwerten um 16 Grad.
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2: Auf diesen Strecken braucht er mindestens 10 Minuten länger. Wir starten mit der A2 Dortmund Richtung Oberhausen zwischen dem Dreieck Bottrop und Kreuz Oberhausen 6 Kilometer. Da braucht er gute 20 Minuten länger. A40 Dortmund Richtung Essen zwischen Dortmund-Dorstfeld und Dortmund-Klei 1 Kilometer Viertelstunde. A46 Wuppertal Richtung Düsseldorf zwischen Wuppertal-Elberfeld und Wuppertal-Fachsberg 3 Kilometer, auch hier eine knappe Viertelstunde. A52 Essen Richtung Düsseldorf zwischen Essen-Kettwig und Breitscheid 2 Kilometer plus 12. Und die A59 Bonn Richtung Köln zwischen Spich und dem Flughafen 6 Kilometer Stau. Hier braucht er eine knappe Viertelstunde länger.
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2: Hallo zusammen, Claudia Löhs hier. Ah, die Ärzte und Westerland gleich für euch. Die gehen ja nächstes Jahr auf Tour. Eine Gänsehaut nach dem anderen, so heißt die Tournee. Seit 2,5 Wochen könnt ihr Tickets dafür kaufen und ihr ahnt es, dann müsst ihr schon sehr viel Glück haben, da noch was zu kriegen. Ab von 12. bis 14. April sind sie in Dortmund und Ende April am 29. und am 30. in Köln. Jetzt erstmal Mark Amber. Hallo, schönen Montag mit uns.

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0: Red Eyes und Loy. Euch eine wunderschöne Mittagspause.
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0: Was auch immer ansteht bei euch, keine Ahnung, vielleicht geht ihr in die Kantine oder ihr kocht euch was zu Hause beim Homeoffice. Das gewisse Etwas, das gibt's auf jeden Fall hier nur bei uns. Rüber ins landesweite Geldregenstudio zu Henrik Frost.
2: Und ich begrüße Sarah am Telefon. Hello.
3: Hallo.
2: Könntest du für so 2 Euro einfach mal eine gemischte Tüte machen?
3: Kann ich gerne machen, ja.
2: Du arbeitest gerade in einem Kiosk.
3: Genau.
2: Was geht denn am meisten über die Ladentheke?
3: Zigaretten und gemischte Tüten auf jeden Fall.
2: Ja, guck mal, da bin ich ja. Du hast mir gerade verraten, wenn du hier im Geldregen Geld gewinnen würdest gleich, dann geht das auf jeden Fall in deinen Führerschein. Und du hattest schon mal Geld für deinen Führerschein, aber hast jetzt noch keinen Lappen. Was ist da passiert?
3: Andere Aktivitäten waren irgendwie wichtiger, ich weiß auch nicht.
2: Das heißt, du hast damals ein bisschen Geld von deinen Eltern bekommen mit der Aufgabe, hier, mach mal Führerschein. Und Sarah war ein bisschen, ja, jung und naiv, würde ich behaupten, ganz frech.
3: Genau, ja, das stimmt.
2: Was haben denn deine Eltern dazu gesagt?
3: Die wissen das gar nicht.
2: Oh Gott, wir sind ja hier unter uns, wir sagen das auch nur ganz, ganz leise. Sarah, dann drücke ich dir jetzt die Daumen für den Geldregen. Vielleicht kriegen wir den Führerschein wieder reingespielt.
3: Ja, ich hoffe es. Dankeschön.
2: Viel Glück.
1: 280 Euro.
3: Weiter.
1: 450 Euro.
3: Weiter.
1: 500 Euro.
3: Stopp.
2: Das sind 500 Euro.
3: Ja.
2: Ey Sarah, du musst mir jetzt aber echt versprechen, dass du davon in die Fahrschule gehst und nicht wieder irgendwie andere Aktivitäten unternimmst.
3: Versprochen, auf jeden Fall. Ich freue mich ruhig und so am Zittern.
2: So happy können 500 Euro machen, wenn es zum Beispiel in den Führerschein geht. Ihr seid auch happy mit 10.000 Euro. Die sind jetzt garantiert hier in dieser Runde. Ich sag's gerne nochmal. 10.000 Euro ohne Blitz jetzt hier abholen.
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14: Eine schöne Mittagspause euch, Hendrik Frost hier im landesweiten Geldregenstudio. 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Bewerbt euch.
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1: Mit Thorsten Adolfs. Guten Tag. Bei vielen Menschen in Deutschland wird die Zündschnur offenbar immer kürzer. Der Zusammenhalt in unserer Gesellschaft nimmt weiter ab. Das zeigt eine neue Forsa-Umfrage im Auftrag der Krankenkasse DRK Gesundheit. Zwei Drittel der Befragten sagen mittlerweile, das soziale Miteinander sei schlecht oder sogar sehr schlecht. Das sind deutlich mehr als noch im Vorjahr. Malte Albrecht mit den Einzelheiten.
2: Mehr als drei Viertel der Befragten sagen, dass sich das Miteinander in den letzten drei Jahren spürbar verschlechtert hat. Viele erleben im Alltag vor allem mehr Beleidigungen, mehr Respektlosigkeit und mehr Aggressivität. Auch blanker Egoismus, Intoleranz und Ausgrenzung nehmen laut der Umfrage zu. Besonders oft knallt es im öffentlichen Raum, also da, wo viele Menschen aufeinandertreffen, beispielsweise beim Einkaufen oder im Straßenverkehr. Aber auch online, sprich in sozialen Netzwerken und Kommentarspalten, wird der Ton rauer. Gut die Hälfte der Befragten meint, dass von dieser Entwicklung besonders Kinder, Jugendliche und junge Erwachsene unter 40 Jahren betroffen sind. Aber es gibt auch einen Lichtblick. Viele Menschen wollen das nicht einfach hinnehmen. Jeder Zweite gibt an, sich schon aktiv für ein besseres Miteinander einzusetzen. Andere engagieren sich zwar noch nicht für die Gesellschaft, können sich das aber grundsätzlich vorstellen.
1: Und jetzt weitere Nachrichten in der Zusammenfassung. Das Tanken war im April so teuer wie noch nie. Der Liter E10 lag laut ADAC bei 2,11 Euro und Diesel kostete im Schnitt 2,27 Euro. Der Tankrabatt soll jetzt eigentlich für Entlastung sorgen. Er wird nach Ansicht von SPD-Fraktionschef Mirsch aber nicht komplett an die Verbraucher weitergegeben. Mirsch sagte bei NTV, das könne man sich nicht gefallen lassen. Der Iran soll eine US-Fregatte, die in die Straße von Hormuz fahren wollte, mit Raketen angegriffen haben. Das melden iranische Medien. Details sind noch nicht bekannt. Hintergrund ist eine neue Initiative der USA. Die US-Armee will demnach Schiffen helfen, die wegen der Blockade der Straße von Hormuz feststecken. Aus Teheran heißt es, man verbiete sich jede amerikanische Einmischung in der Meerenge. In Deutschland gibt es heute knapp 6% mehr Beamtinnen und Beamte als noch vor 10 Jahren, sagt das Statistische Bundesamt. Insgesamt sind es knapp 2 Millionen. Den größten Anstieg gab es in den Bereichen Schule und Sicherheit. Im Sozialbereich und im Bereich Verkehr gab es dagegen einen leichten Rückgang, so die Statistiker. Auch Produkte, vor denen offiziell gewarnt wird, landen immer wieder zum Verkauf in Online-Shops. Das zeigt eine aktuelle Untersuchung des Bundesverbandes der Verbraucherzentralen. Die Experten haben herausgefunden, dass Plattformen wie Amazon, eBay, Temu, Otto oder AliExpress zwar Millionen angebotener Artikel löschen, weil sie unsicher oder verboten sind, trotzdem gelangen gefährliche Waren wie etwa ein mit Blei belastetes Kuscheltier oft erst online, bevor sie geprüft werden, sagen die Verbraucherschützer. Der Bundesverband fordert deshalb von der EU strengere Regeln. Plattformen sollen Angebote künftig schon vor der Veröffentlichung mit den offiziellen Sicherheitswarnungen abgleichen, heißt es. Soweit die Meldungen mit Thorsten Adolfs.
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3: Noch ist es ganz angenehm da draußen, das wird sich aber im Laufe des Nachmittags ändern. Von Süden her zieht ein Regengebiet rein, das bringt ordentlich Schauer mit, zum Teil kann es auch gewittern. Heute kommen wir nochmal auf 20 Grad, morgen dann nur noch 15. Dazu wird es wechselhaft mit Schauern, am Mittwoch schmieren die Temperaturen dann ab auf 8 Grad.
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3: Mindestens eine Viertelstunde länger braucht ihr auf diesen Strecken. Wir starten mit der A2 Dortmund Richtung Oberhausen zwischen Bottrop und Kreuz Oberhausen. 6 Kilometer, das sind 25 Minuten on top. Die A4 Aachen Richtung Köln zwischen Kreuz Köln West und Köln Klettenberg. 2 Kilometer, 20 Minuten on top. A40 Dortmund Richtung Essen zwischen Dortmund Dorstfeld und Dortmund Klei. 1 Kilometer, für den braucht ihr eine gute Viertelstunde länger. Die A46 Wuppertal Richtung Düsseldorf zwischen Wuppertal Wichlinghausen und Wuppertal Katernberg. 5 Kilometer, eine Viertelstunde. Und die A59 Bonn Richtung Köln zwischen Spich und dem Flughafen. 5 Kilometer Stau, da braucht ihr fast 20 Minuten länger. Kommt gut an.
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3: Das Thema Spritpreise oder Tankrabatt treibt einem sofort den Puls hoch, ne? Geht euch mit Sicherheit auch so. Dieser Tankrabatt von 17 Cent, wo auch immer er ankommt. Beim Kunden jedenfalls nicht. Kollege Thorsten Ortmann hat recherchiert, woran das liegen könnte. Das hört ihr gleich bei uns. Ansonsten könnte ich auch noch 10.000 Euro anbieten, in dieser Stunde garantiert. Ja, könntet ihr ein paar Mal den Tank voll machen. Bewerben geht ganz einfach. 01379 36 5000, das ist die Nummer ins landesweite Geldregenstudio. 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Claudia Löhs hier, hallo, schönen Montag mit uns.

0: Fatty Swims ist das für euren Montagmittag. Es ist ja wirklich ein kurzer Anruf von euch und ein Rückruf von uns und schon sind 500 Euro mehr auf dem Konto.
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0: Also auf jeden Fall von dem Konto von Sarah. Da haben wir sozusagen eine kleine gemischte Tüte fertig gemacht mit 500 Euro drin. Sie hat den passenden Job dazu.
2: Ich bin gerade auf der Arbeit im Kiosk. Also meinem Onkel gehört den Kiosk und ich arbeite hier einfach.
0: Also, das Geld wird bei ihr dann auch direkt gut investiert, hat sie erzählt.
2: Mein Führerschein bezahlen. Ich habe noch nicht angefangen, dann haben meine Eltern Geld für mich gespart. Aber ich habe das mit 17 schon bekommen und dann war es schon wieder weg.
0: Dann könnten wir jetzt 10.000 Euro anbieten. Die gibt es garantiert in der nächsten Runde, ohne Blitz. Also, gerne bewerben 01379 36 5000. Mitmachen könnt ihr, wenn ihr 18 seid. Das kostet 50 Cent aus allen deutschen Netzen. Also, 10.000 Euro garantiert ohne Blitz jetzt für euch.
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0: Olivia Rodrigo ist es.
1: Drop Dead. 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
0: Dieser Tankrabatt, diese 17 Cent, also das Ganze ist ja, bevor es kam, schon heftig diskutiert worden. Und am Freitag war es dann soweit, 1. Mai, ja. Die Preise an den Tankstellen sind wohl erstmal ein bisschen runtergegangen, aber ja doch nicht 17 Cent. Thorsten Ortmann aus dem News-Team, du hast dir mal einen Überblick verschafft. Wie viel ist denn letztlich angekommen von diesen 17 Cent?
2: Also das Bundeskartellamt hat nachgerechnet und danach haben die Mineralölkonzerne zum 1. Mai im bundesweiten Schnitt nur knapp 13 der versprochenen 17 Cent weitergegeben. Dazu sind am 2. Mai die Spritpreise weiter nach oben gegangen, um rund 4%, und auch gestern Morgen um 8 Uhr lagen die Durchschnittspreise höher als zur selben Zeit am Vortag, sagt der ADAC. Gleichzeitig sind aber die Rohölpreise gesunken. Die Spritpreise sind also eindeutig zu hoch, so das Fazit des ADACs.
0: Das nervt und ärgert ja nicht nur die Autofahrer, sondern natürlich auch die Bundesregierung. Die haben ja den Tankrabatt als Entlastung beschlossen. Ne?
2: Ja, die Politik ist auf Zinne. Janine Wissler von den Linken warf den Mineralölkonzernen sogar vor, sie hätten ihre Preise kurz vor Inkrafttreten des Rabatts absichtlich noch einmal deutlich angehoben, um mehr Kasse zu machen. Und auch die Bundesregierung hatte die klare Erwartung, dass der Tankrabatt von den Konzernen komplett an die Autofahrer weitergereicht wird. SPD-Fraktionschef Miersch dazu.
3: Und deswegen bin ich überhaupt nicht zufrieden mit dem, was wir da jetzt erleben. Wir haben das Bundeskartellamt ja auch in die Lage versetzt, einzugreifen. Wir haben leider auch erste Gerichtsentscheidungen, die bestimmte Dinge verwehrt haben. Insofern müssen wir das jetzt mit dem Bundeswirtschaftsministerium zusammen auswerten und gegebenenfalls nachschärfen. Denn das kann man sich nicht gefallen lassen.
2: Die Mineralölbranche verteidigt sich. Sie sagt, dass man die 17 Cent noch nicht am 1. Mai weitergeben konnte, weil bei vielen Tankstellen noch Kraftstoff verkauft wurde, der noch nach den alten Steuersätzen abgerechnet worden sei.
0: Ah ja. Von den 17 Cent des Tankrabatts zum 1. Mai sind wohl nur knapp 13 Cent bisher angekommen. Das hat das Bundeskartellamt untersucht. Thorsten Ortmann hatte die Infos. Danke dir.

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1: Mit Saskia Grönke. Schönen guten Tag. Die neue Feuerwache Neuss-Süd in Hoosten ist jetzt auch offiziell eingeweiht. Bei einem Tag der offenen Tür kamen nach Feuerwehrangaben mehrere tausend Besucher. Dabei wurde die Wache eingesegnet. Selina Krüsen hat mehr zum Thema.
2: Die Wache in Hoosten ist der zweite Hauptstandort der Neusser Feuerwehr. Sie ist nicht nur ganz neu, sondern bietet auch optimale Bedingungen. So gibt es 3 Fahrzeughallen mit insgesamt 17 Stellplätzen, Werkstätten sowie Ausbildungs- und Aufenthaltsräume. Außerdem verfügt die Wache über einen Übungshof und auch eine Wäscherei für Kleidung und Schläuche gehört zur neuen Wache. Ziel des Neubaus ist es vor allem, schneller bei Einsätzen im Neusser Süden zu sein. Die Kosten lagen bei 31 Millionen Euro.
1: Die Sicherheit der Menschen im Rhein-Kreis Neuss soll verbessert werden. Dafür hat Landrätin Katharina Reinhold jetzt ein Amt für Bevölkerungsschutz geschaffen und sie führt dieses Amt. Von heute an soll die Arbeit aufgenommen werden. Das neue Amt kümmert sich nach Angaben des Kreises unter anderem um die Schaffung eines Bevölkerungsschutzzentrums, die Erneuerung der Kreisleitstelle oder auch den Rettungsdienst. Man will künftig in Krisensituationen gewappnet sein, heißt es. Um die Aufgaben zu bewältigen, wurden 4 neue Stellen geschaffen. In Karst startet die Suche nach Kandidaten für den Heimatpreis 2026. Das teilt die Stadt mit. Bürger, Vereine, Verbände und andere Institutionen können ab sofort Vorschläge einreichen. Gesucht werden Menschen oder Projekte, die sich besonders für das Gemeinwesen in Karst einsetzen. Zum Beispiel für Heimatpflege, gesellschaftlichen Zusammenhalt oder die Aufwertung öffentlicher Orte. Der Heimatpreis ist mit 5.000 Euro dotiert. Vorschläge nimmt die Stadt noch bis Mitte Juli an. Und das waren die Lokalnachrichten mit Saskia Grönke.
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1: Die Wolken werden im Tagesverlauf immer dichter. Gegen Nachmittag wird es dann nass. Es sind Schauer und auch Gewitter möglich. Die Temperaturen schaffen es heute auf bis zu 21 Grad. Nachts bleibt es bei vielen Wolken. Dann ist auch leichter Regen möglich. Die Werte sinken auf 13 Grad runter. Morgen erwartet uns dann ähnliches Wetter wie heute. Viele Wolken, die sonnigen Phasen sind rar. Es kann auch immer wieder schauern und auch gewittern, dann bei maximal 16 Grad.
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3: Mindestens eine Viertelstunde länger braucht ihr auf diesen Strecken. Wir starten mit der A2 Dortmund Richtung Oberhausen. Zwischen Bottrop und Kreuz Oberhausen 6 Kilometer. Das sind 25 Minuten on top. Die A4 Aachen Richtung Köln. Zwischen Kreuz Köln West und Köln Klettenberg 2 Kilometer 20 Minuten on top. A40 Dortmund Richtung Essen. Zwischen Dortmund Dorstfeld und Dortmund Klei 1 Kilometer. Für den braucht ihr eine gute Viertelstunde länger. Die A46 Wuppertal Richtung Düsseldorf. Zwischen Wuppertal Wichlinghausen und Wuppertal Katernberg 5 Kilometer eine Viertelstunde. Und die A0 50 Bonn Richtung Köln zwischen Spich und dem Flughafen. 5 Kilometer Stau, da braucht ihr fast 20 Minuten länger. Kommt gut an.
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3: Heieiei, der neue Kinofilm über Michael Jackson ist sehr, sehr erfolgreich an den Start gegangen. Weltweit 217 Millionen Dollar eingespielt am ersten Wochenende. Für so ein Biopic, also so eine filmische Biografie, ist das Rekord. The Way You Make Me Feel. Jetzt gleich von ihm zuerst mal Miley Cyrus. Claudia Löß hier, hallo, schönen Montag mit uns.

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1: Hallo an diesem Montag. Die Mittagspause habt ihr hoffentlich unfallfrei hinter euch gebracht. Dann geht's jetzt in den Nachmittag, vielleicht ja mit einer Überraschung.
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1: Wir gehen mal rüber ins landesweite Geldregenstudio zu Henrik
3: Frost. Ja, und ich gebe das Geldregen-Zepter weiter an Anja. Hallo Anja.
4: Hallo.
3: Und du hast ganz viele gespannte Augen um dich herum stehen.
4: Ganz genau.
3: Du bist gerade im Büro, ne? Deine Kollegen hören mit.
4: Ja, richtig.
3: Guck doch mal, was die mit ihren Händen machen.
4: Was macht ihr mit euren Händen?
3: Sehr gut. Jetzt wird noch geklatscht. Gleich werden hoffentlich Daumen gedrückt.
4: Ja, hoffentlich.
3: Du brauchst
4: auch
3: nämlich Geld für einen Wohnwagen. Den hättest du ganz gerne.
4: Ganz
3: und es
4: genau
3: soll an die Ostsee gehen.
4: Genau. Gerne nach Scharbeutz, das ist mein Lieblingsort.
3: Wie viel müsstest du für so einen Wohnwagen investieren, weißt du das?
4: Ja, wenn ich einen neuen haben wollen würde, bestimmt so 20.000. Einen gebrauchten würde man bestimmt schon günstiger bekommen.
3: Okay, dann gucken wir mal, was du hier rausholst. Vielleicht ein kleines Zubrot oder so, ne?
4: Genau.
3: Hier ist dein Geldregen, viel Glück.
4: Danke.
2: 220 Euro.
4: Weiter.
2: 1.000 Euro.
4: Weiter.
2: 6.000 Euro.
4: Weiter.
2: 10.000 Euro.
4: Stopp, stopp, stopp.
3: Da ist der Jubel aber groß.
4: Oh Gott.
3: Anja, du machst bald Wohnwagenurlaub?
4: Ja, ich glaube auch. Dankeschön, danke, danke. Geil.
3: So, ich glaube, da ist heute Büroparty angesagt. Das kann euch auch noch treffen. Wir versüßen euren Nachmittag auch noch mit garantiert 2.000 Euro hier im Geldregen. Die sind jetzt schon drin in dieser Runde. Holt sie euch genau hier.
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1: Mit Thorsten Adolfs. Guten Tag. Der Iran soll zwei Raketen auf ein US-Militärschiff in der Straße von Hormus abgefeuert haben. Das berichtet die Nachrichtenagentur Fars, die den Revolutionsgarden nahesteht. Es heißt, die US-Fregatte habe vorher eine Warnung der iranischen Marine ignoriert. Unabhängig überprüfen lässt sich das nicht. Das US-Militär bestreitet so einen Angriff. Malte Albrecht aus dem News-Team. US-Präsident Trump hatte kurz vorher die neue Initiative Projekt Frieden angekündigt.
2: Genau, in der vom Iran blockierten wichtigen Handelsroute stecken ja weiterhin viele Schiffe fest. Die USA wollen jetzt helfen und sie sicher aus der Meeresenge begleiten. Sie sollen, so Trump wörtlich auf seiner Online-Plattform, frei und ungehindert ihren Geschäften nachgehen können. Länder aus aller Welt hätten die USA darum gebeten. Das US-Zentralkommando in der Region CENTCOM will für die Operation 15.000 Soldaten, 100 Flugzeuge und etliche Kriegsschiffe bereithalten. Was ihre konkrete Aufgabe sein soll, ist aber unklar.
1: Die Lage in der Straße von Hormus ist ja schon seit Wochen extrem angespannt. Jetzt wächst die Sorge vor einer weiteren Eskalation.
2: Ja, Trump hatte vor Gewalt gewarnt, falls US-Truppen oder die von ihnen eskortierten Schiffe behindert werden. Daraufhin drohte auch die iranische Militärführung mit Angriffen auf US-Kriegsschiffe, falls sie sich der Meeresenge nähern oder in sie einfahren. Frachter müssten ihre Durchfahrt vorher mit den iranischen Streitkräften abstimmen, hieß es. Die Feuerpause war ja Anfang April in Kraft getreten. Seitdem kommen die Versuche, den Krieg auf diplomatischem Weg zu beenden, aber nicht wirklich voran.
1: Danke, Malte. Und jetzt weitere Themen im Überblick. Der Klimawandel scheint Jugendlichen in Deutschland nicht mehr so starke Angst zu bereiten wie noch vor einigen Jahren. Laut einer Umfrage der Barmer Krankenkasse haben aktuell 31% der 14- bis 17-Jährigen große Angst vor dem Klimawandel. Vor 5 Jahren lag der Wert noch bei 39%. Es sei gut möglich, dass das Thema durch die anderen weltweiten Krisen emotional ein Stück weit in den Hintergrund geraten sei, sagte Kassenchef Straub. Nach einem Hunter-Virus-Ausbruch auf einem Kreuzfahrtschiff auf dem Weg von Argentinien zu den Kapverden hat es 3 Tote gegeben. Nach Angaben der Weltgesundheitsorganisation sind mindestens 3 weitere Passagiere erkrankt. 2 von ihnen sollen ausgeflogen werden. Das kleine Schiff eines niederländischen Betreibers hat Platz für 170 Passagiere und rund 70 Besatzungsmitglieder. Vor dem Oberlandesgericht Düsseldorf hat der Prozess gegen einen mutmaßlichen Reichsbürger begonnen. Die Bundesanwaltschaft wirft dem Mann vor, im Darknet zu Anschlägen auf Politiker und andere Personen des öffentlichen Lebens aufgerufen zu haben. Der Angeklagte soll dort Todeslisten veröffentlicht und Anleitungen zum Bau von Sprengsätzen verbreitet haben. In Duisburg fällt gleich der Startschuss für den Neubau der maroden A59-Brücke. Um 16:30 ist der symbolische Spatenstich geplant, zu dem auch Bundesverkehrsminister Schnieder erwartet wird. Die Autobahn soll auf einer Länge von fast 7 Kilometern auf 6 Spuren ausgebaut werden. Das Vorhaben ist aber umstritten. Die Stadt und viele Bürger lehnen die Pläne ab, weil die Autobahn teilweise als Hochstraße gebaut werden soll. Sie fordern stattdessen einen Tunnel, um die Anwohner besser zu schützen. Ein Bürgerverein hat deshalb für heute Proteste angekündigt. Und das waren die Nachrichten mit Thorsten Adolfs.
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3: Und hab da was Sonne getankt? Ich hoffe es auf jeden Fall. Wir müssen nämlich ein bisschen Tschüss sagen zu der und vorübergehend. Zumindest nur die nächsten Tage klatscht die Sonne sich quasi mit Regen und Wolken ab. Gibt davon also mehr, aber bleibt bei 2-stelligen Temperaturen heute noch über 20 Grad, morgen so um 18 Grad max. Und ja, es wird dann immer ein bisschen kühler von Tag zu Tag.
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3: Da habe ich als erstes eine Warnmeldung für euch von der A57 Richtung Krefeld. Zwischen Köln-Bickendorf und Köln-Longerich sind Gegenstände auf der rechten Seite vom Fahrstreifen, also dem ganz rechts und dem Standstreifen wohl auch. Seid da bitte besonders vorsichtig. Auch so ein bisschen was los. Hier braucht ihr länger. Einmal auf der A44 Richtung Mönchengladbach zwischen Kreuz Meerbusch und Krefeld-Fichtenhain 2 Kilometer 10 Minuten extra. Ein Minütchen länger müsst ihr einplanen auf der A46 Richtung Düsseldorf zwischen Grevenbruch und Kapellen. Da ist dichter Verkehr. Und einen gibt es noch 3 Minuten plus auf der A57 Richtung Krefeld zwischen Kreuz Meerbusch und Krefeld-Zentrum. Da sind 2 Kilometer stockend. Und ihr habt uns auch jede Menge Blitzer gemeldet. Einer davon in Neuss auf der Gladbacher Straße, Blitzstadt auswärts. Dann in Karst auf der Nersener Straße Richtung Neuss und in Grevenbruch auf der Reiterstraße in beide Richtungen. Und wenn ihr noch einen seht, gerne kurz WhatsAppen hier direkt ins Studio oder anrufen. Geht beides über die 02131 40.000.
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3: Hallo, Sie am Montagnachmittag. Fühlt sich ja schon so ein bisschen sehr nach Montag an, wenn ich da rausschaue. Eher immer so ein bisschen grau und es wird immer grauer. Und ja, was machen wir da auf News 89.4 jetzt? Ich würde sagen, wir machen es uns trotzdem schön, die nächsten Stündchen. Ich bin ja auf jeden Fall noch bis 6 am Start. Und ja, jetzt zum Beispiel auch Apache und Udo Lindenberg mit Komet. Finde ich, ist ein ganz toller Song, um in den Montag zu starten. Ich höre die

0: Barudo und Apache ist ein Komet, der einschlägt beim Geldregen, hoffentlich nicht erblitzt.
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0: Für Anja geht's bald auf große Reisen. Sie hat sich gerade eben im Geldregen die 10.000 Euro gesichert und hat auch direkt eine gute Verwendung dafür.
2: Ich würde das eventuell in einen Wohnwagen investieren. Ja, wenn ich einen neuen haben wollen würde, bestimmt so 20.000. Einen gebrauchten würde man bestimmt schon günstiger bekommen.
0: Das ist ordentlich viel Geld. Den Traum von Wohnwagen haben wir jetzt auf jeden Fall erfüllt und das macht mega happy. Hat auf jeden Fall so geklungen. Richtig schön, oder?
2: Dankeschön, danke, danke.
0: Für Anja geht's demnächst mit dem Wohnwagen in den Urlaub und für euch geht's in die nächste Runde Geldregen. 2.000 Euro sind sogar garantiert drin. 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
0: Und alle Infos dazu bekommt ihr wie immer bei uns im Netz auf news894.de und ich wünsche euch viel Glück.
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0: Leider immer wieder ein Thema hier auf News 89.4, der Drogenkonsum in der Neusser Innenstadt. Ihr habt uns schon gesagt, die Leute haben sich zum Teil vor euren Augen gespritzt. Geht natürlich wirklich überhaupt nicht. Aber die Politik hat auch schon was dagegen gemacht, muss man ehrlicherweise sagen. Der Drogen-Hotspot an der Neusser Stadthalle ist weg. Da entsteht jetzt unter anderem Wohnraum und es gibt auch seitdem das Kontaktcafé von der Caritas für Drogenabhängige sozusagen da ist. Auch nochmal Veränderungen. Und das hat sich meine Kollegin Selina Krüsen mal angeschaut. Wie war's, Selina?
1: Erstmal ziemlich unscheinbar. Da sind Container, aber innen wirkt es schon hell und offen, eher wie so ein kleines Café. Mhm. Also es gibt Sitzplätze, die Leute können da duschen oder Wäsche waschen oder auch einen Kaffee trinken und eine Kleinigkeit essen. Und die können sich da mit Sozialarbeitern unterhalten. Was ich besonders spannend fand, das Ganze liegt bewusst nicht direkt am alten Brennpunkt, also an der Stadthalle, sondern ein bisschen außerhalb auf der Rheintorstraße. Das ist da in der Nähe vom Kino.
0: Aber da würden ja viele jetzt auch sagen, mach's doch dahin, wo sowieso schon konsumiert wird, dann sind die Leute sofort da. Warum hat man das da nicht gemacht?
1: Das hat Ann-Christine Kaup von der Stadt Neuss so erklärt.
2: Ein Kontaktcafé soll halt auch eine Auszeit aus dieser Sucht bieten, so dass es auch die Möglichkeit gibt, sich in einem Schutzraum zu bewegen, auch Abstand von der Dealerschaft, von den negativen Begleiterscheinungen der Sucht bis hin dazu, dass vielleicht Menschen, die in den Aussteigerbereich gehen möchten, da auch die Möglichkeit haben, sich ein bisschen von zu distanzieren.
1: Ja, wo die ganze Zeit 24/7 konsumiert wird, ist es laut Ann-Christine Kaup nämlich sehr schwer rauszukommen.
0: Wird es denn überhaupt angenommen, weil es ja schon ein Stückchen weg ist?
1: Ja, gibt schon erste Zahlen von der Caritas, die das ja betreibt. Die sagen, an den bisher rund 40 Öffnungstagen waren schon über 300 Menschen da und damit sind die schon recht zufrieden.
0: Aber dann so eine Person wirklich aus dem Konsum rauszuholen, das dauert ja meistens, geht ja nicht in ein paar Tagen. Wie lange dauert sowas, kann man das sagen?
1: Mindestens mehrere Monate. Mhm. Alleine der Entzug der Drogen, und da hast du ja schon für dich selbst beschlossen, okay, ich höre jetzt damit auf. Philipp Alfgen von der Caritas meinte zu mir, das ist auch gar nicht grundsätzlich das Ziel.
3: Unser Ziel ist auch, die Menschen eben zu erreichen, die oft erhebliche soziale Schwierigkeiten haben, wie eben Wohnungslosigkeit, wie Haftentlassung, wie gesundheitliche ganz große Einschränkungen nach jahrelangem Drogenkonsum, dass wir denen eben auch ein Angebot machen. Dann sind sie hier auch richtig und dann sind das genauso Erfolgsgeschichten wie jemand, der Abstinenz wird.
1: Ja, quasi erstmal Stabilität ins Leben bringen und in vielen, vielen Lebenslagen unterstützen.
0: Aber wie kommt das Kontaktcafé bei Anwohnern dann an? Und hat das auch was so in der Innenstadt sozusagen geändert? Das hat Selina für euch auf News 89.4 auch gefragt. Darüber sprechen wir heute hier am Nachmittag auch noch.

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1: Mit Dennis Cash. Guten Tag. In Neuss ziehen die Stadtverwaltung, der Rhein-Kreis Neuss und die Caritas nach gut 2,5 Monaten eine erste positive Bilanz zum neuen Kontaktcafé Beside. Seit der Eröffnung im Februar sind dort nach Angaben der Beteiligten schon mehr als 300 Menschen gewesen. Das Café bietet drogenabhängigen Menschen unter anderem Essen, Duschmöglichkeiten, Spritzentausch und Gespräche an. Aus der Nachbarschaft habe es auch noch keine Beschwerden gegeben, sagen Stadt, Kreis und Caritas. Gleichzeitig betonen sie aber, dass die offene Drogenszene nicht verschwunden ist. Sie habe sich nach der Schließung des Bereichs an der Stadthalle eher auf mehrere Orte verteilt. Rund um den Glasfaserausbau in Karst war es lange Zeit ruhig. Doch jetzt kommt wieder Bewegung in die Sache. Die Glasfaser Plus will jetzt in diesem Monat mit den Bauarbeiten starten. Laut einem Sprecher gibt es aber noch keinen genauen Termin. Julia Rosendahl aus der News 89.4 Redaktion. Die Glasfaser Plus baut und betreibt ja aber nur das Glasfasernetz.
2: Genau, und das können dann Anbieter wie die Deutsche Telekom nutzen. Die kümmern sich daher auch um die Endkunden und schließen die entsprechenden Verträge mit ihnen ab. Glasfaser Plus hat angekündigt, 100 Kilometer Glasfaser in Karst zu verlegen. Bis Anfang nächsten Jahres soll alles liegen. Dann sind demnach rund 12.500 Haushalte in Karst ans Glasfasernetz angebunden, haben also Zugang zu schnellerem Internet. Ursprünglich sollten die Arbeiten in Karst schon letzten Herbst mit einem anderen Anbieter beginnen. Der hatte das Projekt wegen einer zu geringen Nachfrage aber abgegeben.
1: In Grevenbruch ist ein Mann von einer Gruppe Jugendlicher angegriffen, geschlagen und bestohlen worden. Jetzt sucht die Polizei nach Zeugen. Laut ihr war der Mann in der Nacht zu Freitag nach einer Tanz in den Mai-Veranstaltung in Wevelinghofen unterwegs. In einer Gasse sei er von einer Gruppe Jugendlicher angegriffen und leicht verletzt worden, so die Polizei. Demnach waren sie zwischen 16 und 18 Jahre alt. Außerdem sei offenbar sein Portemonnaie gestohlen worden. Schon vorher soll es zu einem Konflikt zwischen dem Mann und den Jugendlichen im Festzelt gekommen sein. Und das waren die Lokalnachrichten mit Dennis Cash.
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3: Ja, das ist leider ein bisschen grau, beziehungsweise wird immer grauer. Frühling und Frühsommer machen so ein kleines bisschen Pause aktuell. Heute noch über 20 Grad, morgen dann nur noch 18 und es kann auch immer wieder ein bisschen regnen zwischendrin.
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3: Bisschen was los, hier müsst ihr zusätzliche Zeit einplanen. Einmal auf der A44 Richtung Mönchengladbach zwischen Kreuz Meerbusch und Osterrad 1 Kilometer, 10 Minuten extra, 3 Minuten plus müsst ihr rechnen auf der A57 Richtung Krefeld. Zwischen Kreuz Meerbusch und Krefeld Zentrum, da ist 1 Kilometer Stau und auch 3 Minuten plus gibt's auf der B9 Richtung Düsseldorf zwischen Dormagen und Neuss-Üdesheim, da ist dichter Verkehr. Geblitzt wird aktuell in Grevenbruch auf der Reiterstraße in beide Richtungen und wenn ihr noch einen seht, gerne kurz WhatsAppen oder anrufen, geht wie immer über die 02131 40.000.
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3: Hallo Sie und mit Phil Collins, You'll Be in My Heart. Ist schon ziemlich cheesy, aber ein richtig, richtig mega Song. Jetzt hier um 14.33 Uhr.

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1: Leute, der ist jetzt flach, aber stimmt halt. Auf Sommer müssen wir heute Nachmittag leider verzichten eher, aber auf euer Strahlen nicht.
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3: Ja gut, der war wirklich platt, aber Anja, die hat sich eben schon 10.000 Euro gesichert. Da war die Freude wirklich riesengroß und damit wollen wir jetzt eigentlich nur noch weitermachen. Möglichst ohne Blitz, deswegen jetzt direkt rüber zu Henrik Frost ins landesweite Geldregenstudio und da gucken wir mal, wer da jetzt bei ihm ist.
4: Bei mir am Telefon ist Jacqueline, hallo.
5: Hallo.
4: Und du bist gerade nicht alleine, du hast ein kleines süßes Wesen bei dir.
5: Ja genau.
4: Wer ist es?
5: Das ist mein kleines Kaninchen Kiwi.
4: Kiwi?
5: Ich bin gerade in mein neues Zuhause.
4: Wie schön, du hast mir nämlich gerade erklärt, du bist ehrenamtliche Kaninchenretterin. Wie kann ich mir das vorstellen?
5: Also ich sehe Kaninchen, die aus schlechter Haltung kommen, dann hole ich die zu mir und ich peppel die. Und wenn alles passt, dürfen die dann in ein neues Zuhause ziehen.
4: Das heißt, was für Situationen sind das, aus denen du die Tiere rettest?
5: Meistens sind es wirklich ganz kleine Käfige, wo die leben, wo die dann alleine sind. Schlechtes Futter, schlechte Haltung und ich kriege das dann irgendwie mit und dann hole ich die zu mir.
4: Oh, das ist wirklich, also wirklich sehr, sehr schön. Du hast ein großes Herz, ich höre schon raus. Und wahrscheinlich kostet das auch ein bisschen was, ne?
5: Auf jeden Fall. Da kommt einiges an Geld zusammen.
4: Ja, das wollen wir ein bisschen ausgleichen. Hier kommt dein Geldregen für dich.
5: Jo.
2: 200 Euro.
5: Weiter.
2: 500 Euro.
5: Weiter.
2: 1.400 Euro.
5: Weiter.
2: 2.000 Euro.
5: Stopp.
4: Jacqueline!
5: Ja!
4: Das sind ganz viele Karotten für ganz viele Kaninchen.
5: Ja, sehr cool.
4: 2.000 danke. Euro für dich und damit ja auch für den guten Zweck.
5: Ja, danke schön, das freut mich.
4: Ach, ist das eine schöne Geschichte, oder? 2.000 Euro haben wir aber auch noch für euch, egal wofür ihr es braucht. 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
4: 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Und jetzt zurück zu den Hits.
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1: Mit Thorsten Adolfs. Guten Tag. Die Sorge um den Klimawandel ist bei jungen Menschen weiterhin da. Aber das Thema hat zuletzt etwas an Bedeutung verloren. Das sagt eine neue Jugendstudie der Krankenkasse Barmer, die heute veröffentlicht wurde. Malte Albrecht aus den Nachrichten. Die Zahlen sind ziemlich eindeutig.
2: Ja, nur noch 31% der 14- bis 17-Jährigen geben an, große Angst vor dem Klimawandel zu haben. Zum Vergleich 2021 waren es noch 39%. Ein möglicher Grund: andere weltweite Krisen könnten den Klimawandel ein Stück weit in den Hintergrund gedrängt haben, sagt Barmer-Chef Straub. Ganz verschwunden ist das Thema aber nicht. Mehr als die Hälfte der Jugendlichen sieht weiterhin gesundheitliche Risiken durch den Klimawandel, auch wenn ihn insgesamt etwas weniger für sehr wichtig halten als noch vor ein paar Jahren.
1: Trotzdem heißt das nicht, dass auch das Engagement der Jugendlichen für den Klimaschutz nachlässt.
2: Nee, ganz und gar nicht. Die Bereitschaft zu konkreten Maßnahmen ist noch immer erstaunlich hoch. 84% der Befragten könnten sich vorstellen, öfter Bus und Bahn zu nutzen oder Verpackungen zu vermeiden. Fast genauso viele würden lieber zu regionalen und Bioprodukten greifen. Auch seltener ein neues Smartphone kaufen oder kürzer duschen findet Zustimmung. Auf Flugreisen würde rund jeder Zweite verzichten. Schwieriger wird es dagegen bei einem anderen Thema: eine Ernährung ganz ohne Fleisch und Milchprodukte, also rein vegan, käme nur für gut jeden Dritten in Frage.
1: Danke dir, Malte. Und jetzt weitere Themen im Überblick. Die Regierung fordert von den Mineralölkonzernen, den Tankrabatt im vollen Umfang an die Autofahrer weiterzugeben. Aus dem Wirtschaftsministerium heißt es, das Bundeskartellamt analysiere ab der Stunde null, welche Preise wie entstehen und wirken. Mittlerweile haben auch die Monopolkommission und das IFO-Institut Untersuchungen zum Thema angekündigt. Die USA bestreiten, dass ein eigenes Marineschiff in der Straße von Hormuz von zwei iranischen Raketen getroffen worden sein soll. Die Nachrichtenagentur Fars hat gemeldet. Das Marineschnellboot habe versucht, die Meerenge ohne Genehmigung zu passieren. Stunden vor dem angeblichen Beschuss hatten die USA eine Initiative gestartet, mit der die Straße von Hormuz für die Schifffahrt freigemacht werden soll. Im Erpressungsfall um vergiftete Babykost der Firma HIP bestreitet der Verdächtige aus Österreich alle Vorwürfe. Sein Mandant habe mit der Sache nichts zu tun, sagte der Anwalt des 39-Jährigen. Er habe weder eine Erpressermail an HIP geschrieben, noch habe er Gläschen mit Rattengift versetzt, so der Anwalt. Der Verdächtige war am Wochenende festgenommen worden. Nach dem mutmaßlichen Hunter-Virus-Ausbruch auf einem Kreuzfahrtschiff stuft die Weltgesundheitsorganisation die Gefahr für die Allgemeinheit als gering ein. Laut WHO gibt es keinen Grund zur Panik oder für Reisebeschränkungen. Infektionen mit solchen Viren sind selten und werden meistens durch Kontakt mit Nagetieren übertragen. Auf dem Schiff eines niederländischen Unternehmens, das vor den Kapverden liegt, waren 3 Menschen gestorben. Weitere Passagiere sind schwer erkrankt. Die Behörden arbeiten zurzeit an einer medizinischen Evakuierung. Soweit die Meldungen mit Thorsten Adolfs.
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3: Ja, das ist im Vergleich zum Wochenende eher so okay oder geht so, bleibt leider auch so. Heute um 20 Grad max und immer wieder was Regen ist möglich. Morgen dann ein paar Grad weniger sogar noch und auch wechselhaft.
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3: Bisschen was los, hier braucht ihr am längsten extra. Einmal auf der A1 Richtung Euskirchen zwischen Kreuz Köln-Nord und Köln-Löwenich. Da sind 3 Kilometer stockend, 4 Minuten plus 5 Minuten extra gibt es auf der A57 Richtung Köln zwischen Köln-Worringen und dem Kreuz Köln-Nord, 3 Kilometer stockend da. Dann noch die B9 Richtung Düsseldorf zwischen Worringen und Neuss-Üdesheim, dichter Verkehr, 8 Minuten plus. Geblitzt wird in Grevenbroich auf der Reiterstraße in beide Richtungen. Und wenn ihr noch einen seht, gerne kurz WhatsAppen hier direkt ins Studio oder anrufen in der Redaktion. Geht beides über die 02131 40.000.
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3: Und zum kurz nach 3 Zeit für ein bisschen Yoga. Also ganz easy. Und ihr könnt mitmachen. Rechte Hand, linke Schulter. Linke Hand, rechte Schulter. Nennt sich Hug Yourself. Soundtrack dazu jetzt von Kanmat hier für euch.

0: man so tolle Sachen macht, ne, wie die Jacqueline, freue ich mich doppelt, wenn ihr hier abträumt.
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2: Meistens sind es wirklich ganz kleine Käfige, wo die leben, wo die dann alleine sind. Schlechtes Futter, schlechte Haltung und ich kriege das dann irgendwie mit und dann hole ich die zu mir.
0: Ich bin dahin geschmolzen, als sie uns das erzählt hat. 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

Feels Like an. Falling in Love, und da schreibe ich euch wirklich direkt bei der Kombi, die es jetzt hier gleich auf News 89.4 gibt. Zwei Megafrauen, eine davon die hier. Sabrina Carpenter kennt ihr hier aus der Playlist mit Espresso, und die andere.

Madonna. Die Kombi hatte ich wirklich überhaupt nicht auf meinem Zettel stehen. Kommt wirklich, wirklich, wirklich super unerwartet. Ist aber ein Match. Hören wir jetzt gleich selber alle mal zusammen an. Das sind jetzt hier als nächstes in der News 89.4 Playlist für euch Sabrina Carpenter und Madonna, die übrigens auch was komplett Neues noch zusätzlich rausbringt. Das hier ist jetzt aber erstmal für euch ihr gemeinsamer Song Bring Your Love, ganz neu hier auf News 89.4.

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1: Mit Dennis Cash. Guten Tag. Seit gut 2,5 Monaten gibt es in Neuss das neue Kontaktcafé Beside für drogenabhängige Menschen. Im Gespräch mit News 89.4 ziehen die Stadtverwaltung, der Rhein-Kreis Neuss und die Caritas eine erste Bilanz. Und die fällt erstmal positiv aus. Selina Grüßen aus der News 89.4 Redaktion hat weitere Infos dazu.
2: Seit der Eröffnung Mitte Februar hatte das Kontaktcafé an mehr als 40 Tagen auf und schon mehr als 300 Menschen sind da gewesen. Dort bekommen sie unter anderem Essen, Duschmöglichkeiten, saubere Spritzen im Tausch, Gespräche und Hilfe im Alltag. Und das kommt gut an. Auch aus der Nachbarschaft habe es bisher keine Beschwerden gegeben. Gleichzeitig betonen die Beteiligten, dass die offene Drogenszene in Neuss nicht verschwunden ist. Sie habe sich nach der Schließung des alten Bereichs an der Stadthalle eher auf mehrere Orte verteilt. Das Kontaktcafé soll eine feste Anlaufstelle abseits der Szene sein.
1: Jetzt im Mai soll in Karst der Glasfaserausbau starten. Das hat die Glasfaser Plus jetzt gesagt. Sie baut und betreibt das Glasfasernetz. Die Verträge mit den Endkunden schließen allerdings andere Anbieter ab, wie die Deutsche Telekom beispielsweise. Die Glasfaser Plus hat angekündigt, bis Anfang nächsten Jahres sollen 100 Kilometer Glasfaser in Karst liegen. Dann sind demnach rund 12.500 Haushalte in Karst ans Glasfasernetz angebunden, haben also Zugang zu schnellem Internet. In Grevenbruch ist ein Mann von einer Gruppe Jugendlicher angegriffen, geschlagen und bestohlen worden. Jetzt sucht die Polizei nach Zeugen. Laut ihr war der Mann in der Nacht zu Freitag nach einer Tanz in den Mai-Veranstaltung in Wevelinghofen unterwegs. In einer Gasse sei er von einer Gruppe Jugendlicher angegriffen und leicht verletzt worden, so die Polizei. Demnach waren sie zwischen 16 und 18 Jahre alt. Außerdem sei offenbar sein Portemonnaie gestohlen worden. Schon vorher soll es zu einem Konflikt zwischen dem Mann und den Jugendlichen im Festzelt gekommen sein. Und das waren die Lokalnachrichten mit Dennis Cash.
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3: Und hab da ein bisschen Sonne getankt? Ich hoffe es auf jeden Fall. Wir müssen nämlich ein bisschen Ciao zur Sonne sagen. Aber nur vorübergehend. Die nächsten Tage klatscht sich die Sonne nämlich mit Regen und Wolken ab. Also gibt mehr von eher letzteren beiden. Aber bleibt bei zweistelligen Temperaturen heute noch über 20 Grad und morgen so um die 18 Grad max dann.
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3: Da ist ein bisschen was los. Hier braucht ihr am längsten extra. Einmal auf der A1 Richtung Euskirchen zwischen Kreuz Köln-Nord und Köln-Löwenich. 4 Kilometer stockend da, 6 Minuten plus. Dann die A57 Richtung Krefeld zwischen Kreuz Meerbusch und Krefeld Zentrum. 4 Kilometer, 5 Minuten extra und 8 Minuten plus müsst ihr rechnen auf der A57 Richtung Köln. Zwischen Köln-Borringen und Kreuz Köln-Nord, da sind 5 Kilometer stockend. Geblitzt wird aktuell in Grevenbruch auf der Reiterstraße in beide Richtungen. Und wenn ihr noch einen seht, gerne kurz WhatsAppen oder anrufen. Geht beides wie immer über die 02131 40.000.
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3: Hi, und ich hab's hier für euch. Lady Gaga, wir beschwören so ein bisschen, ja, die Toten. Das hier ist für euch. The Dead Dance um 15.33 Uhr. Kommt gut durch den Nachmittag durch. 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

0: 15:43 für die ersten gleich Feierabend. Vorher haben wir hoffentlich aber noch einen raus.
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0: Meistens ist es ja so, nach der Arbeit gibt's Arbeit, die Kids zum Training fahren, Wocheneinkauf oder Wäsche. Kollege Henrik Post sucht jetzt bei einer Person oder sorgt dafür für die notwendige Motivation. Jetzt drüben im landesweiten Geldregenstudio. Hoffentlich.
2: Und ich schicke Grüße an den Recyclinghof. Habe ich doch so richtig verstanden, oder Dustin?
3: Ja.
2: Hallo, schön, dass du dran bist. Was habt ihr denn geladen? Was wollt ihr da loswerden?
3: Ein bisschen Sperrmüll, ein bisschen Hausmüll. Bei unserem Pferdehof ein bisschen Frühjahrsputz gemacht.
2: Ah, okay. Also auch so viel Holz irgendwie, was da im Kofferraum bei euch da rumliegt?
3: Ja, ein bisschen Abfälle vom Grillen.
2: Dustin, da guck mal, dass du gleich den Kofferraum leer bekommst, damit du ihn jetzt mit Geld vollladen. Damit du ihn jetzt mit Geld vollladen kannst. Alles klar?
3: Ja.
1: 220 Euro.
3: Weiter.
1: 800 Euro.
3: Weiter.
1: 1500 Euro.
3: Weiter.
1: 2000 Euro.
3: Stopp.
2: Stopp. Und das sind 2000 Euro für Dustin und den Pferdehof.
3: Wunderbar, sehr gut. Freue ich mich.
2: Dustin, ganz viel Spaß mit 2000 Euro.
3: Danke.
2: Aber wie schön, die Schwiegermama im Auto freut sich auch mit. Und wir freuen uns jetzt auf den Feierabend. 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
1: Mit Thorsten Adolfs. Guten Tag. Der April hat Autofahrer richtig viel Geld gekostet. Es war der bislang teuerste Tankmonat überhaupt. Das zeigen Zahlen des ADAC. Malte Albrecht aus dem News-Team. Eigentlich sollte der neue Tankrabatt ja für eine deutliche Entlastung im Portemonnaie sorgen. Aber auch an Tag 4 merken Autofahrer davon kaum was, oder?
2: Nicht wirklich. Die Preise sind zwar am ersten Tag deutlich gesunken, seitdem ziehen sie aber wieder an. Laut ADAC lag der Preis für Super E10 gestern im bundesweiten Schnitt bei 2,01 €, Diesel bei etwa 2,10 €. Das sind gerade mal rund 11 Cent weniger als vor dem Tankrabatt. Eigentlich müssten es aber fast 17 Cent sein. Zu ähnlichen Ergebnissen kommt auch das Bundeskartellamt. Das Bundeswirtschaftsministerium forderte die Mineralölkonzerne deshalb erneut auf, die Steuersenkung komplett an die Verbraucher weiterzugeben.
1: Jetzt sagt die Branche aber, seit letzter Woche seien die Produktpreise für Benzin und Diesel am Weltmarkt und damit auch die Einkaufspreise stark gestiegen. Was können wir denn als Kunden tun, um nicht zu viel drauf zu zahlen?
2: Wie so oft Preise vergleichen. Das Bundeskartellamt beobachtet den Markt zwar genau, rät aber ganz klar zur Nutzung von Spritpreis-Apps. Die Preise schwanken im Moment extrem. Seit Einführung der 12-Uhr-Regel sind sie mittags oft deutlich höher. Günstiger wird es meist am Vormittag oder am späten Nachmittag. Wer zur richtigen Zeit tankt, kann mehr als 10 Cent pro Liter sparen. Und das bringt aktuell ja oft mehr als der Tankrabatt allein.
1: Danke dir, Malte. Und jetzt weitere Themen kurz und kompakt. Zwei Handelsschiffe, die unter US-Flagge fahren, haben nach Angaben des amerikanischen Militärs die Straße von Hormuz passiert. Das US-Regionalkommando CENTCOM spricht von einem ersten Schritt einer neuen Initiative, die für den weltweiten Ölhandel wichtige Meerenge für die Schifffahrt wieder freizumachen. Davor hatten mehrere Medien berichtet, der Iran habe dort eine US-Fregatte mit Raketen angegriffen. Grünen-Chefin Brandner sieht die schwarz-rote Koalition nach nur einem Jahr kurz vor der Selbstaufgabe. Brandner sagte, Union und SPD würden vor dem Abgrund stehen und darüber streiten, wer daran schuld sei. Bis jetzt seien Union und SPD keine Reformen gelungen, die den derzeitigen Herausforderungen gewachsen wären, so Brandner. Die SPD poche auf alte Sozialstaatsmodelle und die Union auf neoliberale Rezepte aus der Mottenkiste. Der Videospielehändler GameStop will die viel größere Online-Handelsplattform eBay übernehmen. Umgerechnet fast 48 Milliarden Euro will GameStop bieten in Form von Bargeld und Aktien. Es sei das Ziel, eBay zu einem starken Konkurrenten für Amazon aufzubauen, heißt es. Zurzeit hält GameStop einen Anteil von rund 5% an eBay. Die Feuerwehrleute haben die Waldbrände vom vergangenen Wochenende in NRW erfolgreich unter Kontrolle gebracht. Nach den Einsätzen in der Delbrücker Heide bei Attendorn und Werdohl fordern die Grünen jetzt aber eine bessere Ausrüstung für den Katastrophenschutz. Landesparteichef Achtermeier sagte, dass Einsatzkräfte für solche Lagen besser ausgestattet sein müssten. Er möchte außerdem, dass der Wald umgebaut wird hin zu robusteren Mischwäldern, die das Wasser besser speichern können. Achtermeier mahnt außerdem zur Vorsicht, oft reiche schon eine achtlos weggeworfene Zigarette aus, um bei Trockenheit einen Brand auszulösen. Und das waren die Nachrichten mit Thorsten Adolfs.
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3: Das ist leider ein bisschen grau, beziehungsweise wird immer grauer. Frühling und Frühsommer machen so ein ganz kleines bisschen Pause aktuell. Heute noch so über 20 Grad und morgen dann nur noch 18. Und es kann auch immer wieder was regnen, leider.
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3: Bisschen was los inzwischen. Hier braucht ihr am längsten extra. Einmal die A46 Richtung Heinsberg zwischen Neuss-Norf und Neuss-Reuschenberg. 3 Kilometer, 5 Minuten plus. Eine halbe Stunde plus müsst ihr einplanen auf der A46 Richtung Heinsberg zwischen Kreuz Neuss-West und Grevenbruch. Da sind 7 Kilometer Stau. Und dann die A52 Richtung Roermond zwischen Kreuz Nersen und Kreuz Mönchengladbach. 3 Kilometer, 5 Minuten obendrauf da. Und 8 Minuten extra gibt es auf der A57 Richtung Köln zwischen Köln-Worringen und dem Kreuz Köln-Nord. Da sind 5 Kilometer stockend. Geblitzt wird aktuell in Grevenbruch auf der Reiterstraße in beide Richtungen. Und wenn ihr noch einen Blitzer seht, gerne kurz anrufen oder WhatsAppen. Geht wie immer über die 02131 40.
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3: Und jetzt wird's cheesy. Hier gibt's jetzt für euch Hungry Eyes. Eric Harmon um 16.04 Uhr.

0: war das schön. Einfach ein Tag mehr Wochenende. Und den ersten Tag der neuen Woche haben wir auch schon fast geschafft. Aber eine Rechnung, die haben wir noch offen.
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0: Ja, wir haben euch versprochen, am langen Wochenende habt ihr die Chance auf 2000 Euro. Und versprochen ist bei uns auf jeden Fall hier auf News 89.4 versprochen und wird auf gar keinen Fall gebrochen. Und deswegen hören wir da jetzt mal rein ins landesweite Geldregenstudio.
2: Hallo, habe ich André am Telefon?
3: Ja, richtig.
2: Perfekt, mein Name ist Hendrik Frost und ich rufe an aus dem landesweiten Geldregenstudio. Kannst du dir vorstellen, warum?
3: Ja, weil ich gezogen worden bin.
2: Der Sache kommst du auf jeden Fall auf die Schliche. Du hast dich nämlich am Wochenende, am langen Wochenende, auf unseren Wochenenddeal beworben, lieber
3: genau.
2: André. Hast also das Wochenende unter anderem auch am Telefon verbracht. Was stand sonst an?
3: Ja, den Garten fertig machen.
2: Ist schön geworden, ja? Bist du fertig oder ist noch was offen?
3: Ja, ein bisschen was muss noch gemacht werden.
2: Was denn?
3: Ja, ein paar Blümchen pflanzen noch.
2: Es geht also noch mal ins Gartencenter, wie ich das richtig raushöre, ja?
3: Ich glaube, da möchte meine Frau dann, glaube ich, noch mal hin, ja?
2: Ja, dann sag deiner Frau doch mal, sie kann an der Kasse durchmarschieren.
1: 2000 Euro.
2: Die gewinnst du in diesem Moment hier.
3: Ja, super. Ja, super, sehr gut. Freut mich, echt. Ja, geil.
2: Kein Weiter, kein Stopp, keine Gefahr vor dem Blitz. Einfach so 2000 Euro gesichert übers lange Wochenende. André, herzlichen Glückwunsch.
3: Ja, super, ich bedanke mich.
2: Und wir machen in der neuen Woche weiter mit dem Feierabend-Deal. Heißt für euch, jetzt bewerben. Und mit etwas Glück 500 Euro gewinnen.
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0: Hallo zusammen, ihr hört News 89.4 am Nachmittag mit Lena Bauer und das Morningshow-Team ist auch noch bei mir. Mikey Willip und Selina Grüßen. Ihr habt morgen auch wieder einiges vor, ne?
1: Ja, wir haben ein sehr großes, wichtiges Thema morgen vor der Brust. Wir haben uns nämlich mal vorgenommen, über ein Thema zu sprechen, was eher so, ja, ich sag mal, so im Hintergrund steht, im Schatten steht. Wir wollen es jetzt endlich mal scheinen lassen.
2: Ja, und zwar, es geht um Pflegekinder, beziehungsweise um Pflegepersonen. Die werden ja händeringend gesucht. Und wir wollen morgen mal schauen, wie kann man eigentlich eine Pflegeperson werden? Ist es schwer? Spoiler, ist es nicht. Was gibt's für Voraussetzungen, ist unser Thema in der Morningshow.
1: Wir sprechen eben mit den Experten und mit den entsprechenden Ansprechpartnern.
0: Sehr wichtiges und sehr spannendes Thema. Ich bin auf jeden Fall gespannt. Bis morgen früh um 6 Uhr.
1: Bis moin.
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4: Manchmal beginnt ein neues Kapitel im Leben ganz leise. Ein kleines Lachen im Flur, ein Teller mehr auf dem Tisch, ein Herz, das größer wird, ohne dass man es merkt. Für viele Pflegefamilien, die Kinder für eine kurze Zeit oder auch für länger ein Zuhause schenken, beginnt so ein neuer Alltag. Der Pflegekinderdienst der Stadt Neuss sammelt solche Herzensmomente und sucht Menschen, die genau solche Momente möglich machen.
5: Wir machen viermal im Jahr eine Infoveranstaltung. Da sind wirklich herzlich alle eingeladen, sowohl Familien, Paare, Alleinstehende. Unser Ziel ist es dann, an diesen Veranstaltungen unsere Rahmenbedingungen zu erklären, zu zeigen, wie Vermittlungsprozesse ablaufen können oder erste Fragen zu beantworten.
4: Denn ein Pflegekind braucht keine perfekten Menschen. Es braucht Menschen, die zuhören, die Geduld haben, die da sind.
5: Mich begeistert wirklich von Herzen zu sehen, wie die Kinder aufblühen. Mit ein bisschen Fürsorge, mit ein bisschen Liebe. Diese Glücksmomente zu sehen, wenn Familien zusammenwachsen und ihre Erlebnisse und auch Erinnerungen letzten Endes zusammenschaffen.
4: Wenn ihr Platz in eurem Herzen habt, dann könnte genau jetzt der richtige Moment sein. Am 5. Mai findet die nächste Infoveranstaltung im Neusser Rathaus statt.
5: Wir suchen händeringend Pflegeeltern oder Menschen, die sich eben vorstellen können, ein Kind bei sich aufzunehmen.
4: Alle Informationen und die Anmeldungen gibt es auf news894.de/pflegeeltern.
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1: Mit Dennis Cash. Guten Tag. Nach dem Tod eines 16-jährigen Mädchens in der Erft in Grevenbruch hat die Kreispolizei ihre Ermittlungen dazu abgeschlossen. Demnach liegen keine Hinweise auf ein Fremdverschulden vor. Somit gehen Staatsanwaltschaft und Polizei von einem tragischen Unglück aus. Zuletzt hatte die Polizei auch bestätigt, dass das Mädchen nicht schwimmen konnte. Und außerdem ist mittlerweile auch die Identität des Mannes geklärt, der am Samstag tot in der Erft in Grevenbruch gefunden wurde. Laut der Polizei handelt es sich hier um einen 59-jährigen Grevenbrucher mit polnischer Staatsangehörigkeit. Aktuell liegen auch hier keine Hinweise auf ein Fremdverschulden vor. Der Leichnam soll in den kommenden Tagen obduziert werden. In Neuss ziehen die Stadtverwaltung, der Rhein-Kreis Neuss und die Caritas nach gut 2,5 Monaten eine erste positive Bilanz zum neuen Kontaktcafé Beside. Seit der Eröffnung im Februar sind dort nach Angaben der Beteiligten schon mehr als 300 Menschen gewesen. Das Café bietet drogenabhängigen Menschen unter anderem Essen, Duschmöglichkeiten, Spritzentausch und Gespräche an. Aus der Nachbarschaft habe es auch noch keine Beschwerden gegeben, sagen Stadt, Kreis und Caritas. Gleichzeitig betonen sie aber, dass die offene Drogenszene nicht verschwunden ist. Sie habe sich nach der Schließung des Bereichs an der Stadthalle eher auf mehrere Orte verteilt. Rund um den Glasfaserausbau in Karst war es lange Zeit ruhig. Doch jetzt kommt wieder Bewegung in die Sache. Die Glasfaser Plus will jetzt in diesem Monat mit den Bauarbeiten starten. Laut einem Sprecher gibt es aber noch keinen genauen Termin. Julia Rosendahl aus der News 89.4 Redaktion. Die Glasfaser Plus baut und betreibt ja aber nur das Glasfasernetz.
2: Genau, und das können dann Anbieter wie die Deutsche Telekom nutzen. Die kümmern sich daher auch um die Endkunden und schließen die entsprechenden Verträge mit ihnen ab. Glasfaser Plus hat angekündigt, 100 Kilometer Glasfaser in Karst zu verlegen. Bis Anfang nächsten Jahres soll alles liegen. Dann sind demnach rund 12.500 Haushalte in Karst ans Glasfasernetz angebunden, haben also Zugang zu schnellerem Internet. Ursprünglich sollten die Arbeiten in Karst schon letzten Herbst mit einem anderen Anbieter beginnen. Der hatte das Projekt wegen einer zu geringen Nachfrage aber abgegeben.
1: Und das waren die Lokalnachrichten mit Dennis Cash.
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3: Das ist im Vergleich zum Wochenende eher so okay oder geht so. Bleibt's leider auch. Also heute so um 20 Grad haben wir gerade noch draußen. Ist immer wieder Regen möglich. Morgen dann sogar noch so ein paar Grad weniger und weiter wechselhaft.
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3: So langsam wird's voll und hier braucht ihr aktuell am längsten extra. Einmal auf der A1 Richtung Dortmund zwischen Kreuz Köln Nord und Kreuz Leverkusen 4 Kilometer 26 Minuten extra. Dann die A52 Richtung Roermond zwischen Kreuz Nersen und Kreuz Mönchengladbach 3 Kilometer 8 Minuten plus und 10 Minuten extra müsst ihr leider rechnen auf der A57 Richtung Köln zwischen Köln-Worringen und dem Kreuz Köln-Nord, da sind 5 Kilometer stockend. Dann wird noch geblitzt in Grevenbruch auf der Reiterstraße in beide Richtungen und wenn ihr noch einen seht, gerne kurz WhatsAppen oder anrufen, geht wie immer über die 02131 40.000.
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3: Und um kurz nach 16:30 starten wir entspannt in den Feierabend. Also wenn ihr den habt oder jetzt gleich macht. So oder so entspannt mit Sarah Larsen jetzt hier.

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0: Leider immer wieder Thema hier auf News 89.4, Drogenkonsum in der Neusser Innenstadt. Gibt es seit ein paar Monaten dafür, aber das Kontaktcafé Beside habt ihr vielleicht in unseren Lokalnachrichten auch schon gehört. Und das ist so eine Anlaufstelle für Drogenabhängige. Aber es kommt auch Kritik aus der Szene selbst. Wir haben vor kurzem mit Yamina darüber gesprochen, ehemalige Drogenabhängige, die es rausgeschafft hat. Und die sagt dazu Folgendes.
1: Philipp Alfter von der...
0: Da ist irgendwas falsch gelaufen. Ich versuch's nochmal. Die sagt dazu Folgendes.
2: Ich find's auch gut, dass es das gibt. Ich find's nur schlecht, dass es halt dadurch, da ist jetzt alles zu, der Spritzenautomat ist weg und das Kontaktcafé hat halt nur 5 Tage die Woche für 4 Stunden auf, von 10 bis 14 Uhr. Und was machst du dann die anderen Stunden am Tag, wenn du irgendwie Utensilien, Spritzen oder Alufolie brauchst?
0: Und deswegen haben wir nochmal mit der Caritas gesprochen. Die ist dafür nämlich zuständig. Wir haben gefragt, warum nur 4 Stunden am Tag und was ist mit dem Spritzenautomaten? Selina Krüsen war da. Was sagen die genau dazu?
3: Philipp Alfgen von der Caritas sagt, das ist ja erstmal der Start.
4: Wenn wir merken, okay, es wird hier mittlerweile so voll, dass wir einfach diese Klienten der Lage nicht mehr Herr werden und wir müssen die Zeiten eröffnen, ist das auch durchaus in der Zukunft mal denkbar, diese Zeiten anders zu legen oder zu erweitern. Das ist immer, wird immer mitgedacht in den Kooperationsgesprächen.
3: Und der Spritzenautomat, der soll bald auch wieder aufgestellt werden. Wo genau, das ist aber noch nicht klar.
0: Ja, und bislang wird das Beside ja auch ganz gut sozusagen angenommen. Waren seit Februar schon über 300 Leute da, sagen so die Zahlen. Wer kommt da so grundsätzlich hin?
3: Quasi alle, die von illegalen Drogen abhängig sind, weil oft ist der Lebensmittelpunkt die Straße. Und da kommen Leute, egal welchen Alters und Geschlechts sind. Und für diejenigen, die das Kontaktcafé betreiben, ist der erste Erfolg überhaupt, dass die Leute reinkommen.
0: Und merkt man davon schon was? Also in der Innenstadt, Stichwort Stadthalle?
3: Seit die Fläche an der Stadthalle dicht ist die Szene nicht mehr an einem Fleck. Das hat mir Gregor Küppers vom Kreis gesagt.
5: Das heißt, dieses Geballte der offenen Drogenszene in der Stadthalle hat sich etwas aufgelöst. Was erfreulicherweise auch zu berichten ist, dass Gewaltdelikte innerhalb der Klientel in den letzten Wochen und Monaten stark zurückgegangen sind. Von der Erfassung her einfach, weil nicht mehr so geballt Konflikte entstehen können, wenn alle auf einem Gebiet sich aufhalten.
3: Jetzt wird aber natürlich auch geschaut, wo sich dann neue Drogentreffpunkte bilden.
0: Heißt, das Café wird genutzt, aber ob es die Situation tatsächlich da draußen auf der Straße dauerhaft entspannt und verändert, das muss sich noch zeigen. Der Kreis meinte im Gespräch mit News 89.4 dazu, die Anwohner finden das Kontaktcafé nicht schlimm. Es gab bisher weder bei der Stadt noch bei der Polizei irgendwelche Beschwerden dazu.

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1: Mit Thorsten Adolfs. Guten Tag. Es sind gute Nachrichten in schwierigen Zeiten. Die Demokratie hat in Deutschland weiterhin einen starken Rückhalt. Das zeigt eine aktuelle Untersuchung der Bertelsmann Stiftung. Demnach stehen 82% der Befragten klar hinter den Werten der liberalen Demokratie. Malte Albrecht aus den Nachrichten. Besonders groß ist die Unterstützung bei Wahlen.
2: Ja, genau. Hier sagen sogar 9 von 10 Befragten, freie Wahlen sind wichtig. Auch andere zentrale Bestandteile einer Demokratie wie Parlament, Regierung und Bürgerrechte bekommen viel Zustimmung. Das Fundament ist also sehr stabil. Wenn es aber darum geht, wie die Demokratie im Alltag funktioniert, sehen viele das kritischer. Nur 29% sind mit der Umsetzung wirklich zufrieden. Vor allem Parteien schneiden schlecht ab. Hier sind es gerade einmal 17%.
1: Besteht da nicht die Gefahr, dass diese Unzufriedenheit irgendwann die Demokratie insgesamt schwächt?
2: Die Studienautoren geben da Entwarnung. Das Überraschende ist nämlich, trotz Krisen wie Corona oder dem Ukraine-Krieg ist die Zustimmung zur Demokratie seit 2019 sogar leicht gestiegen. Geringe Zufriedenheitswerte mit ihrem Funktionieren allein seien noch keine Krise der Demokratie, heißt es. Trotzdem sagen die Experten ganz klar, die Politik dürfe sich darauf nicht ausruhen. Es bleibe wichtig, die Demokratie im Alltag weiter zu verbessern.
1: Dankeschön, Malte. Und jetzt weitere Themen in der Zusammenfassung. Nach Angaben der US-Armee haben mehrere amerikanische Kriegsschiffe die bislang vom Iran blockierte Straße von Hormus durchfahren. Sie seien jetzt im Persischen Golf. Die Kriegsschiffe sind Teil einer neuen Mission, die festsitzende Schiffe aus der Straße von Hormus hinausgeleiten soll. Im Prozess um sogenannte Todeslisten, auf denen die Namen von Politikern und anderer bekannter Persönlichkeiten stehen, hat der Angeklagte vor dem Düsseldorfer Oberlandesgericht ein Geständnis abgelegt. Der 50-Jährige aus der rechten Szene sagte zum Prozessauftakt, die Seiten im Darknet seien eine reine Provokation gewesen. Er soll dort unter anderem Kryptospenden als Kopfgeld gesammelt haben, um Dritte zu Mordanschlägen zu bewegen. Unter den 3 Todesopfern nach dem mutmaßlichen Hunter-Virus-Ausbruch an Bord eines Kreuzfahrtschiffs ist nach Angaben des Kreuzfahrtunternehmens auch ein deutscher Passagier. Auch ein Paar aus den Niederlanden war an Bord erkrankt und dann gestorben. Die Behörden der Kapverden verweigern dem Schiff die Einfahrt in den Hafen. Geprüft wird jetzt, ob es zu den Kanaren fahren kann, um die Passagiere dort von Bord zu lassen. Im Fall des jahrelang eingesperrten Mädchens aus Attendorn hat das Landgericht Siegen die Mutter zu 5 Jahren Haft verurteilt. Das Gericht sieht es als erwiesen an, dass die Frau ihre Tochter über 7 Jahre lang im Haus der Großeltern versteckt und von der Außenwelt isoliert hat, um sie ganz für sich allein zu haben. Das Kind war im September 2022 im Alter von 8 Jahren befreit worden und leidet unter massiven gesundheitlichen Folgen. Die Großmutter erhielt eine 2-jährige Freiheitsstrafe auf Bewährung. Der Großvater wurde zu 15 Monaten auf Bewährung verurteilt. Das Urteil ist noch nicht rechtskräftig. Und das waren die Nachrichten mit Thorsten Adolfs.
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3: Ich hoffe, ihr habt ein bisschen Sonne getankt am Wochenende, denn ja, wir müssen der Sonne eher so ein bisschen Tschüss sagen, aber nur vorübergehend. Es kommt auf jeden Fall irgendwann auch wieder die Sonne zurück. Jetzt ist gerade eher so Regen und Wolken angesagt, gibt also mehr davon, aber bleibt bei 2-stelligen Temperaturen. Heute haben wir so 20 Grad gerade noch draußen und morgen sind es dann nur noch so 18 in der Spitze. Und desto länger die Woche ist, desto kühler wird es insgesamt.
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3: Bisschen was los, hier braucht ihr am längsten extra. Einmal die A1 Richtung Dortmund zwischen Kreuz Köln Nord und Kreuz Leverkusen West. 2 Kilometer, 6 Minuten plus. 25 Minuten länger müsst ihr rechnen auf der A3 Richtung Köln zwischen Kreuz Ratingen Ost und Leverkusen Zentrum. Da sind 10 Kilometer Stau. Und dann habe ich noch die A52 hier Richtung Roermond zwischen Kreuz Nersen und Kreuz Mönchengladbach. 3 Kilometer, 7 Minuten plus. Geblitzt wird in Grevenbruch auf der Reiterstraße in beide Richtungen. Und wenn ihr noch einen seht, gerne kurz WhatsAppen oder anrufen, geht wie immer über die 02131 40.000.
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3: Hi, und ich würde vorschlagen, wir machen kurzes Licht aus und dann ganz oft wieder an und aus. Also wird jetzt zum nächsten Song in der Playlist passen. Turn the lights off.

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0: sind oft ein bisschen bunt und schmücken gern so ein paar Laternenpfeile vor den Häusern. Und nein, es geht nicht um die Maibäume, wovon einige hier bei uns im Rhein-Kreis Neuss aktuell wieder stehen. Es geht um Gesichter aus der Politik auf Wahlplakaten. In ziemlich genau einem Jahr ist nämlich Landtagswahl, dann hängen wieder ganz viele. Und wir wollen vorher wissen, fühlt ihr euch eigentlich noch verstanden von der Politik? Wir gehen dafür raus aus dem Studio rein in den Landtag hier in Düsseldorf. Dort wird News 89.4 Kollege José Nasyandi an diesem Freitag stehen, wenn wir aus dem Landtag dann senden. José, ihr plant eine wirklich besondere Sendung. Erzähl mal, was habt ihr genau vor?
1: Ja, wir werden mehrere Stunden lang an diesem Vormittag aus der Bürgerhalle des Landtags senden. Dort treffen Politik und Alltag direkt aufeinander. Abgeordnete, Besuchergruppen, es gibt spontane Gespräche, aber auch Ministerinnen und Minister. Ich werde am Freitag mit zentralen politischen Akteuren sprechen, aber uns interessiert vor allem auch eure Meinung. Uns interessiert, was kommt bei euch eigentlich von dem, was die Politik so treibt, an und was erwartet ihr von der Landespolitik?
0: Heißt, es können sich eigentlich alle beteiligen an unserer Sendung, an dem Freitag dann eben. Und im Landtag in Düsseldorf ist das ja. Wie genau funktioniert das? Erzähl mal.
1: Wir haben auf unserer Homepage eine Umfrage eingerichtet. Das dauert vielleicht 3-4 Minuten, alles einzutragen. Und dort stellen wir 3 zentrale Fragen. Fühlt ihr euch von der Landespolitik verstanden? Welche Themen sollte die Landespolitik stärker aufgreifen? Und glaubt ihr, dass die Politik euer Leben konkret verbessern kann? Und das, was ihr dort reinschreibt, das fließt dann direkt in unsere Sendung mit ein. Und ich muss sagen, ich freue mich schon darauf, die Politiker, die mir vors Mikrofon kommen, damit zu konfrontieren.
0: Und das Ziel am Ende ist?
1: Naja, wir wollen wissen, ob Politik, so wie sie jetzt gemacht wird, überhaupt ankommt und was man auch besser machen kann. Also habt ihr den Eindruck, dass Politik eure Realität, euer Leben kennt und ernst nimmt? Und wir wollen sehen, ob das, was im Landtag diskutiert wird, wirklich zu dem passt, was euch gerade beschäftigt.
0: Bei der großen Politik-Bestandsaufnahme, ein Jahr vor der Wahl. An diesem Freitagvormittag senden wir aus dem NRW-Landtag in Düsseldorf. Mehr Infos dazu und das Formular, über das ihr euch beteiligen könnt, findet ihr bei uns im Netz auf news894.de.

0: Hi, Lena Bauer hier. Das waren David Guetta und Sia Beautiful People. Gibt's hier auf News 89.4 natürlich nur. Na gut, bisschen platt jetzt. Aber wenn ich so gucke, was hier als nächstes in der Playlist ist, ist auch ja, beautiful. Also Ed Sheeran, ne? Sieht doch auch ganz beautiful aus, oder? Overpass Graffiti gibt's hier so in knapp anderthalb Minuten für euch.
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1: Mit Dennis Cash. Guten Tag. Nach dem Tod eines 16-jährigen Mädchens in der Erft in Grevenbroich hat die Kreispolizei ihre Ermittlungen dazu abgeschlossen. Demnach liegen keine Hinweise auf ein Fremdverschulden vor. Somit gehen Staatsanwaltschaft und Polizei von einem tragischen Unglück aus. Zuletzt hatte die Polizei auch bestätigt, dass das Mädchen nicht schwimmen konnte. Und außerdem ist mittlerweile auch die Identität des Mannes geklärt, der am Samstag tot in der Erft in Grevenbroich gefunden wurde. Laut der Polizei handelt es sich hier um einen 59-jährigen Grevenbroicher mit polnischer Staatsangehörigkeit. Aktuell liegen auch hier keine Hinweise auf ein Fremdverschulden vor. Der Leichnam soll in den kommenden Tagen obduziert werden. Seit gut 2,5 Monaten gibt es in Neuss das neue Kontaktcafé Beside für drogenabhängige Menschen. Im Gespräch mit News 89.4 ziehen die Stadtverwaltung, der Rheinkreis Neuss und die Caritas eine erste Bilanz. Und die fällt erstmal positiv aus. Selina Grüßen aus der News 89.4 Redaktion hat weitere Infos dazu.
2: Seit der Eröffnung Mitte Februar hatte das Kontaktcafé an mehr als 40 Tagen auf und schon mehr als 300 Menschen sind da gewesen. Dort bekommen sie unter anderem Essen, Duschmöglichkeiten, saubere Spritzen im Tausch, Gespräche und Hilfe im Alltag. Und das kommt gut an. Auch aus der Nachbarschaft habe es bisher keine Beschwerden gegeben. Gleichzeitig betonen die Beteiligten, dass die offene Drogenszene in Neuss nicht verschwunden ist. Sie habe sich nach der Schließung des alten Bereichs an der Stadthalle eher auf mehrere Orte verteilt. Das Kontaktcafé soll eine feste Anlaufstelle abseits der Szene sein.
1: Im Rheinufertunnel in Düsseldorf steht ab heute eine ganze Reihe an nächtlichen Sperrungen an. Laut der Düsseldorfer Stadtverwaltung soll der Umbau der LED-Beleuchtung abgeschlossen werden. Das soll für besseres Licht und geringere Kosten sorgen. Für die Arbeiten wird der Tunnel bis Mitte August unter der Woche nachts dicht gemacht. Und zwar immer zwischen 21 Uhr abends und 5 Uhr morgens. Umleitungen sind ausgeschildert. Bei Großveranstaltungen wie beispielsweise der Rheinkirmes soll der Tunnel aber nachts aufbleiben. Und das waren die Lokalnachrichten mit Dennis Cash.
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3: Also ich hoffe, ihr habt am Wochenende ordentlich Sonne getankt, weil jetzt bleibt sie eher weg. Also heute und die nächsten Tage. Da ist nicht viel Sonne zu sehen, dafür eher so Regen und Wolken. Heute hatten wir ja so 20 Grad in der Spitze. Morgen wird es ein bisschen milder, da sind um 18 Grad max drin. Und desto länger die Woche ist, desto frischer wird es dann auch.
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3: Ist gut was los, hier braucht ihr am längsten. Einmal auf der A1 Richtung Euskirchen zwischen Kreuz Köln-Nord und Köln-Löwenich. 4 Kilometer Stau, fast 20 Minuten extra. 10 Minuten plus müsst ihr rechnen auf der A52 Richtung Romont zwischen Kreuz Nersen und Kreuz Mönchengladbach. Da sind 3 Kilometer Stau. Und dann noch 6 Minuten plus auf der B59 Richtung Mönchengladbach zwischen Pulheim und Grevenbroich Süd. Da ist dichter Verkehr. Geblitzt wird in Grevenbroich auf der Reiterstraße in beide Richtungen. Ein unterwegs wünsche ich eine gute Fahrt.
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3: Hallo, wir haben jetzt 17.33 Uhr, starten weiter in den Nachmittag rein und eigentlich schon so ziemlich in den Abend, weil, ne, ist ja nicht mehr so lange hin bis 18 Uhr ist und dann kann man offiziell Abend sagen. Das sind jetzt Handtricks für euch mit Golden hier auf News 89.4.

0: unser Thema heute hier auf News 89.4, das Kontaktcafé Beside in Neuss. Das gibt's noch gar nicht so lange. Das ist für Drogenabhängige. Die können da essen, Wäsche waschen, duschen, runterkommen und natürlich auch mit Sozialarbeitern sprechen. Also konsumieren dürfen die da aber nicht. Selina Grüßen, man weiß ja, dass das hilft. Gibt das Züricher Modell. Erklär das mal kurz.
1: Das Zürcher Modell meint ganz grob jetzt gesagt, Drogenkonsum nicht auf der Straße, sondern eben in betreuten Angeboten, also zum Beispiel in Drogenkonsumräumen. Die wurden in den 80ern in Zürich eingeführt, weil die da wirklich Probleme hatten. Aber jetzt findet da kein Drogenkonsum auf der Straße statt.
0: Ist also so ein Mix aus Hilfe, medizinischer Versorgung und man darf in kleinen Mengen auch da Drogen verticken. Gut, dealen ist ja nicht erlaubt, aber was ist mit dem Rest? Wenn damit kein offener Drogenkonsum stattfindet, warum macht Neuss das dann nicht einfach so?
1: Gregor Küppers vom Kreis sagt, einen Konsumraum, den gibt es nicht, das hat die Politik so beschlossen, weil das ist einfach super teuer, weil...
2: Man braucht eine ärztliche Anbindung, man braucht Pfleger, das kann man sich in den größeren Städten drumherum durchaus angucken. Krefeld hat da auch schon seit langem etabliert ein medizinisches Versorgungszentrum an einem Konsumraum und das hat eine Dimension, die ist auf die Problematik in der Größenordnung der Stadt Neuss zurzeit noch nicht politisch durchsetzungsfähig.
1: Quasi ist Neuss eigentlich zu klein, um so viel Geld dafür zu investieren.
0: Heißt, Hilfe ja, aber ohne den Konsum vor Ort dann?
1: So ist es, aber die Caritas, die das Café betreibt, die sieht das auf lange Sicht anders. Philipp Alfgen sagt,
3: wenn man ein umfassendes Suchthilfekonzept bereitstellen möchte, dann gehört aus meiner Sicht auf die lange Distanz oder mittlere Distanz schon auch ein Drogenkonsumraum dazu, damit man eben allen Bedarfen der Klientinnen und Klienten gerecht werden kann. Das wäre noch so ein Baustein, den das Sozialarbeiterherz sich wünschen würde.
1: Ja, das Einzige, was ich da gesehen habe, war eine Spritzenstation. Da kann man umsonst dann das Zeug, was man für den Drogenkonsum braucht, tauschen, damit das hygienischer ist.
0: Die Frage, wie man mit offenem Konsum von der Straße quasi wegkommt und den da eben auch wegkriegt, bleibt auch in Neuss auf dem Tisch. Es gibt keinen Drogen-Hotspot mehr an der Stadthalle, weil da die Fläche dicht ist und die Wohnungen da sozusagen auch gebaut werden. Und das Kontaktcafé hat jetzt auch schon über 300 Leute, die seit Februar da waren. Wir haben das Ganze mal für euch angeschaut hier auf News 89.4 und auch eben mit Verantwortlichen gesprochen.

Hey. Lena Bauer hier nochmal für euch auf News 89.4. Räumen wir, glaube ich, aber das Studio, weil wir haben ja schon 10 vor 6. Heißt für mich gleich Feierabend. Ab 6 übernimmt hier Kollege Leo Rigi. Und das hier ist jetzt noch für euch Summerson. Und damit sage ich Tschüss.

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1: Mit Thorsten Adolfs. Guten Abend. Der Iran blockiert weiter die Straße von Hormuz. Zwei unter US-Flagge fahrende Handelsschiffe haben jetzt aber die Meerenge erfolgreich durchquert. Das teilte das US-Regionalkommando für den Nahen Osten CENTCOM mit. Beide Schiffe setzen ihre Fahrt demnach sicher fort. Malte Albrecht hat mehr dazu.
2: Auch Lenkwaffenzerstörer der US-Marine seien derzeit im Persischen Golf im Einsatz, hieß es. Sie hätten die Straße von Hormuz ebenfalls passiert. Man unterstütze damit die Bemühungen, den Schiffsverkehr in der Region wiederherzustellen. Das US-Militär bestritt außerdem Meldungen, wonach eines der Kriegsschiffe von iranischen Streitkräften angegriffen und von Raketen getroffen wurde. Über so einen Angriff hatten mehrere iranische Nachrichtenagenturen berichtet. US-Präsident Trump hatte gestern die Initiative Projekt Frieden angekündigt. Damit soll Handelsschiffen geholfen werden, die wegen der Blockade festsitzen. Der Iran drohte daraufhin mit Angriffen auf ausländische Streitkräfte, sollten sie die Meerenge passieren. Unterdessen ist das deutsche Minenjagdboot Fulda von Kiel aus in Richtung Mittelmeer aufgebrochen. An Bord sind bis zu 45 Soldaten. Die Fahrt dauert etwa 2 Wochen. Direkt in

0: In Konflikt eingreifen darf das Schiff nicht, dafür wäre ein Mandat des Bundestags nötig. Sollten die Abgeordneten aber grünes Licht geben, wäre die Fulda schon näher am Einsatzgebiet.
1: Weitere Nachrichten jetzt kurz und kompakt. Falls die USA keine Marschflugkörper in Deutschland stationieren sollten, will die Bundesregierung schnell eigene Systeme entwickeln. Das müsse mit Nachdruck umgesetzt werden, sagte ein Regierungssprecher. Die Iskander-Raketen in der zu Russland gehörenden Exklave Kaliningrad würden eine Bedrohung für Europa darstellen. Deshalb werde schon an einem umfassenden Abschreckungspaket gearbeitet. Solaranlagen und andere neue Projekte im Energiesektor sollen nur noch eine Förderung erhalten, wenn sie ohne bestimmte elektrische Bauteile aus Ländern wie China auskommen. Nach Angaben der EU stellen smarte Wechselrichter, die Gleichstrom in Wechselstrom umwandeln, eine potenzielle Bedrohung für die Stromnetze der EU dar. SPD, Grüne und Linke verlassen die Internetplattform X. In Erklärungen der drei Parteien heißt es, die Plattform fördere zunehmend Desinformationen. Politische Debatten würden aber vom Austausch leben. Der Kurznachrichtendienst X, der unter dem Namen Twitter bekannt wurde, steht seit der Übernahme durch Elon Musk vor 4 Jahren zunehmend in der Kritik. In Duisburg hat der Ausbau der A59 offiziell begonnen, begleitet von lautstarken Protest. Beim Spatenstich für die neue Berliner Brücke demonstrierten rund 200 Anwohner mit Trillerpfeifen und Trommeln gegen die Pläne. Die Stadt Duisburg fordert, wie viele Anwohner, für den 6-spurigen Ausbau eine Tunnellösung, um Lärm- und Umweltbelastungen zu begrenzen. Die Autobahn GmbH lehnt das aber ab. Einen Tunnel zu bauen würde doppelt so lange dauern, heißt es, und diese Zeit habe man nicht. Die Stadtspitze prüft jetzt rechtliche Schritte gegen das Projekt. Das könnte den Bau um Jahre verzögern. Geplant ist, den ersten Teil der neuen Brücke bis 2029 fertigzustellen. Und das waren die Nachrichten mit Thorsten Adolfs.
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3: Mit aktuell Temperaturen zwischen 15 und 19 Grad. Dazu gibt's viele Wolken, viel Regen über NRW. In der Nacht bleibt der Himmel zugezogen und auch morgen am Dienstag geht's so weiter. Da gibt's auch den ganzen Tag über verteilt immer wieder Schauer. Maximal dazu morgen 18 Grad.
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3: Und hier kommt alles ab 20 Minuten Zeitverlust. Die A2 Oberhausen Richtung Dortmund zwischen Kreuz Oberhausen und Bottrop. 3 Kilometer dauert eine gute halbe Stunde länger. A3 Köln Richtung Arnheim zwischen Kreuz Oberhausen West und Kreuz Oberhausen 5 Kilometer, 45 Minuten on top. Dann A3 Oberhausen Richtung Köln zwischen Kreuz Ratingen Ost und Dreieck Langenfeld 7 Kilometer Stau, da braucht ihr aktuell eine halbe Stunde länger. A30 Osnabrück Richtung Rheine zwischen Ibbenbüren West und Rheine Kanalhafen 4 Kilometer, 20 Minuten. A40 Duisburg Richtung Essen zwischen Mülheim Winkhausen und Mülheim Heimaterde 3 Kilometer, 20 Minuten. Und A52 noch Essen Richtung Düsseldorf zwischen Essen Herzopf und Breitscheid 5 Kilometer, 25 Minuten obendrauf. Euch allen unterwegs eine gute und sichere Fahrt.
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3: Schönen Montagabend euch, hier ist Leo Arrigi. Ja, ich weiß nicht, vielleicht habt ihr es mitbekommen, vor so ein paar Wochen, Madonna ist aufgetreten auf dem Coachella. Die Clips danach überall auf Social Media, ihr könntet sie sehen. Als quasi Überraschungsgast auf der Bühne neben Sabrina Carpenter. Ja, und ich sag mal so, also das Publikum, das ist völlig eskaliert, als die Queen of Pop da plötzlich aufgetaucht ist. Und ich kann so viel verraten, Madonna und Sabrina Carpenter haben auch eine Single zusammen rausgebracht. Die haben wir gleich im besten Mix. Jetzt gibt's erstmal hier so was Altbewährtes von Madonna.

0: type. BTS. Ganz neu. 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
1: Im Moment liegen die Temperaturen so bei 15 bis 19 Grad. Der Himmel ist ziemlich zugezogen, regnet immer wieder runter hier bei uns in NRW. So ähnlich geht es dann auch in die Nacht. Die Schauer lassen da allerdings nach. Und der Dienstag, der ist dann auch ganz ähnlich wie heute mit über den Tag ständig verteilten Schauern. Auch eine interessante Formulierung. Bei maximal 18 Grad.
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1: A1 Euskirchen Richtung Köln. Zwischen Köln-Löwenich und Kreuz-Köln-Nord 3 Kilometer 25 Minuten. Dann A3 Köln Richtung Arnheim. Zwischen Kreuz-Oberhausen-West und Kreuz-Oberhausen 5 Kilometer 32 Minuten. A3 Oberhausen Richtung Köln. Zwischen Kreuz-Ratingen-Ost und Dreieck-Langenfeld 6 Kilometer Stau 25 Minuten. A30 Osnabrück Richtung Rheine. Zwischen Hörstel und Rheine-Kanalhafen 3 Kilometer 17 Minuten. A52 Essen Richtung Düsseldorf. Zwischen Essen-Herzopf und Breitscheid 3 Kilometer 18 Minuten. Und noch die A59 Bonn Richtung Köln. Zwischen Spich und Flughafen Köln-Bonn 5 Kilometer, Viertelstunde on top. Euch allen unterwegs eine gute und sichere Fahrt.
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1: Hi, hier ist Leo Arigi. Es gibt Gerüchte, ich habe gerade im Internet nachgelesen, Taylor Swift würde eventuell den Titelsong zu Toy Story 5 beisteuern. Meine Güte. Ja, also dann quasi Taylor Swift wahrscheinlich. Ich hoffe, das würde dann auch so in den Credits stehen. Hier kommt jetzt erstmal Fade of Ophelia.

Und ich habe noch ein Wortspiel. So. Wir haben ja es alle mitbekommen, als Taylor Swift in Gelsenkirchen aufgetreten ist, wurde aus Gelsenkirchen Swiftkirchen. Und die Backstreet Boys, die haben ja dieses Jahr auch noch eine Residency in Düsseldorf. Und da darf man sich doch fragen, heißt es dann Backdorf oder Düssel Street? Ja. Düssel Street finde ich gar nicht so schlecht, oder? Jetzt hier für euch. Die Backstreet Boys, everybody.

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0: Daft Punk. Get Lucky hier für euren Montagabend.
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0: Bei unserer Aktion Lichtblicke, da könnt ihr ganz tolle Erlebnisse ersteigern. Für den guten Zweck, das sei dazu gesagt, Martina zum Beispiel, die hat letztes Jahr bei uns ein Meet and Greet und einen Blick hinter die Kulissen ersteigert bei Michael Schulte. So, am Wochenende, jetzt ist es soweit gewesen. Und Kollege Robert Janz war mit dabei.
2: Ich stehe hier gerade mit Martina und Tochter Marie neben dem fetten Tourbus von Michael Schulte. Marie, wie sehr freust du dich?
3: Schon viel Lust. Also sowas ist ja immer interessant und ich mache sowas gerne. Vor allem mit meiner Mama.
2: Und das hier alles ist ja für den guten Zweck. Das ganze Paket habt ihr ja bei unserer Aktion Lichtblicke ersteigert.
4: Geht anderen Leuten schlechter als mir und ich möchte gerne was von meinem Glück abgeben.
2: Und ab geht's jetzt auch schon zum Soundcheck in die Konzerthalle. Wie ist das so für dich?
4: Also ich finde es interessant, macht auch Spaß zuzugucken und so ganz alleine hier im Saal zu sein und eigentlich spielt er nur für uns drei.
2: Und nach einer kurzen Bühnenführung ging es dann auch nochmal zum Tourbus.
5: Es gibt so, es nennt sich Star Room, also ist dann für den Musiker. Es ist halt dann noch so ein Raum, der ist dann ein bisschen größer. Und ich bin halt immer, ich liebe halt Platz, deswegen finde ich das hier richtig geil. Es gibt aber auch Räume für Künstler, die sind dann natürlich auch kleiner, da hast du keine Toilette drin, aber der, also hier, das ist mein Lieblingsbus.
2: Ja, kurzes Nightliner Fazit.
4: Ja, so kann man es aushalten. Da kann man auch mal drin Urlaub machen.
2: Zum Abschluss gab es dann noch mal eine ausführliche Backstage-Führung. Martina und Marie konnten Fragen stellen und sogar mit der Band zusammen zum Abendessen.
4: Also ich kann sagen, Michael Schulte war der Junge von nebenan, so wie man ihn quasi auch aus dem Fernsehen kennengelernt hat damals. Er hat uns ja die Backstage-Führung selber gegeben. Da haben wir natürlich auch nicht mit gerechnet. Wir dachten, wir kriegen eine Backstage-Führung und irgendwann kommt Michael mal hinzu und sagt guten Abend. Aber er hat es ja selber gemacht und das fand ich auch sehr aufmerksam.
2: Also Martina und ihre Tochter Marie fanden es super nach dem Konzert dann das glückliche Fazit.
4: War eine rundum gelungene Veranstaltung, kann man nicht anders sagen.
0: Also ersteigert ihr euch auch gerne mal ein Meet and Greet mit eurem Lieblingsstar bei unserer Aktion Lichtblicke. Wirklich ein einmaliges Erlebnis und dann auch noch für den guten Zweck. Michael Schulte spiele ich uns jetzt auch im besten Mix mit 5 a.m. Schönen Montagabend euch. Ja.

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1: Mit Thorsten Adolfs. Guten Abend. In der Leipziger Innenstadt ist ein Auto gegen mehrere Menschen gefahren. Nach Angaben der Polizei gibt es mindestens 2 Tote und mehrere Verletzte. Die Rettungskräfte haben einen Massenanfall von Verletzten ausgerufen. Die Polizei ist mit vielen Kräften im Einsatz. Der Fahrer des Wagens wurde festgenommen. Von ihm gehe keine Gefahr mehr aus, heißt es. Der Vorfall ereignete sich in der Grimmerschen Straße. Sie führt in die Leipziger Fußgängerzone. In der Nähe sind auch die Uni und die Nikolaikirche. Der genaue Hergang ist noch unklar. Die Polizei hat dazu noch keine Angaben gemacht. Es ist auch noch nicht klar, ob es sich um eine vorsätzliche Amokfahrt, einen Unfall oder ein anderes Geschehen handelt. Und jetzt weitere Nachrichten im Überblick. Der Iran hat die Vereinigten Arabischen Emirate mit Drohnen und Marschflugkörpern angegriffen. 3 davon seien abgefangen worden und ein Marschflugkörper sei ins Meer gestürzt, heißt es aus dem Verteidigungsministerium. Eins der Ziele war die Hafenstadt Fujaida. Dort befindet sich einer der wichtigsten Häfen der Emirate. Frachtschiffe können dort anlegen, ohne die seit März vom Iran blockierte Straße von Hormuz passieren zu müssen. Die Regierung fordert von den Mineralölkonzernen, den Tankrabatt in vollem Umfang an die Autofahrer weiterzugeben. Aus dem Wirtschaftsministerium heißt es, das Bundeskartellamt analysiere ab der Stunde Null, welche Preise wie entstehen und wie sie wirken. Mittlerweile haben auch die Monopolkommission und das IFO-Institut Untersuchungen zum Thema angekündigt. Grünen-Chefin Brandner sieht die schwarz-rote Koalition nach nur einem Jahr kurz vor der Selbstaufgabe. Brandner sagte, Union und SPD würden vor dem Abgrund stehen und darüber streiten, wer daran schuld sei. Bis jetzt seien Union und SPD keine Reformen gelungen, die den derzeitigen Herausforderungen gewachsen wären, so Brandner. Viele von uns fühlen sich gestresst oder

0: spüren verschiedene Belastungen und vor allem Familien mit minderjährigen Kindern sind davon oft betroffen. Das zeigte eine neue Studie der A&V-Versicherung. Demnach leiden 80% der Eltern mit Kindern unter 18 Jahren im Alltag unter mentaler Belastung. Das könne auf Dauer krank machen, warnt die Versicherung. Sie will das Problem noch genauer untersuchen und sichtbarer machen. Marc Weiß hat die weiteren Infos.
1: Schule, Sportverein der Kinder, Klavierunterricht, Einkaufen für die Kinder, Kochen, der eigene Job, der Partner, das alles erzeugt bei immer mehr Eltern das Gefühl von Dauerstress. 78% geben in der Studie als Grund an, immer an alles gleichzeitig denken zu müssen. Bei über 60% der Mütter und Väter führt das bereits zu akuten Erschöpfungserscheinungen. Hierunter leiden laut Studie besonders Eltern mit kleinen Kindern und kinderreichen Familien. Die Studie hat nicht die möglichen Gründe untersucht oder inwieweit Eltern vielleicht auch überambitioniert handeln, Stichwort Helikoptereltern. Fakt ist laut der Untersuchung nur, dass sich 4 von 5 Familien in Deutschland im Alltag mental belastet fühlen und, so sagt die R&V-Versicherung, dass darüber öffentlich kaum gesprochen wird. Deshalb soll das Thema jetzt öffentlich gemacht werden. Die Studienmacher haben dazu eine Dokumentation produziert, in der Betroffene zu Wort kommen. Die Doku ist ab heute unter anderem bei YouTube zu sehen.
0: Soweit die Meldungen mit Thorsten Adolfs.
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3: Regen, Wolken, wenig Sonne, so zieht sich das durch die nächsten Stunden. Momentan sind wir temperaturtechnisch so zwischen 15 und 19 Grad unterwegs. In der Nacht bleibt der Himmel zugezogen und auch der Dienstag wird so ähnlich wie heute immer wieder Schauer bei Höchstwerten um die 18 Grad.
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3: Hier kommt alles ab 10 Minuten Zeitverlust. Die A1 Euskirchen Richtung Köln zwischen Kreuz Köln West und Kreuz Köln Nord. 5 Kilometer, halbe Stunde on top. A30 Osnabrück Richtung Rheine zwischen Ippenbüren West und Rheine Kanalhafen. 3 Kilometer, 17 Minuten. Dann die A52 Essen Richtung Düsseldorf zwischen Essen-Kettwig und Breitscheid. 3 Kilometer, 12 Minuten. Und die A57 noch Krefeld Richtung Köln zwischen Dreieck Neuss Süd und Köln-Korweiler, 5 Kilometer, 13 Minuten. Euch allen unterwegs eine gute und sichere Fahrt.
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3: So, hallo, hier ist Leo Argi. Einen schönen Abend euch. Bisschen grau das Wetter heute, ich weiß nicht. Findet ihr das auch? Wir machen es uns jetzt kuschelig. Ferienlager Atmo, finde ich, hat hier die Nummer von Lola Young. Ja? Stelle ich mir irgendwie so vor, das schüchterne Mädchen am Lagerfeuer, was danach 4 Bier und abermals Bestärkungen ihrer Freundinnen doch lossingt und allen zeigt, was sie eigentlich für eine krasse Stimme hat, oder? Das ist doch wirklich krass. Messi, Lola Young. 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

0: mein Gott, Holly Humberstone und ganz neu bei uns. To Love Somebody für diesen Montag.
1: 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Mai 2026 ist Leo Arigi.
0: Hi und ich mache das immer gerne in meinen Sendungen. Ich öffne den Glückskeks des Tages. Ja, ich habe bei mir zu Hause einfach zu viel rumliegen und nehme die gerne mit hier einfach und brech die auf, hol die Botschaft raus. Und ich finde das immer irgendwie eine schöne Vorstellung. Vielleicht fahrt ihr ja gerade im Auto und steht irgendwie vor so einer wegweisenden Entscheidung. Soll ich ihn heiraten oder nicht? Soll ich dahin ziehen oder nicht? Aber es können ja auch einfachere Dinge sein, wie heute Abend irgendwie Pizza bestellen oder selbst Nudeln kochen. Keine Ahnung. Und dann könnt ihr euch ja eventuell hier dieser Spruch einfach nochmal so ein bisschen was mit auf den Weg geben. Heute steht drin in meinem Glückskeks des Tages: Du kannst jeden Tag neu starten, so wie die Sonne jeden Morgen neu aufgeht. Ah, den finde ich aber sehr schön. Also ich lese ihn nochmal vor. Du kannst jeden Tag neu starten, so wie die Sonne jeden Morgen neu aufgeht. Also es tut mir leid, dass ich den eventuell jetzt gerade nochmal irgendwie anders vorgelesen habe, weil tatsächlich habe ich ihn hier auf Englisch draufstehen und ich habe das jetzt hier simultan für euch mal ins Deutsche übersetzt. Aber ich glaube, die Message kommt trotzdem rüber.
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0: Ach komm, ich sage ihn nochmal auf Englisch. You can start again like the sun does every morning. Klingt irgendwie einfacher, oder? Jetzt auch was Englisches von Talk Talk. It's my life.

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1: Aktuell liegen die Temperaturen so zwischen 15 und 19 Grad. Dazu ist es in ganz NRW ziemlich grau und immer wieder regnerisch. In der Nacht bleibt der Himmel zugezogen, Auflockerungen eher nicht in Sicht. Und morgen am Dienstag, da geht es dann ähnlich weiter. Viele Wolken, immer wieder Schauer, dazu maximal 18 Grad.
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1: Mit der A1 Dortmund Richtung Münster zwischen Kamener Kreuz und Hamberg kam 2 Kilometer 10 Minuten. Dann die A3 Köln Richtung Arnheim zwischen Kreuz Oberhausen West und Kreuz Oberhausen 2 Kilometer 5 Minuten. A30 Rheine Richtung Osnabrück zwischen Rheine und Rheine-Kanalhafen 3 Kilometer 10 Minuten. A33 Bielefeld Richtung Brilon zwischen Kreuz Bielefeld und Schloss Holte-Stukenbrock 2 Kilometer 12 Minuten. Dann die A52 Essen Richtung Düsseldorf zwischen Essen-Kettwig und Breitscheid 1 Kilometer 6 Minuten. Und die A516 noch Oberhausen-Eisenheim Richtung Oberhausen zwischen Eisenheim und Sterk. Gerade dichter Verkehr braucht ihr 6 Minuten länger. Euch allen unterwegs eine gute und sichere Fahrt.

Basses. Ass vom Bass. Klingt auch geil irgendwie, oder? Aber so, also man muss ehrlicherweise sich eingestehen, das ist schon ein vorsintflutlicher Gag. Einfach sich so einen englischen Namen zu nehmen und den 1:1 ins Deutsche zu übersetzen, das weiß ich natürlich von mir. Ace of Base. Aber ich finde, Ass vom Bass oder Ass des Basses klingt auch irgendwie lustig. Und ich finde grundsätzlich, einmal pro Sendestrecke darf man in der Gagkiste aus den 90ern rumkramen. Spaß wird man ja noch haben dürfen, oder? Hier, jetzt. Also Ace of Base, Ass vom Bass, wie ich es getauft habe. All That She Wants. Ich bin Leo Arik.

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0: So, der Montag nach dem langen Wochenende ist jetzt fast geschafft und wir haben trotzdem noch eine Rechnung offen. Das kann doch nicht sein.
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0: Wir haben euch versprochen, am langen Wochenende habt ihr die Chance auf 2000 Euro. Und versprochen ist versprochen und wird nicht gebrochen.
2: Hallo, habe ich André am Telefon?
3: Ja, richtig.
2: Perfekt, mein Name ist Hendrik Frost und ich rufe an aus dem landesweiten Geldregenstudio. Kannst du dir vorstellen, warum?
3: Ja, weil ich gezogen worden bin.
2: Der Sache kommst du auf jeden Fall auf die Schliche. Du hast dich nämlich am Wochenende, am langen Wochenende, auf unseren Wochenenddeal beworben, lieber genau. André. Hast also das Wochenende unter anderem auch am Telefon verbracht. Was stand sonst an?
3: Ja, den Garten fertig machen.
2: Ist schön geworden, ja? Bist du fertig oder ist noch was offen?
3: Ja, ein bisschen was muss noch gemacht werden.
2: Was denn?
3: Ja, ein paar Blümchen pflanzen noch.
2: Es geht also nochmal ins Gartencenter, wie ich das richtig raushöre, ja?
3: Ich glaube, da möchte meine Frau dann, glaube ich, nochmal hin, ja?
2: Ja, dann sag deiner Frau doch mal, sie kann an der Kasse durchmarschieren.
1: 2000 Euro.
2: Die gewinnst du in diesem Moment hier.
3: Ja, super. Ja, super, sehr gut. Freut mich, echt. Ja, geil.
2: Kein Weiter, kein Stopp, keine Gefahr vor dem Blitz. Einfach so 2000 Euro gesichert übers lange Wochenende. André, herzlichen Glückwunsch.
3: Ja, super, ich bedanke mich.
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1: Ich bin Thomas Brock. Schock in Leipzig. In der Innenstadt ist dort am späten Nachmittag ein Auto in mehrere Menschen gefahren. Zwei Menschen starben, viele weitere wurden verletzt. Der Fahrer wurde inzwischen festgenommen. Oberbürgermeister Jung gab deshalb erste Entwarnung.
2: Die wichtige Botschaft ist, dass alle Menschen davon ausgehen können, die Lage ist jetzt geklärt. Es gibt keine weitere Gefährdung. Alle können nach Hause gehen, in Ruhe sich auf den Weg nach Hause machen. Es gibt keine Gefährdungslage mehr. Es ist im Griff. Die Polizei hat den Täter gefasst.
1: Leipzigs Oberbürgermeister Jung. Nähere Informationen zum genauen Hergang und Hintergrund sind noch nicht bekannt. Der Vorfall ereignete sich in der Grimmaischen Straße, die vom zentralen Augustusplatz in die Leipziger Fußgängerzone führt. Erstmals seit Beginn der Waffenruhe haben sich die Spannungen am Persischen Golf wieder deutlich zugespitzt. In den Vereinigten Arabischen Emiraten ist nach einem iranischen Drohnenangriff ein Großbrand in einem Industriegebiet ausgebrochen. Betroffen sei die Hafenstadt Fujairah, hieß es. Zuvor hatten Irans Revolutionsgarden nach eigenen Angaben mehrere Raketen als Warnung in Richtung von US-Kriegsschiffen abgefeuert, die sich im Meer vor der Südküste befunden haben sollen. Hintergrund ist der Streit um die vom Iran kontrollierte und von den USA blockierte Straße von Hormuz. Trotz des Tankrabatts, die Spritpreise sind über das Wochenende deutlich gestiegen. Ein Liter Super E10 oder Diesel kosteten im Schnitt gestern um 2,5 Cent mehr als einen Tag davor. SPD-Fraktionschef Miersch kritisiert deshalb die Mineralölkonzerne.
3: Viele Experten hatten damit schon gerechnet, die Bundesregierung offenbar nicht. Mineralölkonzerne geben den Tankrabatt nicht 1:1 an die Autofahrer weiter. Das könne man sich nicht gefallen lassen, sagte SPD-Fraktionschef Miersch bei NTV. Er könne sich vorstellen, dass die Bundesregierung noch mal nachschärfen wird. Das Kartellamt könnte etwa noch mehr Rechte bekommen. Schon beim ersten Tankrabatt vor 4 Jahren gab es die Kritik, dass der Steuervorteil nicht komplett ankommt beim Kunden. Thomas Bremser, Redaktion.
1: Nach einem möglichen Ausbruch des Hunter-Virus auf einem Kreuzfahrtschiff ist auch ein deutscher Passagier gestorben. Das teilte der niederländische Reiseveranstalter mit. Weitere Einzelheiten wie Geschlecht oder Alter sind noch nicht bekannt. Zuvor war bereits bekannt geworden, dass ein älteres Ehepaar aus den Niederlanden

0: Niederlanden gestorben war. In allen Todesfällen ist noch nicht bestätigt, dass es einen Zusammenhang mit einem möglichen Ausbruch des Hantavirus gibt. Bei einem erkrankten Passagier war das Virus aber nachgewiesen worden.
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2: Ziemlich grau an diesem Montagabend, dichter Himmel, immer wieder Schauer über uns. In der Nacht wird der Regen weniger, dafür wird's aber spürbar kühler. Ja, so Temperaturen zwischen 11 und 9 Grad. Der Dienstag dann kaum mit Veränderungen. Weiterhin viele Wolken, viele Schauer und maximal 18 Grad.
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2: A1 Dortmund Richtung Münster zwischen Kamener Kreuz und Hamberg kam 2 Kilometer 12 Minuten. Dann die A2 Dortmund Richtung Hannover zwischen Hamm und Hamm-Üntrop 2 Kilometer 15 Minuten on top. A3 Frankfurt Richtung Köln zwischen Lohmer und Rösrath dichter Verkehr 10 Minuten kommen oben drauf. A33 Bielefeld Richtung Brilon zwischen Kreuz Bielefeld und Schloss Holte-Stukenbrock 2 Kilometer 20 Minuten dauert es länger. A44 Kassel Richtung Dortmund zwischen Diemelstadt und Lichtenau Westfalen 1 Kilometer 11 Minuten. Und die A52 noch Essen Richtung Düsseldorf zwischen Essen-Kettwig und Breitscheid 1 Kilometer 5 Minuten. Euch allen unterwegs eine gute und sichere Fahrt.
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2: Schönen Abend euch. Hier ist Leo Arigi im besten Mix. Ich habe jetzt Musik von Alle Farben dabei. Baby Goodbye. Eine Message an alle Ex-Partner und Ex-Liebhaber. Also ihr müsst nicht mit denen zusammen gewesen sein, zwangsläufig. Und die Botschaft lautet, wir sind nicht mehr sauer. Es ist alles in Ordnung. Aber wir sagen eben auch...
3: Baby.

0: die Spargelsaison ist ja schon vor ein paar Wochen wieder losgegangen. Aber das Ganze gibt's ja auch in Rot, ja? Und damit meine ich jetzt nicht, wenn ihr euch beim Spargelschälen in den Finger schneidet. Nee, Leute, Erdbeersaison, jetzt auch offiziell losgegangen. Und da wollten wir mal von euch wissen, was ist denn so euer Go-To-Setup zum Erdbeerenessen?
1: Erdbeer, Marmelade, da war schon was Feines.
2: Also ich finde Erdbeerquark sehr lecker, Erdbeerkuchen.
3: Alles mit Erdbeeren schmeckt.
4: Mit Waffeln kenne ich, Erdbeeren mit Eis, mit Pfannkuchen, ne?
5: Auf jeden Fall Eis. Quark habe ich gestern Abend noch mit Erdbeeren gegessen. Geht auch mit Vanillepudding.
6: Erdbeeren mit Joghurt, Erdbeeren mit Rhabarber.
7: Sei es jetzt Salat oder eine Acai-Bowl, sind dir Erdbeeren immer gewünscht und schmeckt ja auch gut.
8: Halt alles Süße, ne? Vanilleeis mit Erdbeeren geht sehr gut.
9: Ich bin eher so für frisch kaufen und essen. Einfach so.
10: Erdbeeren gehen überall.
0: Ja, das stimmt. Erdbeeren gehen wirklich überall. Also muss man auch einfach sagen, ich hätte jetzt auch Bock auf ein paar. So, aber auf das habe ich jetzt auch Bock hier bei uns im besten Mix Atomic Kitten. News 9.

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1: Draußen gerade eher trist, der Himmel komplett zugezogen und immer wieder regend am ganzen Abend. In der Nacht klingen die Schauer dann langsam ab. Gleichzeitig geht es temperaturtechnisch auch ein bisschen runter, so minimal 9 Grad. Der Dienstag knüpft dann an heute an. Viele Wolken, vereinzelte Schauer und Höchstwerte um die 18 Grad.
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1: A1 Dortmund Richtung Münster zwischen Kamener Kreuz und Hamberg Kamen 2 Kilometer 12 Minuten. A2 Dortmund Richtung Hannover zwischen Hamm und Hamm-Untrop 2 Kilometer Viertelstunde on top. Dann A3 Frankfurt Richtung Köln zwischen Lohmar und Lohmar Nord. 1 Kilometer dauert eine Stunde länger. A33 Bielefeld Richtung Brilon zwischen Kreuz Bielefeld und Schloss Holte-Stukenbrock 2 Kilometer, 12 Minuten. Und A59 noch Duisburg Richtung Dienstlaken zwischen Kreuz Duisburg und Duisburg-Ruhrort. 2 Kilometer, 7 Minuten. Euch allen unterwegs eine gute und sichere Fahrt.
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1: Ja, ein bisschen hin ist es noch, oder? Also, dann bringt Bebe Rexha ihr neues Album Dirty Blonde raus. Mitte Juni soll es soweit sein, obwohl, also ich finde Dirty Blonde, sie hat ja tatsächlich die Haare blondiert, aber also das sieht alles andere als dirty, als dreckig aus. Finde ich zumindest. Kleiner Vorgeschmack, den hat sie schon mal vorgeliefert in Form dieser Single New Religion. So heißt die Nummer. Mein Name ist Leo Aregi.

von New Religion. Ja, das, ich weiß nicht, ob ihr es gehört habt, hat ja Insomnia gesampelt. Also die Nummer von Faithless. Und jetzt hier ein geiles Original. Ich drehe die Studioboxen lauter und ich empfehle euch, macht's euch auch. Unfassbar geil, Prince Purple Rain. 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

0: Schon auch irgendwie eine geile Kollabo, sagt man ja. Madonna und Sabrina Carpenter.
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0: Die haben jetzt zusammen einfach mal einen Song rausgebracht. Bring Your Love. Und hier ist Sabrina, nochmal ganz kurz, an alle, die nicht wissen, wer ist das nochmal? Die ist die hier. So, und Sabrina Carpenter, die war beim Coachella natürlich auch dabei dieses Jahr und hat dann für Aufsehen gesorgt, als sie Madonna auf die Bühne geholt hat. Und da haben sie dann auch schon den neuen Song zusammen performt. Ja, ist da auch sehr gut angekommen, muss man sagen. Madonna hat ja auch jetzt so einen neuen Sound drauf, knüpft so ein bisschen an den Dance-Tracks an, die sie so 2005 rausgebracht hat. Übrigens eine ihrer erfolgreichsten musikalischen Phasen, muss man sagen. Und es kommt auch noch ein komplettes neues Album von Madonna. Dieses Jahr am 3.7. Also es gibt auch sogar schon ein Datum. Confessions 2 heißt das. Und da wird natürlich auch jetzt hier die neue Nummer drauf sein. Bring Your Love. Also mit Sabrina Carpenter und Madonna. Hören wir jetzt ganz neu im besten Mix.

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1: Ich bin Thomas Brockt. Schreckliche Szenen in der Leipziger Innenstadt. Bei einer mutmaßlichen Amokfahrt sind am frühen Abend 2 Menschen getötet worden. 3 wurden schwer verletzt. Es gäbe viele weitere Verletzte, sagte Leipzigs Oberbürgermeister Jung. Sachsens Innenminister Schuster sagte über den festgenommenen Fahrer:
2: Wir haben es mit hoher Wahrscheinlichkeit zum Stand jetzt mit einem Einzeltäter zu tun. Und es ist ein Amoktäter. Wir gehen also davon aus, dass Leipzig absolut sicher ist. Man sich auch sicher in der Fußgängerzone wieder bewegen kann. Der Täter ist 33-jähriger deutscher Staatsangehöriger.
1: Sachsens Innenminister Schuster. Über ein mögliches Motiv ist noch nichts bekannt. Der Vorfall ereignete sich in der Grimmaischen Straße, die vom zentralen Augustusplatz in die Leipziger Fußgängerzone führt. Russland hat im Krieg gegen die Ukraine eine 2-tägige Waffenruhe um den Tag des Sieges im Zweiten Weltkrieg am 9. Mai angeordnet. Diese gelte auf Anordnung von Präsident Putin am 8. und 9. Mai, teilte das russische Verteidigungsministerium mit. Moskau zähle darauf, dass die ukrainische Seite dem Beispiel folge. Der ukrainische Präsident Selenskyj hatte zuvor mitgeteilt, dass Kiew keine offiziellen Angebote zu einer möglichen Feuerpause erhalten habe. Kurz vor ihrem ersten Jahr im Amt steckt Schwarz-Rot im Umfragetief. Kanzler Merz forderte den Koalitionspartner SPD zu mehr Kompromissbereitschaft auf. Fraglich ist, ob das reicht, die Kurve zu kriegen.
3: Wir können Kompromiss, das habe man bewiesen, sagt die SPD und ist wenig angetan von Merz' Forderungen. Es brodelt also weiter, man streitet, wer wen blockiert und damit auch die schwierigen Reformprojekte der Regierung. Aber aus allen Ecken hört man, wir müssen uns zusammenraufen. Die Mehrheit der Wähler glaubt allerdings nicht daran, dass die Koalition noch lange hält. Luft verschaffen würde Schwarz-Rot Wirtschaftswachstum. Aber das ist auch nicht in Sicht. Claudia Wächter, Nachrichtenredaktion.
1: Nach einem möglichen Ausbruch des Hunter-Virus auf einem Kreuzfahrtschiff ist auch ein deutscher Passagier gestorben. Das teilte der niederländische Reiseveranstalter mit. Weitere Einzelheiten wie Geschlecht oder Alter sind noch nicht bekannt. Zuvor war bereits bekannt geworden, dass ein älteres Ehepaar aus den Niederlanden gestorben war. In allen Todesfällen ist noch nicht bestätigt, dass es einen Zusammenhang mit einem möglichen Ausbruch des Hunter-Virus gibt. Bei einem erkrankten Passagier war das Virus aber nachgewiesen worden.
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4: Ein ziemlich grauer Abend aktuell, der Himmel dicht und immer wieder ziehen Schauer durch. In der Nacht wird es ein bisschen ruhiger, der Regen lässt nach, dafür wird es frischer bei 11 bis 9 Grad. Und morgen am Dienstag bleibt das Bild dann ähnlich, viele Wolken, immer wieder Regen, maximal 18 Grad dazu.
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4: A2 Dortmund Richtung Hannover, zwischen Hamm und Hamm-Untrop 2 Kilometer, Viertelstunde on top. Und an

0: 50 Duisburg Richtung Dienstlaken zwischen Kreuz Duisburg und Duisburg Ruheort 2 Kilometer 8 Minuten. Euch unterwegs eine gute und sichere Fahrt.
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0: Schönen Montag euch, hier ist Leo Arigi im besten Mix. Und hier die Story finde ich persönlich ja auch ziemlich geil. In Kanada, da hat ein Fußballspieler seinen Torjubel zu einem Werbespot gemacht. Hat einfach so ein ultra krasses Tor geschossen und danach in die Fernsehkameras seine Visitenkarte als Makler gehalten. Ne? Also in Kanada musst du das halt noch machen, weil da kannst du vom Fußball nicht leben. Da muss man dann noch irgendwie was Vernünftiges nebenbei machen. Zum Beispiel Makler sein. Aber irgendwie geiler Werbespot. Ich glaube, bei dem Typ würde ich richtig gerne mal ein Haus kaufen. Geile Aktion!
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0: Elton John, Candle in the Wind. So, und wir haben Premiere gefeiert.
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0: Ja, wir haben nämlich eine neue Comedy-Show am Start. Es geht dabei um den Comedy-Nachwuchs. Das Ganze nennt sich Comedy Camp Slam. So, letzte Woche hatten wir eine von vielen Shows, die noch folgen werden. 6 neue Talente hatten wir in Hamm, die gegeneinander angetreten sind. Und sie konnten einen Platz bei Atzes Meisterklasse gewinnen. Also ein Auftritt mit Atze Schröder. Ja, ganz neues Konzept. Und euch hat es offenbar auch gut gefallen.
2: Mega super gut. Wir haben schon sehr viel gelacht. Weil einfach die Künstler total verschieden sind. Aber mega lustig. Hat sich mega gelohnt schon.
3: Ist sehr, sehr witzig. Und frischer Wind in der Comedy.
0: Comedian Hannes Höfer war Host und hat sich den ganzen Spaß mit uns ausgedacht. Hannes, ja, sag mal an, also eigentlich besser hätte es nicht laufen können, oder?
4: Ja, das war eine Premiere wie Freibad-Pommes. Ja, kriegst du nur da und willst sofort die nächste Portion haben. Wir haben völlig vergessen, dass das eigentlich ein Wettbewerb war. Ne? Also es geht natürlich darum, auch an dem Abend zu gewinnen, aber irgendwie hatten wir alle zusammen so viel Spaß, auch mit dem Publikum. Die sind ja ausgeflippt, wenn du da auf die Bühne kamst. Was war da los? Ich weiß nicht, ob die da vorher Lachgas in den Raum gepumpt haben oder so, oder es war wirklich einfach witzig. So muss ein Abend, also wirklich ein Abend sein. Unglaublich.
0: Ja, aber ihr wart ja nicht nur zum Spaß da. Das Publikum hat gewählt und am Ende gab es auch einen Gewinner.
4: Das ist so. Am Ende des Abends kann eben nur einer oder einer gewinnen, auch wenn es alle verdient gehabt hätten. Wirklich. Alle haben abgerissen den Laden. Marvin, ganz cool ist es geworden. Der Junge macht seit 7 Monaten Comedy. Dafür im Herbst jetzt einfach mit Atze Schröder auf die Bühne gehen. Das ist schon richtig, richtig geil. Aber wir sind ja noch nicht durch. Wir machen ja eine richtige Newcomer-Tour. 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Wir haften zwar nicht für Verletzungen am Zwerchfell, aber es lohnt sich, dahin zu gehen, kann ich nur immer sagen.
0: Unsere neue Comedy-Show hatte Premiere. Comedy Camp Slam, so heißt das Ganze. Da treten Nachwuchstalente gegeneinander an. Und es kommen noch ganz viele Shows, ja? Also sichert euch Tickets.
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1: Ein recht grauer Abend, der Himmel zugezogen. Es kommen auch immer wieder Schauer runter. So geht's dann auch in die Nacht. Da lassen die Schauer allerdings nach. Ist ja ganz schön. Es wird frischer bei Temperaturen zwischen 11 und 9 Grad. Morgen am Dienstag dann ganz ähnlich wie heute. Wolkenschauer, dazu maximal 18 Grad.
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1: Mit der A2 Dortmund Richtung Hannover zwischen Hamm und Hamm-Untrop 1 Kilometer 5 Minuten. Euch unterwegs eine gute und sichere Fahrt. Hi, hier ist Leo Arigi. Es ist der Montagabend, 21.30 Uhr durch. Ja, jetzt genießen wir den Abend mal gemeinsam mit so ein bisschen schön spanischer Musik, oder? Nicky Jam und Enrique Iglesias, El Perdón.

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0: She's So High, Tall Backman für den Montagabend.
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0: Ich weiß nicht, wie das bei euch ist, aber also Konzerttickets sind ja wirklich sehr teuer geworden. Und obendrauf musst du dann auch noch unfassbar Glück haben, überhaupt welche zu bekommen. Also ich wollte jetzt letztens schön auf so ein Konzert und bin dann das erste Mal in meinem Leben über so eine, ich würde sagen, nicht ganz so seriöse Seite gegangen. Also da kannst du halt so Tickets weiterverkaufen und auch wieder erwerben. Und dann hieß es auch irgendwie so, ja, das Ticket wird dir kurz vorher erst zugeschickt, weil... Ja, warum auch nicht? Also warum kriege ich es nicht einfach zwei Tage vorher oder am besten in dem Moment, in dem ich es kaufe? Nein, erst ein paar Stunden vorher. Und ich hatte irgendwie auch schon voll Panik, weil ich habe gedacht, das klappt hinten und vorne nicht. War schon schön beim Vordringen. Dann habe ich in meinem Mailpostfach eine E-Mail bekommen von einem wildfremden Australier. Der hat mir das Ticket einfach so per Mail rübergeschickt, sogar noch in meinem Namen dazu. Hier Leo, viel Spaß beim Konzert. Ja, mach dir einen schönen Abend, freue mich, wenn es dir gefällt. Keine Ahnung, das kann doch irgendwie nicht so richtig sein, oder? Also ich meine, ich will mich nicht beschweren, hat geklappt und war auch ein total schönes Konzert, aber also es war schon irgendwie merkwürdig. Ich weiß ja nicht, was sind eure Erfahrungen mit so zweitverkaufsweiter Plattformen? Also ich glaube, man sagt das ganz bestimmt nicht so. Aber keine Ahnung, vielleicht habt ihr da ja auch mal eine Erfahrung gemacht, ob jetzt positiv oder negativ. Ruft doch gerne mal bei mir an, 0800 50 80 550 im Studio und erzählt mir davon. Ja, und wir hören in der Zwischenzeit noch ein bisschen was von Kamrat. Hug Yourself gibt's jetzt.

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1: Ich bin Ursula Winkler. In Leipzig ist ein Auto in eine Menschenmenge gefahren. Es gibt 2 Tote und 2 Schwerverletzte. Der Fahrer wurde laut Polizei festgenommen. Sachsens Ministerpräsident Kretschmer geht von einer mutmaßlichen Amokfahrt aus.
2: Er werde alles daran setzen, die Tat schnell und vollständig aufzuklären. Sachsen halte zusammen, betonte der Landeschef. Ein Auto war vom zentralen Augustusplatz in der Leipziger Innenstadt in eine Fußgängerzone gerast. Dabei kollidierte das Fahrzeug mit mehreren Menschen. Die Hintergründe der Tat sind aktuell unklar. Der mutmaßliche Täter befindet sich in Polizeigewahrsam. Bei ihm soll es sich um einen 33-jährigen Deutschen handeln. Er ließ sich widerstandslos festnehmen. Tanja Wagner, Nachrichtenredaktion.
1: Russland hat im Krieg gegen die Ukraine eine 2-tägige Waffenruhe um den Tag des Sieges im Zweiten Weltkrieg angeordnet. Diese gelte auf Anordnung von Präsident Putin am Freitag und Samstag, teilte das russische Verteidigungsministerium mit. Moskau zähle darauf, dass die ukrainische Seite dem Beispiel folge. Kurz darauf kündigte die Ukraine ebenfalls eine Waffenruhe an. Diese soll bereits ab Mittwoch gelten. Der April ist der bisher teuerste Tankmonat aller Zeiten und trotz Steuersenkung steigen die Spritpreise weiter. Die Bundesregierung hat die Mineralölwirtschaft deshalb ermahnt, den Tankrabatt auch an die Verbraucher weiterzugeben. Die Branche ist sich aber keiner Schuld bewusst.
3: Der Tankrabatt wirkt. Voll und ganz rechnet die Branche vor. Denn auch am Weltmarkt seien die Preise für Diesel und Benzin zuletzt gestiegen. Tenor, freut euch an der Zapfsäule. Ihr müsstet sonst nämlich noch mehr zahlen. Allerdings nicht nur Autofahrer sind gefrustet, auch Verbraucherschützer sind sich sicher. Die Steuersenkung wird nicht komplett von den Konzernen weitergegeben. Und für SPD-Fraktionschef Mirr steht fest, das können wir uns nicht gefallen lassen. Claudia Wächter, Nachrichtenredaktion.
1: Nach einem möglichen Ausbruch des Hunter-Virus auf einem kleinen Kreuzfahrtschiff im Atlantik sind 3 Menschen gestorben, darunter ist auch ein deutscher Passagier, wie das Auswärtige Amt bestätigte. Außerdem starb ein älteres Ehepaar aus den Niederlanden. Nach Angaben des Veranstalters gibt es mehrere Hunter-Virus-Verdachtsfälle an Bord. Bei den 3 Todesfällen ist aber noch unbestätigt, ob sie tatsächlich mit dem Virus zusammenhängen.
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4: Ziemlich grau an diesem Montagabend, dichter Himmel, immer wieder Schauer über uns. In der Nacht wird der Regen weniger, dafür wird's aber spürbar kühler. Ja, so Temperaturen zwischen 11 und 9 Grad. Der Dienstag dann kaum mit Veränderung. Weiterhin viele Wolken, viele Schauer und maximal 18 Grad.
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4: Alles frei auf den Straßen, euch unterwegs. Eine gute und sichere Fahrt.
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4: Und das heute mit Leo Arrighi. 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

0: so, ich weiß nicht, die Leute von euch, die schon ein bisschen länger dabei sind, vielleicht habt ihr es noch auf dem Schirm. Wir haben vorhin ja darüber gesprochen, die App ist aufs Neue jetzt wieder gestartet. Und da war unsere Reporterin mal draußen unterwegs und hat euch so ein bisschen was gefragt. Eben haben wir schon mal festgestellt, wie esst ihr denn eure Erdbeeren eigentlich am liebsten? Aber alles dabei, irgendwie in Marmeladenform oder im Joghurt oder mit so einer coolen Waffel oder im Sekt, je nachdem. Und wir haben auch noch mehr gefragt zum Thema Erdbeeren, weil wir wollen jetzt ja die Erdbeere richtig abfeiern. Wir wollten nämlich von euch mal wissen, was verbindet ihr mit Erdbeeren? Fast schon so ein bisschen esoterisch.
1: Erdbeeren ist Sommer. Sonnenschein, süße, rote, dicke, knallige Früchte.
2: Erdbeerplunder habe ich heute Morgen noch gegessen.
3: Sommergefühl.
4: Ich verbinde die Erdbeeren immer nur mit der Spargelzeit. Dann gibt es immer Erdbeeren zum Nachtisch, Spargel vorher zum Essen. Und das ist immer das Schöne daran.
3: Erdbeerrolle.
5: Pestizide.
6: Erdbeeren pflücken gehen mit den Kindern.
7: Sommer, selber pflücken. Nachtisch mit Eis, mit Waffeln. Das verbinde ich mit Erdbeeren.
8: Viel Fruchtigkeit und einfach lecker.
0: Ja, viel Fruchtigkeit und einfach lecker. Geil, auch der Typ. Pestizide, mal kurz reingeworfen. Hier, Leute, ist auch was da, ne? Aber gut, wir freuen uns natürlich erstmal auch darüber, dass die Erdbeeren jetzt da sind, dass wir sie wieder essen können und dass sie auch noch so gut schmecken.
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0: Ach Mensch, und dann ist hier Robbie Williams in der Playlist Angels.

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1: Draußen gerade eher trist, der Himmel komplett zugezogen und immer wieder regend am ganzen Abend. In der Nacht klingen die Schauer dann langsam ab. Gleichzeitig geht es temperaturtechnisch auch ein bisschen runter, so minimal 9 Grad. Der Dienstag knüpft dann an heute an. Viele Wolken, vereinzelte Schauer und Höchstwerte um die 18 Grad.
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1: A4 Köln Richtung Aachen zwischen Elsdorf und Merzenich. 3 Kilometer dauert 40 Minuten länger. Ansonsten nichts los. Euch allen unterwegs eine gute und sichere Fahrt.
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1: 10:30 durch. Mein Name ist Leo Argi. Schönen späten Montagabend euch. Jetzt mit Musik von Alex Warren. Der ist ja dieses Jahr auch bei den Grammys aufgetreten. Und da gab es eine kleine Panne. Er hat sich nämlich selbst nicht mehr richtig gehört. Es ist dann ja meistens so, dass man dann plötzlich ganz schief singt oder den Rhythmus nicht mehr so ganz trifft. War ihm im Nachhinein total unangenehm, trittst du bei den Grammys live auf und dann passiert sowas. Aber die Kolleginnen und Kollegen haben ihn total bestärkt und gesagt, nein, komm, das war super und du hast alles bestens gemacht und das passiert halt mal. Und im Nachhinein ist er an der Situation sogar noch gewachsen. Kann man ja vielleicht so auch aufs Leben eigentlich anwenden. Ein bisschen Motivation jetzt hier. Also, Ordinary von besagtem Alex Warren.

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0: So, ich hoffe, ihr habt euch vernünftig in den Mai getanzt oder auf der Couch richtig schön gechillt. Herzlich willkommen im Mai. Der hier freut sich auch schon.
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3: Ja, nee, ist klar. Der Mai ist gekommen. Was ein Wetter in Deutschland. Morgens noch ein bisschen was frisch, aber dann Sonne. Die Terrassen sind morgens schon voll mit Menschen. Ja, der frühe Vogel hat auch schon Durst. Die Aperol-Saison ist jetzt offiziell eröffnet. Das erkennt man auch an dem ein oder anderen roten Auge. Ja, das ist nicht überall Heuschnupfen, das ist der Strohhalm im Aperol. Ja, ja. Saufen an der frischen Luft ist ja wie Motorradfahren. Ne? Erstmal langsam in die Kurve, wenn man wieder anfängt. Ja, es wurde auch höchste Zeit. Ist doch toll. Alle sind gut drauf. Die kurzen Tops werden wieder aus dem Schrank geholt. Und die Jungs tragen auch wieder kurze Hosen. Aber Vorsicht, Männer. Bevor man so ein Muscle-Shirt anzieht, Reihenfolge beachten. Erst die Muskeln, dann das Shirt. Ne? Auch bei kurzen Hosen. Stellt sicher, dass ihr auch der Typ dafür seid. Ja, alles andere sieht aus wie Oliver Pocher im Salat. Ich sag mal so, so schön das jetzt auch ist mit dem Mai. Leute, nicht gleich durchdrehen.
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1: Ich bin Ursula Winkler. Bei einer mutmaßlichen Amokfahrt in Leipzig sind 2 Menschen getötet worden, 3 Menschen wurden schwer verletzt. Es gebe viele weitere Verletzte, sagte Leipzigs Oberbürgermeister Jung. Sachsens Innenminister Armin Schuster dazu.
2: Wir haben es mit hoher Wahrscheinlichkeit zum Stand jetzt mit einem Einzeltäter zu tun. Und es ist ein Amoktäter. Wir gehen also davon aus, dass Leipzig absolut sicher ist. Man sich auch sicher in der Fußgängerzone wieder bewegen kann. Der Täter ist 33-jähriger deutscher Staatsangehöriger.
1: Landesinnenminister Schuster in Leipzig. Der Verdächtige hatte am frühen Abend mit einem Auto mehrere Menschen angefahren. Er ließ sich widerstandslos festnehmen. Auf eine russische 2-tägige Waffenruhe hat die Ukraine mit einer eigenen Ankündigung reagiert. Der ukrainische Präsident Zelensky kündigte eine Waffenruhe bereits ab Mittwoch an. Bis dahin sei noch genügend Zeit, die Einstellung des Feuers zu gewährleisten. Sie würden ab diesem Zeitpunkt spiegelbildlich handeln, fügte Zelensky hinzu. Zuvor hatte auch das russische Verteidigungsministerium eine Waffenruhe angekündigt, allerdings erst für Freitag und Samstag. Kurz vor ihrem ersten Jahrestag steckt die schwarz-rote Koalition im Umfragetief. Kanzler Merz und die SPD ringen darum, wer wen blockiert. Merz löste mit einem Aufruf an die SPD zu mehr Kompromissbereitschaft Unmut beim Koalitionspartner aus.
3: Wir können Kompromiss, das habe man bewiesen, sagt die SPD und ist wenig angetan von Merz' Forderungen. Es brodelt also weiter, man streitet, wer wen blockiert und damit auch die schwierigen Reformprojekte der Regierung. Aber aus allen Ecken hört man, wir müssen uns zusammenraufen. Die Mehrheit der Wähler glaubt allerdings nicht daran, dass die Koalition noch lange hält. Luft verschaffen würde Schwarz-Rot Wirtschaftswachstum, aber das ist auch nicht in Sicht. Claudia Wächter, Nachrichtenredaktion.
1: US-Sängerin Britney Spears hat ihre Schuld eingeräumt, unter Alkoholeinfluss Auto gefahren zu sein. Über ihren Anwalt gab sie das vor einem Gericht in Kalifornien zu. Spears kommt mit dem Vergleich um eine härtere Bestrafung herum. Sie bekam eine einjährige Bewährungsstrafe und muss sich an mehrere Auflagen halten. Dazu gehören die Teilnahme an einem Schulungsprogramm und Therapiestunden.
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4: Ein ziemlich grauer Abend aktuell, der Himmel dicht und immer wieder ziehen Schauer durch. In der Nacht wird es ein bisschen ruhiger, der Regen lässt nach, dafür wird es frischer bei 11 bis 9 Grad. Und morgen am Dienstag bleibt das Bild dann ähnlich, viele Wolken, immer wieder Regen, maximal 18 Grad dazu.
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4: Alles frei um kurz nach 11, euch unterwegs, eine gute und sichere Fahrt.
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4: Dieses Michael Jackson Biopic, also das bricht ja wirklich irgendwie alle Rekorde, die vorher mal so aufgestellt wurden. Ich habe mal nachgeguckt, weltweit hat der Film schon fast eine halbe Milliarde Dollar eingespielt und Michael Jackson übrigens seit kurzem wieder an der Chartspitze, zumindest im Streaming-Bereich. Also seine Musik wird aktuell mit Abstand am meisten gestreamt und Leute, ich würde sagen, da wollen wir doch mithalten, oder? Jetzt für euch. MJ, ich bin Leo Arigi, hi.

0: Das ist gar nicht mehr so lange hin, wenn man mal auf den Kalender guckt. Nämlich in weniger als einem Jahr. Da wird in NRW ein neuer Landtag gewählt. Und wir wollen natürlich vorher mal so ein bisschen alles Mögliche abchecken. Fühlt ihr euch eigentlich noch verstanden von der Politik zum Beispiel? Wir gehen dafür raus aus dem Studio rein in den Landtag in Düsseldorf. Da ist mein Kollege José Nasiandi an diesem Freitag vor Ort, wenn wir dann aus dem Landtag senden. José, so, jetzt bin ich gespannt. Ihr plant wirklich eine besondere Sendung. Was habt ihr denn genau vor?
1: Ja, wir werden mehrere Stunden lang an diesem Vormittag aus der Bürgerhalle des Landtags senden. Dort treffen Politik und Alltag direkt aufeinander. Abgeordnete, Besuchergruppen, es gibt spontane Gespräche, aber auch Ministerinnen und Minister. Ich werde am Freitag mit zentralen politischen Akteuren sprechen, aber uns interessiert vor allem auch eure Meinung. Uns interessiert, was kommt bei euch eigentlich von dem, was die Politik so treibt, an und was erwartet ihr von der Landespolitik?
0: So, das heißt, es können praktisch alle an unserer Sendung am Freitag aus dem Landtag teilnehmen, oder? Wie genau funktioniert denn das?
1: Wir haben auf unserer Homepage eine Umfrage eingerichtet. Das dauert vielleicht 3-4 Minuten, alles einzutragen. Und dort stellen wir 3 zentrale Fragen. Fühlt ihr euch von der Landespolitik verstanden? Welche Themen sollte die Landespolitik stärker aufgreifen? Und glaubt ihr, dass die Politik euer Leben konkret verbessern kann? Und das, was ihr dort reinschreibt, das fließt dann direkt in unsere Sendung mit ein. Und ich muss sagen, ich freue mich schon darauf, die Politiker, die mir vors Mikrofon kommen, damit zu konfrontieren.
0: So, jetzt sag mal an, was wollt ihr am Ende damit herausfinden?
1: Naja, wir wollen wissen, ob Politik, so wie sie jetzt gemacht wird, überhaupt ankommt und was man auch besser machen kann. Also habt ihr den Eindruck, dass Politik eure Realität, euer Leben kennt und ernst nimmt? Und wir wollen sehen, ob das, was im Landtag diskutiert wird, wirklich zu dem passt, was euch gerade beschäftigt.
0: Die große Politikbestandsaufnahme, ein Jahr vor der Wahl an diesem Freitagvormittag, senden wir aus dem NRW-Landtag in Düsseldorf. Mehr Infos dazu und das Formular, ja, was ihr ausfüllen könnt, das findet ihr auf unserer Homepage.
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0: Das sind die Disco Boys für diesen Montagabend. For you.

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1: Ein recht grauer Abend, der Himmel zugezogen. Es kommen auch immer wieder Schauer runter. So geht's dann auch in die Nacht. Da lassen die Schauer allerdings nach. Ist ja ganz schön. Es wird frischer bei Temperaturen zwischen 11 und 9 Grad. Morgen am Dienstag dann ganz ähnlich wie heute. Wolkenschauer, dazu maximal 18 Grad.
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1: Aktuell alles frei auf den Straßen. Euch unterwegs eine gute und sichere Fahrt.
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1: Kato, norwegischer DJ und Produzent, hat erst so mit Mitte 40 seinen krassen Durchbruch gehabt. Und das finde ich ist doch eigentlich immer eine total nette Geschichte. Also, wenn du lange und hart für deinen Erfolg arbeitest und am Ende des Tages dann auch ja, wirklich dafür belohnt wirst. Also, total geil. Turn the Lights Off, so heißt sein großer Hit, spiele ich uns jetzt. Ich bin Leo Arigi.

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0: Ich denke, ein paar von euch werden sich sicherlich letzte Woche gedacht haben, ja, endlich, jetzt so, 1. Mai, es wird günstiger.
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0: 17 Cent weniger an der Zapfsäule waren ja angekündigt, wegen dem Tankrabatt von der Bundesregierung. Und wir schauen jetzt heute mal drauf, hat es denn geklappt mit dem günstiger werden so? Und wir können verkünden, nein, nicht so wirklich. Der Tankrabatt der Bundesregierung ist nicht komplett an den Zapfsäulen angekommen, sagen Bundeskartellamt und auch der ADAC. Thorsten Ortmann aus dem News-Team. Dann lass uns doch mal gemeinsam draufschauen. Wie viel ist denn jetzt letztendlich angekommen von den knapp 17 Cent?
2: Also laut Bundeskartellamt sind nur knapp 13 Cent der versprochenen 17 angekommen. Und auch der ADAC hat nachgerechnet und kommt zu einem ähnlichen Ergebnis. Dazu Thomas Müther vom ADAC.
3: Im Vergleich zum Tagesdurchschnittspreis vom 30. April waren die Spritpreise gestern nur etwa 11 Cent günstiger und nicht die knapp 17 Cent. Und weil der Rohölpreis aktuell niedriger ist als noch Ende April, müssten die Preise sogar noch stärker sinken als um den Betrag der Energiesteuersenkung.
2: Der ADAC vermutet außerdem, dass die Mineralölkonzerne hier einen saftigen Risikoaufschlag mit einpreisen, weil eben keiner weiß, wie es in der blockierten Straße von Hormuz und im Nahostkrieg weitergeht. Trotzdem seien die Spritpreise eindeutig zu hoch, so das Fazit des ADACs.
0: Ja, das dürfte nicht nur die Autofahrenden aufregen, sondern auch die Bundesregierung. Die haben den Tankrabatt ja als Entlastung beschlossen.
2: Die Bundesregierung hatte ja die klare Erwartung, dass der Tankrabatt von den Mineralölfirmen komplett an die Autofahrer weitergereicht wird. Das hatte der Branchenverband Fuels und Energy zum Start des Tankrabatts auch zugesichert. Darum ist SPD-Fraktionschef Matthias Miersch auch mächtig sauer.
4: Und deswegen bin ich überhaupt nicht zufrieden mit dem, was wir da jetzt erleben. Wir haben das Bundeskartellamt ja auch in die Lage versetzt, einzugreifen. Wir haben leider auch erste Gerichtsentscheidungen, die bestimmte Dinge verwehrt haben. Insofern müssen wir das jetzt mit dem Bundeswirtschaftsministerium zusammen auswerten, gegebenenfalls nachschärfen, denn das kann man sich nicht gefallen lassen.
2: Die Mineralölkonzerne sagen dagegen, sie hätten den Tankrabatt komplett weitergereicht. Sonst wäre Sprit jetzt noch teurer. Darum bleibt uns Autofahrenden eigentlich nichts anderes übrig, als auf jeden Fall die Preise zu vergleichen. Zum Beispiel mit einer Tank-App, um dann vormittags zwischen 11 und 12 möglichst günstig zu tanken.
0: Von den knapp 17 Cent vom Tankrabatt zum 1. Mai sind laut ADAC nur knapp 11 Cent bisher angekommen. Thorsten Ortmann war das mit den Infos. Danke dir.
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2: Ich bin Ursula Winkler. Bei einer mutmaßlichen Amokfahrt in der Leipziger Innenstadt sind 2 Menschen getötet worden. 3 Menschen wurden schwer verletzt. Es gebe viele weitere Verletzte, sagte Oberbürgermeister Jung. Sachsens Innenminister Schuster sagte, bei dem festgenommenen Fahrer handle es sich aller Wahrscheinlichkeit nach um einen Einzeltäter, einen Amoktäter. Er sei 33 Jahre alt und deutscher Staatsbürger. Der Verdächtige hatte am frühen Abend mit einem Auto mehrere Menschen angefahren. Er ließ sich widerstandslos festnehmen. Trotz des Tankrabatts, die Spritpreise sind zuletzt deutlich gestiegen. SPD-Fraktionschef Mirsch ist sauer auf die Mineralölkonzerne.
3: Viele Experten hatten damit schon gerechnet, die Bundesregierung offenbar nicht. Mineralölkonzerne geben den Tankrabatt nicht 1:1 an die Autofahrer weiter. Das könne man sich nicht gefallen lassen, sagte SPD-Fraktionschef Mirsch bei NTV. Er könne sich vorstellen, dass die Bundesregierung nochmal nachschärfen wird. Das Kartellamt könnte etwa noch mehr Rechte bekommen. Schon beim ersten Tankrabatt vor 4 Jahren gab es die Kritik, dass der Steuervorteil nicht komplett ankommt beim Kunden. Zuletzt war der weltweite Ölpreis sogar gesunken. Thomas Bremser, Nachrichtenredaktion.
2: Die Situation im Nahen Osten spitzt sich weiter zu. Erstmals seit Wochen hat der Iran wieder die Vereinigten Arabischen Emirate angegriffen. Diese wollen sich wehren.
4: Die Emirate behalten sich das volle und legitime Recht vor, auf die Angriffe im Einklang mit dem Völkerrecht zu reagieren, teilte das Außenministerium mit. Sie machten den Iran voll verantwortlich für die Angriffe und deren Folgen. Unterdessen spitzt sich die Lage rund um die Straße von Hormuz kontinuierlich weiter zu. Auch US-Präsident Donald Trump sprach erneut Drohungen gegen den Iran aus. Im Fall von iranischen Angriffen auf US-Schiffe in der Meerenge werde der Iran von der Erde gefegt, so Trump. Amira Rajab, Beirut.
2: Auf eine russische 2-tägige Waffenruhe hat die Ukraine mit einer eigenen Bekanntgabe reagiert. Der ukrainische Präsident Zelensky kündigte eine Waffenruhe bereits ab Mittwoch an. Sie würden ab diesem Zeitpunkt spiegelbildlich handeln, fügte Zelensky hinzu. Zuvor hatte das russische Verteidigungsministerium eine Waffenruhe angekündigt, allerdings erst für Freitag und Samstag. Am Samstag feiert Russland den Tag des Sieges im Zweiten Weltkrieg.
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5: Wechselhaft geht's durch diese Nacht bei 9 bis 11 Grad. Zwischendurch gibt's immer mal wieder Schauer. Und morgen geht's genauso weiter. Es wird deutlich kühler. Maximal 15 Grad kriegen wir noch. Dazu wird es immer mal wieder nass.
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6: A44 Dortmund-Kassel zwischen Kreuz Wünnenberg-Haaren und Lichtenau. 1 Kilometer Stau. Und im weiteren Verlauf zwischen Kreuz Werl und Kreuz Dortmund-Una. 1 Kilometer stockender Verkehr. Wir wünschen allen unterwegs gute Fahrt.
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5: Hallo zusammen, was immer ihr tut, was immer ihr macht, kommt gut durch diese Nacht. Wir sind bei euch, Claudia Löhs hier. Hallo zusammen.

0: Mark Cohn, Walking in Memphis. Kommt gut durch diese Nacht. Am Wochenende war es soweit, endlich. Die Erdbeersaison ist gestartet offiziell. Also wer wollte, der konnte jetzt dann auch schon aufs Feld und selber pflücken. Und schön dabei den Bauch vollschlagen. Ich lieb's einfach. Also für mich gehört zu der Erdbeere auf jeden Fall Vanilleeis. Wir haben euch mal gefragt, was verbindet ihr denn mit Erdbeeren?
1: Erdbeeren ist Sommer. Sonnenschein, süße, rote, dicke, knallige Früchte.
2: Erdbeerplunder habe ich heute Morgen noch gegessen.
3: Sommergefühl.
4: Ich verbinde die Erdbeeren immer nur mit der Spargelzeit. Dann gibt's immer Erdbeeren zum Nachtisch, Spargel vorher zum Essen. Und das ist immer das Schöne daran.
3: Erdbeerrolle.
5: Pestizide.
6: Erdbeeren pflücken gehen mit den Kindern.
7: Sommer, selber pflücken, Nachtisch mit Eis, mit Waffeln, das verbinde ich mit Erdbeeren.
8: Viel Fruchtigkeit und einfach lecker.
0: Die Erdbeersaison ist gestartet. Naja, im Moment jetzt so bei dem nassen Regen ist es vielleicht nicht so schön, selber zu pflücken. Aber es gibt ja Supermärkte, lasst es euch einfach schmecken.
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1: Diese erste Maiwoche startet ziemlich wechselhaft. Trocken kommen wir nicht durch die Nacht. 9 bis 11 Grad kriegen wir morgen dann deutlich kühler als gestern. 15 Grad in der Spitze bei vielen Wolken- und Regenschauern.
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2: A42 Dortmund, Kamp-Lindfort. Zwischen Oberhausen-Zentrum und Oberhausen-Buschhausen 1 Kilometer Stau. Wir wünschen allen unterwegs gute Fahrt.
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1: Und mein Name ist Claudia Löhr. Hallo zusammen, kommt gut durch diese Nacht.

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0: Bruno Mars bringt euch durch die Nacht. Gestern war ja der 4. Mai. Ein großer Feiertag natürlich für alle Star Wars Fans. May the 4th. Ne? Ihr wisst Bescheid. Ich finde es irre. Knapp 50 Jahre nach dem Kinostart. Star Wars hat immer noch eine riesen Fangemeinde und er gehört auf jeden Fall dazu.
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2: Jedes Jahr versuche ich meiner Freundin die Faszination Star Wars zu erklären. Und in all den Jahren sind wir nicht weitergekommen als die Frage, warum fliegt dieser Hund dieses Flugzeug? Es ist kein Hund, sondern ein Wookie und der heißt Chewbacca. Freunde nennen ihn auch Chewie. Und es ist kein Flugzeug, es ist der Millennium Falcon, ein hyperraumfähiges Raumschiff, eins der schnellsten Schiffe der Galaxis. Han Solo hat mit ihm den Kessel Run in weniger als 12 Parsec geschafft. Okay, wie kann man das nicht wissen? Dreimal dürft ihr raten, wer an diesem Abend keinen Sex hatte. Ja, da wurde kein Laserschwert benutzt, kein Jedi zum Ritter, die Macht war einfach nicht mit mir. Wusstet ihr, dass als der erste Star-Wars-Film 1977 rauskam, in Frankreich noch Hinrichtungen mit der Guillotine durchgeführt wurden? Ja, genau. Fand meine Freundin auch nicht interessant. Und immer dran denken, bei all dem Stress bloß nicht den Kopf verlieren.
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1: Ich bin Ursula Winkler. Bei einer mutmaßlichen Amokfahrt in der Leipziger Innenstadt sind 2 Menschen getötet worden. 3 Menschen wurden schwer verletzt. Der Fahrer wurde laut Polizei festgenommen. Sachsens Ministerpräsident Kretschmer geht von einer mutmaßlichen Amokfahrt aus.
2: Er werde alles daran setzen, die Tat schnell und vollständig aufzuklären. Sachsen halte zusammen, betonte der Landeschef. Ein Auto war vom zentralen Augustusplatz in der Leipziger Innenstadt in eine Fußgängerzone gerast. Dabei kollidierte das Fahrzeug mit mehreren Menschen. Die Hintergründe der Tat sind aktuell unklar. Der mutmaßliche Täter befindet sich in Polizeigewahrsam. Bei ihm soll es sich um einen 33-jährigen Deutschen handeln. Er ließ sich widerstandslos festnehmen. Tanja Wagner, Nachrichtenredaktion.
1: Russland hat im Krieg gegen die Ukraine eine 2-tägige Waffenruhe um den Tag des Sieges im Zweiten Weltkrieg angeordnet. Diese gelte auf Anordnung von Präsident Putin am Freitag und Samstag, teilte das russische Verteidigungsministerium mit. Kurz darauf kündigte die Ukraine ebenfalls eine Waffenruhe an. Diese soll bereits ab Mittwoch gelten.
3: Das gab es in 4 Jahren Ukraine-Krieg noch nicht. Zeitlich versetzte Waffenruhen. Erst will die Ukraine morgen und übermorgen nicht schießen, Russland will am Freitag und Samstag stillhalten. Dann wird in Russland der Tag des Sieges gefeiert. Die Ukraine gibt damit keine Garantie für die Militärparade in Moskau ab. Doch Russland hat für den Fall von Angriffen mit Vergeltung gedroht. Es ist doch unwahrscheinlich, dass Kiew so etwas plant. Selenskyj geht es darum, über Waffenruhen wieder in Friedensgespräche zu kommen. Friedemann Kohler, Nachrichtenredaktion.
1: Nach einem möglichen Ausbruch des Hunter-Virus auf einem kleinen Kreuzfahrtschiff im Atlantik sind 3 Menschen gestorben. Darunter ist auch ein deutscher Passagier, wie das Auswärtige Amt bestätigte. Außerdem starb ein älteres Ehepaar aus den Niederlanden. Nach Angaben des Veranstalters gibt es mehrere Hunter-Virus-Verdachtsfälle an Bord. Bei den 3 Todesfällen ist aber noch unbestätigt, ob sie tatsächlich mit dem Virus zusammenhängen. US-Sängerin Britney Spears hat ihre Schuld eingeräumt, unter Alkoholeinfluss Auto gefahren zu sein. Über ihren Anwalt gab sie das vor einem Gericht in Kalifornien zu. Spears kommt mit dem Vergleich um eine härtere Bestrafung herum. Sie bekam eine 1-jährige Bewährungsstrafe und muss sich an mehrere Auflagen halten.
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4: Die Temperaturen gehen auf Talfahrt in den nächsten Tagen. Morgen nur noch 15 Grad. Am Mittwoch sind wir dann einstellig bei gerade mal 8 Grad. Ansonsten viele Wolken. Heute Nacht immer mal wieder Schauer. Und so geht's morgen auch weiter.
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5: A2 Dortmund-Hannover zwischen Hamm und Hamm-Üntrop. 1 Kilometer Stau. Und A57 Krefeld-Köln zwischen Krefeld-Oppum und Bovert. 1 Kilometer stockender Verkehr. Wir wünschen allen unterwegs gute Fahrt.
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4: Claudia Löß, ja, hallo zusammen. Ich gebe euch mal frische Musik mit an die Hand für diese Uhrzeit. Mark Atlas gleich für euch. Against My Love. Den hier kennt ihr, das ist Alana Miles. Hallo zusammen.

0: Samex, kommt gut durch die Nacht mit uns. 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
1: Wechselhaft geht's durch diese Nacht bei 9 bis 11 Grad. Zwischendurch gibt's immer mal wieder Schauer. Und morgen geht's genauso weiter. Es wird deutlich kühler. Maximal 15 Grad kriegen wir noch. Dazu wird es immer mal wieder nass.
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2: A4 Köln-Aachen zwischen Elsdorf und Mertzenich. 2 Kilometer Stau, 13 Minuten Zeitverlust. Wir wünschen allen unterwegs gute Fahrt.
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1: Claudia Löhr hier, hallo zusammen. Die neue von Mark Forster spiele ich euch gleich. Ein Lied. Und das hier ist Adele. Someone Like You. Kommt gut durch die Nacht mit uns. Hallo.

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0: kommt gut durch diese Nacht mit uns, dieser Tankrabatt, diese 17 Cent. Das Ganze ist ja vorher schon heftig diskutiert worden, bevor es überhaupt eingeführt worden ist. Und dann war es ja am Freitag auch soweit, ne? 1. Mai, ja, die Preise an den Tankstellen sind erstmal so ein bisschen nach unten gegangen, aber das waren ja keine 17 Cent. Thorsten Ortmann aus dem News-Team hat sich einen Überblick verschafft. Wie viel sind denn von diesen knapp 17 Cent angekommen eigentlich?
1: Also das Bundeskartellamt hat nachgerechnet und danach haben die Mineralölkonzerne zum 1. Mai im bundesweiten Schnitt nur knapp 13 der versprochenen 17 Cent weitergegeben. Dazu sind am 2. Mai die Spritpreise weiter nach oben gegangen, um rund 4%. Und auch gestern Morgen um 8 Uhr lagen die Durchschnittspreise höher als zur selben Zeit am Vortag, sagt der ADAC. Gleichzeitig sind aber die Rohölpreise gesunken. Die Spritpreise sind also eindeutig zu hoch, so das Fazit des ADACs.
0: Das ärgert natürlich nicht nur Autofahrer, sondern auch die Bundesregierung. Die haben den Tankrabatt ja auch als Entlastung beschlossen.
1: Ja, die Politik ist auf Zinne. Janine Wissler von den Linken warf den Mineralölkonzernen sogar vor, sie hätten ihre Preise kurz vor Inkrafttreten des Rabatts absichtlich noch einmal deutlich angehoben, um mehr Kasse zu machen. Und auch die Bundesregierung hatte die klare Erwartung, dass der Tankrabatt von den Konzernen komplett an die Autofahrer weitergereicht wird. SPD-Fraktionschef Miersch dazu.
2: Und deswegen bin ich überhaupt nicht zufrieden mit dem, was wir da jetzt erleben. Wir haben das Bundeskartellamt ja auch in die Lage versetzt, einzugreifen. Wir haben leider auch erste Gerichtsentscheidungen, die bestimmte Dinge verwehrt haben. Insofern müssen wir das jetzt mit dem Bundeswirtschaftsministerium zusammen auswerten und gegebenenfalls nachschärfen, denn das kann man sich nicht gefallen lassen.
1: Die Mineralölbranche verteidigt sich. Sie sagt, dass man die 17 Cent noch nicht am 1. Mai weitergeben konnte, weil bei vielen Tankstellen noch Kraftstoff verkauft wurde, der noch nach den alten Steuersätzen abgerechnet worden sei.
0: Ha, von den knapp 17 Cent des Tankrabatts zum 1. Mai sind nur knapp 13 angekommen. Das hat das Bundeskartellamt untersucht. Thorsten Ortmann war das mit den Infos.
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